0: verbessern. Bei jedem Kind soll spätestens im Alter von 4 Jahren der Sprach- und Entwicklungsstand überprüft werden. Das hat das Kabinett beschlossen. Bei Bedarf werden die Kinder dann gefördert, damit der Start in der Grundschule besser klappt. Der Bundestag muss noch zustimmen. Bundesagrarminister Rainer will den Landwirten mit 1 Milliarde Euro unter die Arme greifen. Nach der langen Trockenheit hat er jetzt für die Landwirtschaft eine Krise von nationaler Tragweite ausgerufen. Das erlaubt dem Bund finanzielle Hilfen bei Extremwetterlagen. Die Bauern sollen steuerliche Erleichterungen, günstige Darlehen, höhere Direktzahlungen und Düngemittelhilfen bekommen, so Rainer. Die Vier-Schanzentournee wird in diesem Jahr 75 und für dieses Jubiläum gibt es ab jetzt Tickets für alle 4 Austragungsorte, sowohl bei uns in Bayern als auch in Österreich. Zum ersten Mal überhaupt springen bei der Vier-Schanzentournee auch die weltbesten Frauen um den Titel. Wie immer geht's in Oberstdorf los mit dem Auftaktspringen am 28. Dezember. Die Fußballer des FC Bayern haben ihre Aufgabe in der ersten Runde des DFB-Pokals souverän gelöst. Der Titelverteidiger aus München gewann beim Zweitligisten VfL Osnabrück mit 4:1. Moritz Einzel berichtet.
1: Den besseren Start in dieses Spiel erwischte Osnabrück. Meißner zog einfach mal aus rund 30 Metern ab und traf in den Winkel. Da konnte Obich im Bayern-Tor nur hinterher gucken. Die Bayern ließen sich aber nicht beirren. Kane traf zum Ausgleich. Bischoff brachte die Bayern in Führung. Nach der Pause Olisse mit der Entscheidung und nochmal Kane per Elfmeter besorgte den 4:1 Endstand. Der FC Bayern in der zweiten Pokalrunde. Osnabrück ist raus nach respektabler Leistung.
0: Es ist jetzt 2:15. Einige Wolken ziehen heute Nacht durch Bayern, darunter auch ein paar Regenwolken. Die Temperaturen 14 bis 9 Grad. Heute gibt es den ganzen Tag viel Sonne, dazu ein paar Wolken, 20 bis 26 Grad die Höchstwerte. Morgen am Freitag wird es sonnig, auch da ein paar Wolken bei 30 Grad. Die A96 Richtung München zwischen Leutkirch West und Eichstätten. Da läuft momentan eine Unfallaufnahme, die rechte Fahrspur ist blockiert.
2: Durch die Nacht auf Ramazzurri und ganz egal, ob Sie gerade im Auto unterwegs sind oder zu Hause einfach noch wach liegen und nicht schlafen können, dieser Meilenstein der Synthpop-Geschichte bringt sofort die passende Entspannung durch die Lautsprecher. Lehnen Sie sich einfach zurück für einfach gute Musik. Hier kommt Ryan Paris mit Dolce Vita.

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1: Ich bin Christian Lang. Das Bundeskabinett hat die Einkommensteuerreform der schwarz-roten Koalition beschlossen. Ab 2028 sollen Bürger um rund 10 Milliarden Euro pro Jahr entlastet werden, vor allem kleine und mittlere Einkommen sowie Familien mit Kindern. Der Grundfreibetrag steigt, der Spitzensteuersatz von 42% greift erst ab 70.600 Euro. Laut Finanzminister Klingbeil sollen Familien mit Kindern ab 2028 über 600 Euro im Jahr mehr zur Verfügung haben. Mit einem neuen Kita-Gesetz will die Bundesregierung die frühkindliche Bildung verbessern. Bei jedem Kind soll spätestens im Alter von 4 Jahren der Sprach- und Entwicklungsstand überprüft werden. Das hat das Kabinett beschlossen. Bei Bedarf werden die Kinder dann gefördert, damit der Start in der Grundschule besser klappt. Der Bundestag muss noch zustimmen. Das waren die Nachrichten um 9:30.
2: Und jetzt noch Nachrichten aus der Oberpfalz mit Eva Bracke. Fieser Pfirsichdiebstahl in Boxdorf bei Erbendorf. Unbekannte haben in der Nacht auf Montag rund 400 Pfirsiche und 4 Birnen von einem Privatgrundstück gestohlen. Die Täter pflückten das Obst direkt vom Baum. Der Schaden liegt bei ca. 150 Euro. Die Polizei Kemnath ermittelt und bittet hier um Hinweise. Bombenfund in Ammertal. Auf einer Baustelle ist am Montag eine Brandbombe entdeckt worden. Mitarbeiter einer Baufirma hatten bei Baggerarbeiten den verdächtigen länglichen Gegenstand gefunden und die Polizei verständigt. Experten der Kampfmittelbeseitigung rückten an und sicherten das Relikt aus dem Zweiten Weltkrieg. Anschließend konnte die Baustelle wieder freigegeben werden. Die neue Expressbuslinie 490E zwischen Amberg und Weiden ist offiziell eingeweiht worden. Sie verbindet Amberg und Weiden künftig im Stundentakt und fährt dabei auch Amersricht, Hirschau und Schneitenbach an. Durch die Anbindung an die Bahnhöfe in beiden Städten gibt es außerdem direkte Übergänge zum Zugverkehr. Für Fahrgäste bedeutet das kürzere Reisezeiten und bessere Verbindungen in der Oberpfalz und darüber hinaus.
1: Einige Wolken ziehen heute nach.

0: durch Bayern, darunter auch ein paar Regenwolken. Die Temperaturen 14 bis 9 Grad. Heute gibt es den ganzen Tag viel Sonne, dazu ein paar Wolken, 20 bis 26 Grad die Höchstwerte. Morgen am Freitag wird es sonnig, auch da ein paar Wolken bei 30 Grad.
1: Das ist die Nacht auf Ramazzuri und wenn die Straßen draußen leer sind und die Gedanken so langsam zur Ruhe kommen, ist das hier genau der richtige Soundtrack. Mit ihrer unverwechselbaren, warmen Stimme nimmt sie uns jetzt mit auf eine kleine musikalische Auszeit. Einfach gute Musik, hier kommt Ditto mit White Flag.

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1: Es ist 3 Uhr, ich bin Christian Lang. Nach dem Drohnenanschlag auf den Flughafen Leipzig-Halle Anfang August haben die Ermittler offenbar 2 Tatverdächtige identifiziert. Nach Recherchen von NDR, WDR und Süddeutscher Zeitung handelt es sich um einen gebürtigen Russen mit lettischem Pass und einen Mann aus Belarus mit russischem Pass. Die Männer sollen Verbindungen zum russischen Geheimdienst haben. Nach dem Angriff auf das Stromnetz in Südbrandenburg gehen die Ermittler und auch NRW-Innenminister Herbert Reul davon aus, dass auch die Störung an einem Umspannwerk in Bergheim bei Köln auf verfassungsfeindliche Sabotage zurückgeht. An beiden Orten sind Abschussvorrichtungen und Pyrotechnik gefunden worden. Reul sagte am Abend im ZDF:
2: Na, mittlerweile sind wir relativ sicher, dass es viele Parallelen gibt. Zum Beispiel die Abschussvorrichtungen, die wir gesehen haben, die ja wahrscheinlich dazu geführt haben, dass man die Kabel über das Überspannungsnetz geschickt hat, ist so ähnlich gelaufen. Also es spricht vieles dafür, dass es kein Zufall ist, dass beide Ereignisse an diesen Tagen stattfinden.
1: Der Geldbeutel an der Tankstelle, der muss immer weiter aufgemacht werden. Die Benzinpreise in Deutschland steigen und steigen. Laut ADAC ist Super E10 innerhalb einer Woche im Schnitt um 2,8 Cent je Liter teurer geworden. Diesel wurde im Schnitt mit 1,6 Cent günstiger. Trotz gestiegener Rohölpreise infolge des Iran-Konflikts hält der ADAC die Preispolitik der Mineralölkonzerne für nicht nachvollziehbar. Insgesamt sei das Preisniveau zu hoch. Im Landkreis Augsburg könnten Pizzen oder Burger bald heiß und frisch aus der Luft geliefert werden. Das ist zumindest der Plan vom Augsburger Startup Newton Dynamics. Die wollen mit vollautomatischen Drohnen zum Beispiel Essen oder Medikamente liefern. Das soll viel schneller gehen als mit einem normalen Lieferdienst und nachhaltiger als ein Auto sind Drohnen auch, weil sie einen Elektroantrieb haben. Mitte September sollen die Lieferungen in den Testbetrieb gehen. Eine Runde weiter. Der FC Bayern hat nach Startschwierigkeiten doch noch souverän gegen Zweitligisten Osnabrück mit 4:1 gewonnen. Münchens Trainer Vincent Kompany nach dem Spiel bei Sky.
3: Wenn einer mich gesagt hätte, dass er dann von dieser Distanz schießt und es geht so rein, dann hätte ich auch gesagt, das passiert dann nie. Das ist jetzt Pokalspiel und danach mussten wir dem Spiel kommen, auswärts in Osnabrück, und das haben wir gemacht.
1: Am Samstag wird die 2. Pokalrunde ausgelost. Es ist jetzt 3:15. Einige Wolken ziehen heute Nacht durch Bayern, darunter auch ein paar Regenwolken. Die Temperaturen 14 bis 9 Grad. Heute gibt es den ganzen Tag viel Sonne, dazu ein paar Wolken, 20 bis 26 Grad die Höchstwerte. Morgen am Freitag wird es sonnig, auch da ein paar Wolken bei 30 Grad. Die A7 Richtung Ulm zwischen Altenstadt an der Iller und Illertissen. Da ist ein unbeleuchtetes Fahrzeug auf der Standspur der Autobahn und dort sind Leute unterwegs.
4: Das ist die Nacht auf Ramazzuri und ganz egal, ob Sie gerade auf leeren Straßen unterwegs sind oder zu Hause einfach die Füße hochlegen. Der Song, der jetzt kommt, ist eingängig, warm und perfekt für die Nacht. Genießen Sie den Sound, hier kommt einfach gute Musik. Michael Patrick Kelly mit Traces. 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

0: Das war Ronan Keating mit Life is a Rollercoaster hier in der Nacht auf Ramazzotti. Na, was könnte das wohl gewesen sein? Ganz richtig, eine Kuh. Und die gibt's am Sonntag nicht nur zu hören, sondern auch live zu sehen beim Tag der offenen Tür im Staatsgut Almesbach. Was genau die Besucher dort erwartet und was es mit dem Tag der offenen Tür genau auf sich hat, erklärt uns Staatsgutleiter Georg Hammerl.
1: 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Und wir bilden Lehrlinge, Auszubildende aus ganz Bayern in der Tierhaltung, speziell in der Rinderhaltung aus.
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1: Also wir haben verschiedene Sachen hier. Wir haben Landtechnik hier, moderne Landtechnik zeigen wir. Dann können wir unsere Ställe, Kamerei schauen, wie die Kühe gehalten werden und die Kälber gehalten werden. Und dann gibt es verschiedene Organisationen, die Informationen anbieten. Auch für die Kinder ist was dabei und natürlich gibt es auch was zu essen und zu trinken.
0: Ja, das hört sich doch wirklich einfach nur perfekt an. Also falls Sie das interessiert, dann schauen Sie einfach beim Tag der offenen Tür im Staatsgut Almesbach vorbei. Ich bin Alexander Schnöß, Servus.
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1: Ich bin Christian Lang. Nach dem Drohnenanschlag auf den Flughafen Leipzig-Halle Anfang August haben die Ermittler offenbar zwei Tatverdächtige identifiziert. Nach Recherchen von NDR, WDR und Süddeutscher Zeitung handelt es sich um einen gebürtigen Russen mit lettischem Pass und einen Mann aus Belarus mit russischem Pass. Die Männer sollen Verbindungen zum russischen Geheimdienst haben. Nach dem Angriff auf das Stromnetz in Südbrandenburg gehen die Ermittler und auch NRW-Innenminister Herbert Reul davon aus, dass auch die Störung an einem Umspannwerk in Bergheim bei Köln auf verfassungsfeindliche Sabotage zurückgeht. An beiden Orten sind Abschussvorrichtungen und Pyrotechnik gefunden worden. Reul sagte am Abend im ZDF:
2: Na, mittlerweile sind wir relativ sicher, dass es viele Parallelen gibt. Zum Beispiel die Abschussvorrichtungen, die wir gesehen haben, die ja wahrscheinlich dazu geführt haben, dass man die Kabel über das Überspannungsnetz geschickt hat, ist so ähnlich gelaufen. Also es spricht vieles dafür, dass es kein Zufall ist, dass beide Ereignisse an diesen Tagen stattfinden.
1: Das waren die Nachrichten um 13:30.
3: Und jetzt noch Nachrichten aus der Oberpfalz mit Eva Bracke. Fieser Pfirsichdiebstahl in Boxdorf bei Erbendorf. Unbekannte haben in der Nacht auf Montag rund 400 Pfirsiche und 4 Birnen von einem Privatgrundstück gestohlen.

0: Die Täter pflückten das Obst direkt vom Baum. Der Schaden liegt bei ca. 150 Euro. Die Polizei Kemnath ermittelt und bittet hier um Hinweise. Bombenfund in Ammertal. Auf einer Baustelle ist am Montag eine Brandbombe entdeckt worden. Mitarbeiter einer Baufirma hatten bei Baggerarbeiten den verdächtigen länglichen Gegenstand gefunden und die Polizei verständigt. Experten der Kampfmittelbeseitigung rückten an und sicherten das Relikt aus dem Zweiten Weltkrieg. Anschließend konnte die Baustelle wieder freigegeben werden. Die neue Expressbuslinie 490E zwischen Amberg und Weiden ist offiziell eingeweiht worden. Sie verbindet Amberg und Weiden künftig im Stundentakt und fährt dabei auch Amersricht, Hirschau und Schneitenbach an. Durch die Anbindung an die Bahnhöfe in beiden Städten gibt es außerdem direkte Übergänge zum Zugverkehr. Für Fahrgäste bedeutet das kürzere Reisezeiten und bessere Verbindungen in der Oberpfalz und darüber hinaus.
1: Einige Wolken ziehen heute Nacht durch Bayern, darunter auch ein paar Regenwolken. Die Temperaturen 14 bis 9 Grad. Heute gibt es den ganzen Tag viel Sonne, dazu ein paar Wolken, 20 bis 26 Grad die Höchstwerte. Morgen am Freitag wird es sonnig, auch da ein paar Wolken bei 30 Grad.
2: Durch die Nacht auf in Amazuri und jetzt kommt erstmal ein Song, der macht mir persönlich immer so richtig gute Laune und ist auch einfach ein Garant für Ohrwürmer. Einfach gute Musik, hier kommt Teddy Swims mit Mr. Know-It-All.

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1: Es ist 4 Uhr, ich bin Christian Lang. Nach den Angriffen auf das Stromnetz in Brandenburg und NRW fordert der Bundesverband der erneuerbaren Energien ein Backup-Notfallsystem für ganz Deutschland. Präsidentin Heinen-Esser sagte der Rheinischen Post, einen vollständigen Schutz vor solchen Attacken gebe es zwar nicht, die Auswirkungen ließen sich durch eine andere Aufstellung der Energieversorgung verringern. Bioenergie, Wasserkraft und Batteriespeicher könnten etwa ohne externe Stromversorgung schnell wieder hochgefahren werden. Ein paar Tage vor der Landtagswahl kommt Bundeskanzler Merz heute zum Wahlkampf nach Sachsen-Anhalt. Im Chemiewerk Infraleuna in Leuna nimmt er an einem Rundgang und einer Diskussion mit Ministerpräsident und CDU-Spitzenkandidat Sven Schulze teil. Anschließend ist ein Pressestatement geplant. Die Außenminister von Deutschland, Frankreich und Polen beraten heute in Weimar über gemeinsame Antworten auf aktuelle internationale Krisen. Laut Auswärtigem Amt steht eine breite Themenpalette auf der Tagesordnung. Es geht unter anderem über die Lage im Nahen und Mittleren Osten bis hin zur EU-Erweiterung und eine Reform der EU-Außenpolitik. In Franken startet heute die Hauptweinlese. In den Weinbergen werden Sorten wie Silvaner, Riesling und Scheurebe geerntet. Zur offiziellen Eröffnung in Iphofen werden Bundeslandwirtschaftsminister Rainer und Bayerns Landwirtschaftsministerin Kanniber erwartet. Die rund 3.400 fränkischen Winzer stehen dabei unter Druck. Die Nachfrage nach Wein sinkt, gleichzeitig steigen die Kosten. Immer mehr Betriebe geben Flächen auf oder stellen auf andere Kulturen um. Die Fußballer des FC Bayern haben ihre Aufgabe in der ersten Runde des DFB-Pokals souverän gelöst. Der Titelverteidiger aus München gewann beim Zweitligisten VfL Osnabrück mit 4:1. Moritz Einzel berichtet.
2: Den besseren Start in dieses Spiel erwischte Osnabrück. Meißner zog einfach mal aus rund 30 Metern ab und traf in den Winkel. Da konnte Obich im Bayern-Tor nur hinterher gucken. Die Bayern ließen sich aber nicht beirren. Kane traf zum Ausgleich. Bischoff brachte die Bayern in Führung. Nach der Pause Olisse mit der Entscheidung und nochmal Kane per Elfmeter besorgte den 4:1 Endstand. Der FC Bayern in der zweiten Pokalrunde. Osnabrück ist raus nach respektabler Leistung.
1: Es ist jetzt kurz nach 4. Heute bleibt es in Bayern weitgehend trocken, mit einem Wechsel aus Sonne und Wolken. Dazu ist es sehr, sehr windig teilweise. Die Höchstwerte 23 bis 26 Grad. Morgen wird es ziemlich ähnlich, aber es wird wärmer bei Temperaturen bis zu 31 Grad. Im Bayerischen Wald sind ein paar Regenwolken mit dabei. Ab Samstag wird es wieder unbeständiger mit mehr Regen. Vorsicht, die A8 München Richtung Salzburg zwischen Bad Aibling und Rosenheim West liegt ein Reifen auf der Straße.
3: Durch die Nacht auf Ramazzuri und ganz egal, ob Sie gerade die Nacht durcharbeiten oder auf leeren Straßen unterwegs sind, der folgende Klassiker liefert einfach den perfekten Schwung gegen die Müdigkeit und den perfekten Sound für die Nacht. Drehen Sie das Radio ruhig mal ein Stück auf für einfach gute Musik. Hier kommt Queen mit I Want It All.

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1: Ich bin Christian Lang. Nach den Angriffen auf das Stromnetz in Brandenburg und NRW fordert der Bundesverband der erneuerbaren Energien ein Backup-Notfallsystem für ganz Deutschland. Präsidentin Heinen Esser sagte der Rheinischen Post, einen vollständigen Schutz vor solchen Attacken gebe es zwar nicht, die Auswirkungen ließen sich durch eine andere Aufstellung der Energieversorgung verringern. Bioenergie, Wasserkraft und Batteriespeicher könnten etwa ohne externe Stromversorgung schnell wieder hochgefahren werden. Ein paar Tage vor der Landtagswahl kommt Bundeskanzler Merz heute zum Wahlkampf nach Sachsen-Anhalt. Im Chemiewerk Infraleuna in Leuna nimmt er an einem Rundgang und einer Diskussion mit Ministerpräsident und CDU-Spitzenkandidat Sven Schulze teil. Anschließend ist ein Pressestatement geplant. Das waren die Nachrichten um 9:30.
2: Und jetzt noch Nachrichten aus der Oberpfalz mit Eva Bracke. Fieser Pfirsichdiebstahl in Boxdorf bei Erbendorf. Unbekannte haben in der Nacht auf Montag rund 400 Pfirsiche und 4 Birnen von einem Privatgrundstück gestohlen. Die Täter pflückten das Obst direkt vom Baum. Der Schaden liegt bei ca. 150 Euro. Die Polizei Chemnat ermittelt und bittet hier um Hinweise. Bombenfund in Ammertal. Auf einer Baustelle ist am Montag eine Brandbombe entdeckt worden. Mitarbeiter einer Baufirma hatten bei Baggerarbeiten den verdächtigen länglichen Gegenstand gefunden und die Polizei verständigt. Experten der Kampfmittelbeseitigung rückten an und sicherten das Relikt aus dem Zweiten Weltkrieg. Anschließend konnte die Baustelle wieder freigegeben werden. Die neue Expressbuslinie 490E zwischen Amberg und Weiden ist offiziell eingeweiht worden. Sie verbindet Amberg und Weiden künftig im Stundentakt und fährt dabei auch Amersricht, Hirschau und Schneitenbach an. Durch die Anbindung an die Bahnhöfe in beiden Städten gibt es außerdem direkte Übergänge zum Zugverkehr. Für Fahrgäste bedeutet das kürzere Reisezeiten und bessere Verbindungen in der Oberpfalz und darüber hinaus.
1: Heute bleibt es in Bayern weitgehend trocken, mit einem Wechsel aus Sonne und Wolken. Dazu ist es sehr, sehr windig teilweise. Die Höchstwerte 23 bis 26 Grad. Morgen wird es ziemlich ähnlich, aber es wird wärmer bei Temperaturen bis zu 31 Grad. Im Bayerischen Wald sind ein paar Regenwolken mit dabei. Ab Samstag wird es wieder unbeständiger mit mehr Regen.
3: Durch die Nacht auf Ramazzuri und jetzt habe ich hier so einen richtigen Klassiker für Sie dabei, den kennen Sie auf jeden Fall ganz bestimmt. Sie können schon hören, hier ist das Duett Revolverheld und Marta Jendova mit Halt dich an mir fest.

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1: Es ist 5 Uhr, ich bin Stefan Schütz. Nach dem Drohnenanschlag auf den Flughafen Leipzig-Halle Anfang August haben die Ermittler offenbar zwei Tatverdächtige identifiziert. Nach Recherchen von NDR, WDR und Süddeutscher Zeitung handelt es sich um einen gebürtigen Russen mit lettischem Pass und einen Mann aus Belarus mit russischem Pass. Die Männer sollen Verbindungen zum russischen Geheimdienst haben. Die SPD-Bundestagsfraktion geht in Klausur. Sie will heute und morgen unter anderem über Veränderungen in der Arbeitswelt durch KI und neue Technologien beraten. Mit dabei Harpe Kerkeling mit einem Vortrag. Uli Reitinger berichtet.
2: Sein Vortrag zur SPD-Klausur trägt den Titel »Alles Ansichtssache, wo die Toleranz in einer Demokratie ihre Grenzen hat und worauf es jetzt ankommt«. Mit Spannung wird erwartet, ob die Fraktion in ihrer Klausur klar Position bezieht zur geplanten Abschaffung der Rente mit 63 und zur zukünftigen Attestpflicht ab dem ersten Krankheitstag. Zwei Regierungsvorhaben, die die SPD bislang mitträgt, aber wohl gerne kippen würde.
1: Mit einem neuen Kita-Gesetz will die Bundesregierung die frühkindliche Bildung verbessern. Bei jedem Kind soll spätestens im Alter von 4 Jahren der Sprach- und Entwicklungsstandard überprüft werden. Das hat das Bundeskabinett beschlossen. Bei Bedarf werden die Kinder dann gefördert, damit der Start in die Grundschule besser klappt. Der Bundestag muss noch zustimmen. Im Landkreis Augsburg könnten Pizzen oder Burger bald heiß und frisch aus der Luft geliefert werden. Das ist zumindest der Plan von einem Augsburger Start-up. Die wollen mit vollautomatischen Drohnen zum Beispiel Essen oder Medikamente liefern. Das soll viel schneller gehen als mit einem normalen Lieferdienst und nachhaltiger als ein Auto sind die Drohnen auch, weil sie einen Elektroantrieb haben. Mitte September sollen die Lieferungen in den Testbetrieb gehen. Eine Runde weiter im DFB-Pokal. Der FC Bayern hat nach Startschwierigkeiten souverän gegen den Zweitligisten Osnabrück mit 4:1 gewonnen. Münchens Trainer Kompany nach dem Spiel bei Sky.
3: Wenn einer mich gesagt hätte, dass er dann von dieser Distanz schießt und es geht so rein, dann hätte ich auch gesagt, das passiert dann nie. Das ist jetzt Pokalspiel und danach mussten wir dem Spiel kommen, auswärts in Osnabrück, und das haben wir gemacht.
1: Am Samstag wird die zweite Pokalrunde ausgelost. Es ist jetzt 5:15. Heute bleibt es in Bayern weitgehend trocken mit einem Wechsel aus Sonne und Wolken. Dazu teilweise sehr windig, die Höchstwerte 23 bis 26 Grad. Morgen ähnlich, aber mit bis zu 31 Grad ist es wärmer. Im Bayerischen Wald kann es dann den ein oder anderen Schauer geben. Ab Samstag wird es wieder unbeständiger mit mehr Regen.
4: Die A3 Richtung Nürnberg zwischen Eggensbach und Hengersberg steht ein kaputtes Auto auf der rechten Fahrspur. Da bitte aufgepasst. Und nochmal die A3 Richtung Nürnberg zwischen Wörth an der Donau Ost und Wörth an der Donau Wiesen. Ein kaputter Laster.
5: Bis die Sonne aufgeht, dauert es zwar noch ein kleines bisschen, aber trotzdem ist die Nacht auf Ramazzuri jetzt auch schon wieder vorbei. Die Muntermacher übernehmen jetzt dann gleich die Morgensendung, und bis die losgeht, überbrücken wir die Zeit mit den besten Hits für die Oberpfalz. Unter anderem habe ich für Sie mit dabei Real Life, Pink, Van Halen, und den Anfang macht jetzt erstmal Harry Styles mit American Girls. Ich bin Alexander Schnöß, schönen Donnerstag.

0: 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Gut gelaunt geht's rein in diesen Donnerstag mit Stefanie Heinzmann und Shadows. Wir haben's kurz vor 5:30. Da gehen wir noch mal kurz in uns, denn jetzt gibt's die Gedanken zum Tag.
1: Guten Morgen. Wer einen hohen Berg erklimmen will, tut das nicht in Sprüngen, sondern schrittweise und langsam. Diese Worte stammen nicht von einem berühmten Bergsteiger, sondern von Papst Gregor dem Großen, dessen Gedenktag heute ist. Er schrieb diesen Satz in einem Brief an Abt Melitus, der sich auf den Weg gemacht hatte, den christlichen Glauben in England zu verkünden. Diese Worte von Papst Gregor tragen aber nicht nur für Menschen einen wahren Kerngehalt in sich, die Berge besteigen wollen, sondern auch für uns. Jeder steht immer wieder vor kleinen und großen Bergen an Herausforderungen und Aufgaben in seinem Leben, ob zu Hause oder in der Arbeit. Und nicht alle lassen sich einfach mit einem großen Sprung überwinden und erledigen, auch wenn wir das gerne hätten. Da tut es gut, sich kleine Ziele zu setzen, die Kräfte einzuteilen und einen Fuß vor den anderen zu setzen. Ich darf wissen, nicht alles muss heute geschafft und erledigt sein. Am Abend reicht es schon, einen weiteren Schritt in die richtige Richtung gegangen zu sein mit dem Wissen, ich bin dem Ziel ein Stück näher gekommen. Einen schönen Tag wünscht Ihnen Pfarrer Daniel Fenk aus Grafenwöhr.
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3: Ich bin Christian Lang, guten Morgen. Nach dem Drohnenanschlag auf den Flughafen Leipzig-Halle Anfang August haben die Ermittler offenbar zwei Tatverdächtige identifiziert. Nach Recherchen von NDR, WDR und Süddeutscher Zeitung handelt es sich um einen gebürtigen Russen mit lettischem Pass und einen Mann aus Belarus mit russischem Pass. Die Männer sollen Verbindungen zum russischen Geheimdienst haben. Die SPD-Bundestagsfraktion geht in Klausur. Sie will heute und morgen unter anderem über Veränderungen in der Arbeitswelt durch KI und neue Technologien beraten. Mit dabei Harpe Kerkeling mit einem Vortrag. Uli Reitinger.
4: Sein Vortrag zur SPD-Klausur trägt den Titel »Alles Ansichtssache, wo die Toleranz in einer Demokratie ihre Grenzen hat und worauf es jetzt ankommt«. Mit Spannung wird erwartet, ob die Fraktion in ihrer Klausur klar Position bezieht zur geplanten Abschaffung der Rente mit 63 und zur zukünftigen Attestpflicht ab dem ersten Krankheitstag. Zwei Regierungsvorhaben, die die SPD bislang mitträgt, aber wohl gerne kippen würde.
3: Mit einem neuen Kita-Gesetz will die Bundesregierung die frühkindliche Bildung verbessern. Bei jedem Kind soll spätestens im Alter von 4 Jahren der Sprach- und Entwicklungsstand überprüft werden. Das hat das Kabinett beschlossen. Bei Bedarf werden die Kinder dann gefördert, damit der Start in der Grundschule besser klappt. Der Bundestag muss noch zustimmen. Im Landkreis Augsburg könnten Pizzen oder Burger bald heiß und frisch aus der Luft geliefert werden. Das ist zumindest der Plan vom Augsburger Startup Newton Dynamics. Die wollen mit vollautomatischen Drohnen zum Beispiel Essen oder Medikamente liefern. Das soll viel schneller gehen als mit einem normalen Lieferdienst und nachhaltiger als ein Auto sind Drohnen auch, weil sie einen Elektroantrieb haben. Mitte September sollen die Lieferungen in den Testbetrieb gehen. Eine Runde weiter. Der FC Bayern hat nach Startschwierigkeiten doch noch souverän gegen Zweitligisten Osnabrück mit 4:1 gewonnen. Münchens Trainer Vincent Kompany nach dem Spiel bei Sky.
5: Wenn einer mich gesagt hätte, dass er dann von dieser Distanz schießt und es geht so rein, dann hätte ich auch gesagt, das passiert dann nie. Das ist jetzt Pokalspiel und danach mussten wir dem Spiel kommen, auswärts in Osnabrück und das haben wir gemacht.
3: Am Samstag wird die zweite Pokalrunde ausgelost.
0: Das war ein Traumtor, Manu, da von Osnabrück, dieses 1-0. Oh, in den Winkel rein, direkt.
6: Okay.
0: Traumhaft.
6: Also, ja, traumhaft. Also, du, dann träum noch ein bisschen weiter. Wir schauen nicht so lange aufs Wetter in der Oberpfalz. Stellenweise ist es heute Morgen ein bisschen neblig, aktuell um kurz nach 5:30. Wir haben 13 Grad in Kümmersbruck. Angela, danke fürs Bescheid geben. Und heute gibt es dann erstmal wieder viel Sonne für uns. Ab dem Mittag, da ziehen ein paar Wolken zu uns, kann auch mal kurz regnen. Wir bekommen aber trotzdem wieder 22 bis 25 Grad und windig ist es auch stellenweise. Der Ramazzuri-Wetterausblick hoch Thomas bringt morgen ein bisschen sommerliche Temperaturen mit bis zu 28 Grad zu uns. Samstag kann es dann schon mal gewittern oder kurz regnen und ansonsten haben wir halt Sonne und Wolken bei um die 25 Grad.
0: So schön. Willst du es nochmal sehen, Manu, kurz?
6: Sollen wir nochmal schauen? Ja.
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0: Wir wollen, dass Sie gut und sicher

0: Hier ankommen aktuell keine Staus, keine Blitzer gemeldet. Wenn Sie was entdeckt haben, sagen Sie uns gerne Bescheid. Alle Nummern zu uns gibt's unter ramasuri.de. Und die Andrea aus Amberg hat uns geschrieben: Schönen guten Morgen, Muntermacher. Habt ihr zwei euch eigentlich schon mal so richtig gestritten? Liebe Andrea, ganz klar nein. Denn wir gehen seit 3 Monaten zur Paartherapie.
1: Ja, genau. Ja.
0: Liebe Grüße an Frau Dr. Meyer. Macht einen super Job da.

0: Camouflage auf Ramazzuri um 20 vor 6. Schönen guten Morgen zusammen. Herzlichen Glückwunsch an alle Geburtstagskinder bei uns in der Oberpfalz. Sie feiern heute zusammen mit El Shadin.
1: El Shadin. Männlich oder weiblich?
0: Männlich. Ist das Gründungsmitglied einer sommerlichen Band, sag ich mal.
1: Ja, es gibt ja auch ganz wenige sommerliche Bands. Komm, hilf mir.
0: Okay. Von den Beach Boys.
1: Oh.

Weltklasse. Joe, End of Beginning um genau 5.47 Uhr. Und liebe Hörer, schade, dass Sie nicht in unser Studio schauen können. Die Manu ist heute früh mit Lederjacke gekommen, hat jetzt so einen Verstärker hier ins Studio geschleppt und hat sich ihre E-Gitarre umgehängt. Was hast du vor, Manu?

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1: Ich bin Eva Bracke. Guten Morgen. Nach den Angriffen auf das Stromnetz in Brandenburg und Nordrhein-Westfalen fordert der Bundesverband der erneuerbaren Energien ein Backup-Notfallsystem für ganz Deutschland. Präsidentin Heinen-Esser sagte der Rheinischen Post, einen vollständigen Schutz vor solchen Attacken gebe es zwar nicht. Die Auswirkungen ließen sich aber durch eine andere Aufstellung der Energieversorgung verringern. Bioenergie, Wasserkraft und Batteriespeicher könnten etwa ohne externe Stromversorgung schnell wieder hochgefahren werden. Ein paar Tage vor der Landtagswahl kommt Bundeskanzler Merz heute zum Wahlkampf nach Sachsen-Anhalt. Im Chemiewerk Infra-Leuna in Leuna nimmt er an einem Rundgang und einer Diskussion mit Ministerpräsident und CDU-Spitzenkandidat Sven Schulze teil. Anschließend ist ein Pressestatement geplant. Die Fußballer des FC Bayern haben ihre Aufgabe in der ersten Runde des DFB-Pokals souverän gelöst. Der Titelverteidiger aus München gewann beim Zweitligisten VfL Osnabrück mit 4:1. Moritz Einzel berichtet aus München.
2: Den besseren Start in dieses Spiel erwischte Osnabrück. Meißner zog einfach mal aus rund 30 Metern ab und traf in den Winkel. Da konnte Obich im Bayern-Tor nur hinterher gucken. Die Bayern ließen sich aber nicht beirren. Kane traf zum Ausgleich. Bischoff brachte die Bayern in Führung. Nach der Pause Olisse mit der Entscheidung und nochmal Kane per Elfmeter besorgte den 4:1 Endstand. Der FC Bayern in der zweiten Pokalrunde. Osnabrück ist raus nach respektabler Leistung.
1: Wo bleibt die geplante ME-CFS-Fachambulanz in Regensburg? Die Weidener SPD-Landtagsabgeordnete Nicole Bäumler fordert vom Freistaat mindestens 400.000 Euro für das Jahr 2027. Der Hintergrund? Die geplante Ambulanz am Uniklinikum Regensburg ist noch immer keinen entscheidenden Schritt weiter. Die Verwendung bereits zugesagter Mittel befindet sich nach Angaben der Staatsregierung weiterhin in Abstimmung. Ein Gesamtkonzept fehlt und einen Termin für die Eröffnung gibt es nicht. Bäumler kritisiert, die Betroffenen würden seit Jahren warten. In der Oberpfalz sind fast 4.000 Menschen mit dem chronischen Fatigue-Syndrom diagnostiziert. Tatsächlich dürfte die Zahl deutlich höher sein.
3: Wir haben es kurz nach 6. Schönen guten Morgen. Aktuell 12 Grad im Pleistein. Bilbo, danke fürs Bescheid geben. Stellenweise ist es auch noch leicht neblig heute Morgen. Ansonsten gibt's dann erstmal wieder Sonne für uns. Ab dem Mittag ziehen ein paar Wolken zu uns. Kann mal kurz regnen. Wir bekommen trotzdem wieder 22 bis 25 Grad. Der Ramazzuri-Wetterausblick. Hoch Thomas bringt uns morgen sommerliche Temperaturen mit bis zu 28 Grad in die Oberpfalz. Samstag kann es dann örtlich gewittern oder auch kurz regnen. Ansonsten haben wir wieder Sonne und Wolken am Wochenende bei um die 25 Grad.
4: Und wie hieß der Wettermelder nochmal?
3: Bilbo.
5: Oh mein Schatz.
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8: Wir wollen, dass Sie gut und sicher zur Regensburger Herbstduld kommen. Aktuell keine Staus gemeldet. Ich glaube, die haben doch gar nicht offen, oder?
3: Wer wegfrei.
8: Blitzertechnisch haben wir auch noch nichts. Wenn Sie was entdeckt haben, geben Sie uns gern Bescheid. Alle Nummern zu uns gibt's unter ramazzuri.de. Gute Fahrt wünschen wir. Drei nach sechs haben wir's. Ja, und hier bei den Muntermachern, da funktioniert das wie in einer guten Ehe. Ich löse die Probleme und die Manu sagt mir, welche ich hab.
3: Ja, einige.

0: ohne Socke. Darf man das sagen?
1: Ja.
0: Ich glaube, sie wird sich drüber freuen. Lena Miles mit Black Velvet um 6:11 hier bei uns auf Radio Ramazzurri. Und gestern war ich bei Müller und da dachte ich im ersten Moment, es gibt was umsonst.
1: Nein. Wirklich.
0: Hölle los. Aber als ich dann in die Gesichter geschaut habe, hat man relativ schnell festgestellt, oh, das sind gestresste Eltern auf der Suche nach dem Heft E98 mit Zeilenabstand 1,65.
1: Ja, Doppelrand, weißer Rand, bla bla bla, ohne Rand.
0: In 12 Tagen geht die Schule wieder los. So langsam bereiten wir uns drauf vor. Und was für mich immer Pflicht war als Schüler, war dieses Heft, also dieses Hausaufgabenheft.
1: Ja,
0: kennst du das noch?
1: Ja, natürlich, das gehört auch heute noch dazu.
0: Auf jeden Fall. Und wir haben mal mit dem Gründer gesprochen, mit Stefan Klingberg. Und er hat uns verraten, es ging alles ganz klein los bei Ihnen damals.
2: Bei uns gab es so ein Pflichthausaufgabenheft und wir kamen eben auf die Idee, dass wir das besser können. Haben dann Käsekästchen reingepackt, Schiffe versenken, Cartoons von unseren Lehrern. Und das hat richtig gut Anklang gefunden bei unseren Mitschülern. Also die waren total begeistert. Das ist doch cool. Dann haben wir das münchenweit gemacht und dann irgendwann bayernweit, teilweise noch selber mit dem VW-Bus ausgefahren, haben wir dann einfach einen Verlag für Kalender- und Papeterieprodukte auch noch gegründet.
1: Ja, und bei all dem Digitalen momentan oder mittlerweile, meine Kinder sind ja auch in den iPad-Klassen, aber ein Heft haben sie trotzdem immer, ist wichtig.
2: Schon einfach auch ein wichtiger Punkt, dass einfach das Schreiben per Hand einfach auch wichtig ist und dass man das nicht unterschätzt, weil einfach Untersuchungen klar gezeigt haben, dass einfach andere Dinge passieren im Kopf, als wenn ich es tippe oder wenn ich nur auf dem Handy irgendwas eintippe.
0: Und ein ganz besonderer Tag wird das natürlich auch für alle ABC-Schützen bei uns in der Oberpfalz. Und da haben wir von Heft ein Paket bekommen. Was ist da alles drin?
1: Ist mein Grundschulaufgabenheft drinnen für die erste und zweite Klasse. Juhu, endlich Schulkind ist auch mit dabei. Das ist auch so ein kleines Album, ein kleines Vokabelheft und Fische verschenken.
0: Also, wenn Sie so ein ABC-Schützen zu Hause haben oder als Enkel, dann rufen Sie gerne an bei uns. Hier die Nummer.
1: 0961 482 4838.
0: Und dann steht dem Schulstart fast nichts mehr im Weg. Außer

0: Au, will ich da immer sagen. Ich weiß auch nicht warum. Paul Young, Love of the Common People um 19:06. Was heißt da?
1: Weiß keiner, warum du das machen möchtest. Nur du, dein inneres, persönliches Ich. Egal, wir haben den kältesten Ort in der Oberpfalz heute Morgen gefunden. Es ist Pressat, hat gewonnen mit 11 Grad. Nur Michael, danke fürs Bescheid geben.
0: Obacht, auf der B22 bei Wildenreuth haben wir einen toten Fuchs auf der Fahrbahn. Oliver, vielen Dank fürs Bescheid geben.
1: Für alle, die sich gerne warm tanzen wollen, da haben wir heute Abend was in Amberg. Im Tanzpavillon im Englischen Garten gibt es Salsa ab 19 Uhr. Und für alle, die sich warm trinken wollen, so wie der Nico immer gerne, ab morgen ist wieder Zeugel angesagt beim Lingl in Windisch-Eschenbach und die Eslaner Zeugelstube hat auch offen.
0: Hört sich gut an.
1: Ja, gell?
0: Hatte dein Sohn mal lange Haare?
1: Nee.
0: Die drei Jungs. Schon. Das waren die Langzottlerten aus den 90ern. Hier sind die Hansons. Mbap.

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3: Ich bin Eva Bracke. Guten Morgen. Die mutmaßlich Verantwortlichen für den versuchten Drohnenanschlag auf den Flughafen Leipzig-Halle sind offenbar identifiziert. Laut Süddeutscher Zeitung handelt es sich um 2 Männer aus Belarus und Lettland, die auch einen russischen Pass besitzen. Die Bundesregierung macht Russland für den gescheiterten Angriff verantwortlich. Der Geldbeutel an der Tankstelle muss immer weiter aufgemacht werden. Die Benzinpreise steigen und steigen. Laut ADAC ist Super E10 innerhalb einer Woche im Schnitt um 2,8 Cent je Liter teurer geworden. Trotz gestiegener Rohölpreise infolge des Iran-Konflikts hält der ADAC die Preispolitik der Mineralölkonzerne für nicht nachvollziehbar. Insgesamt sei das Preisniveau zu hoch. In Franken startet heute die Hauptweinlese. In den Weinbergen werden Sorten wie Silvaner, Riesling und Scheurebe geerntet. Zur offiziellen Eröffnung in Iphofen werden Bundeslandwirtschaftsminister Rainer und Bayerns Landwirtschaftsministerin Karniber erwartet. Die rund 3.400 fränkischen Winzer stehen dabei unter Druck. Die Nachfrage nach Wein sinkt, gleichzeitig steigen die Kosten. Immer mehr Betriebe geben Flächen auf oder stellen auf andere Kulturen um. Mit dem Monatswechsel ist die neue Expressbuslinie 490E in Betrieb genommen worden. Die Verbindung zwischen Amberg und Weiden, die Amersricht, Hirschau und Schneitenbach mit anfährt, schließt eine wichtige Lücke im ländlichen Raum und ist auf den Schienenverkehr abgestimmt. Ambergs Oberbürgermeister Michael Fritz.
4: Richtig toll daran ist, dass man einfach stündlich jetzt zwischen den zwei Städten hin und her pendeln kann. Muss ich ganz ehrlich sagen, sehe ich wirklich als Mehrwert an. Ich habe es vermisst als junger Erwachsener oder als Jugendlicher. War Weiden im Endeffekt, hat man als Amberger nicht am Radar gehabt. Und ich hoffe, dass es jetzt dann doch wieder auftaucht und auch für die Wirtschaftskraft in der Region guter Faktor sein kann.
3: Der Freistaat Bayern fördert diese Linien, zu denen auch die Linie 460E nach Neumarkt gehört. Bis 2029 werden fast 10 Millionen Euro investiert, um die Mobilität und Standortbedingungen in der Region zu stärken.
5: Wir haben es kurz nach 6:30. Schönen guten Morgen. Wir haben aktuell am Pittersberg 14 Grad. Jürgen, danke fürs Bescheid geben. Und heute gibt es dann auch wieder erstmal viel Sonne für uns. Ab dem Mittag zieht es ein bisschen zu. Da kann es auch mal kurz regnen. Wir bekommen trotzdem wieder 22 bis 25 Grad. Der Ramazzuri-Wetterausblick. Hoch Thomas bringt morgen sommerliche Temperaturen zu uns mit bis zu 28 Grad. Örtlich kann es dann am Samstag mal kurz gewittern oder regnen. Ansonsten haben wir auch am Wochenende Sonne und Wolken bei um die 25 Grad.
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8: Wir wollen, dass Sie gut und sicher ankommen. Wir haben einen LKW-Reifen auf der A6 Nürnberg Richtung Pilsen zwischen Sulzbach-Rosenberg und Amberg-West. Auf dem linken Fahrstreifen da bitte aufpassen. Und dann haben wir noch die B22 bei Wildenreuth. Liegt ein toter Fuchs mitten auf der Fahrbahn. Oliver, vielen Dank fürs Bescheidgeben. Alle halbe Stunde die Blitze hier bei uns auf Ramazzuri. Der erste ist gerade reingekommen und zwar von Ammertal Richtung Amberg. In Speckmannshof wird mal wieder geblitzt. Rita, vielen Dank fürs Bescheid geben, falls Sie auch noch was entdeckt haben. Alle Nummern zu uns gibt's unter ramazzuri.de. Und Manu, tun wir mal nichts weg. Wir zwei arbeiten jetzt schon so lang zusammen. Ja, ist schon ein bisschen wie in einer guten Ehe.
5: Ja.
8: Einer hat immer recht.
5: Ich.
8: Der andere bin ich.
5: Ja, genau.
8: Sehr guter Kanz.
5: So schaut's aus.

0: finde, die hat einen wunderbaren Namen. Freya Ridings Castles ist ihr Mega-Hit. Um 19:07 hier bei uns auf Radio Ramazzurri. Der Thomas hat uns gerade geschrieben, wenn Sie von Amberg Richtung Hahnbach unterwegs sind, bei Kötzersricht gab es gerade einen Wildunfall. Da bitte Obacht geben. Vielen Dank fürs Bescheidsagen. Und mein Lieblingsitaliener Franco hat mir mal gelernt, Daniele, in den Monaten mit R kannst du essen die gute Muscheln.
1: Ja, okay.
0: Heißt es ja immer. Muss und das nicht. Ist nicht nur bei den Muscheln so, sondern auch bei den Karpfen. Denn jetzt beginnt wieder die Abfischsaison und gerade im Landkreis Tirschenreuth ist da einiges los und auch Thomas Bär von der AG Fisch freut sich schon.
2: Es sind jetzt überall die Eröffnungen. Wir haben gestern die Karpfentrunk-Vorstellung bei uns von der AG Fisch gehabt. Da wollen wir unser Bier vorstellen. Das war dann auch zu der Fischwocheneröffnung. Am 27.10. ist das im Tirschenreuth heuer, wo ein großer Festakt ist, wo viele verschiedene Varianten von Fisch probiert werden können. Und dann die Hauptsaison ist natürlich dann im Oktober, wo die großen Teiche, wo die Masse der Teiche abgefischt wird.
0: Oh, der ganze Landkreis Tirschenreuth freut sich schon. Kennst du eigentlich die Lieblingsfarbe der Karpfen, Manu?
1: Ach. Blau.
0: Oh
1: Mann.
0: Was hast du denn schon wieder? Echt? Kein Späßle davon machen. Ganz ernst, Zimmer.
1: Ja.
0: Ja.

0: Selena Gomez mit ihrer neuen In the Dark um 11.07 Uhr hier bei uns auf Radio Ramazzurri. Und der Martin hat unser Foto geschickt. Hujeles.
1: In Pressat hat man ja schon nur 12 Grad, habe ich gesagt, das ist der kälteste Ort. Aber Thumsenreuth hat es geschafft. Da haben wir nur 9 Grad aktuell.
0: Muss bald schon wieder einen Eiskratzer rausholen. Der erste Blitzer des Tages ist auch reingegangen. Und zwar von Ammertal Richtung Amberg in Speckmannshof wird geblitzt. Rita, vielen Dank fürs Bescheidgeben. Und neben uns steht er schon, unser Azubi Ali. Und der hat wieder seinen Witz des Tages dabei.
2: Morgen. Warum gehen Mäuse nicht ins Fitnessstudio?
0: Keine Ahnung.
2: Weil da der Muskelkater wartet.
0: Du bist also Muskelkater.
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7: Ich bin Eva Bracke. Guten Morgen. Nach dem Drohnenanschlag auf den Flughafen Leipzig-Halle Anfang August haben die Ermittler offenbar zwei Tatverdächtige identifiziert. Nach Recherchen von NDR, WDR und Süddeutscher Zeitung handelt es sich um einen gebürtigen Russen mit lettischem Pass und einen Mann aus Belarus mit russischem Pass. Die Männer sollen Verbindungen zum russischen Geheimdienst haben. Die SPD-Bundestagsfraktion geht in Klausur. Sie will heute und morgen unter anderem über Veränderungen in der Arbeitswelt durch KI und neue Technologien beraten. Mit dabei Harpe Kerkeling mit einem Vortrag. Uli Reitinger berichtet.
8: Sein Vortrag zur SPD-Klausur trägt den Titel »Alles Ansichtssache, wo die Toleranz in einer Demokratie ihre Grenzen hat und worauf es jetzt ankommt«. Mit Spannung wird erwartet, ob die Fraktion in ihrer Klausur klar Position bezieht zur geplanten Abschaffung der Rente mit 63 und zur zukünftigen Attestpflicht ab dem ersten Krankheitstag. Zwei Regierungsvorhaben, die die SPD bislang mitträgt, aber wohl gerne kippen würde.
7: Mit einem neuen Kita-Gesetz will die Bundesregierung die frühkindliche Bildung verbessern. Bei jedem Kind soll spätestens im Alter von 4 Jahren der Sprach- und Entwicklungsstand überprüft werden. Das hat das Kabinett beschlossen. Bei Bedarf werden die Kinder dann gefördert, damit der Start in der Grundschule besser klappt. Der Bundestag muss noch zustimmen. Ein Ehepaar aus dem Kreis Regensburg hat fast 100.000 Euro durch Betrug verloren. Die Ehefrau war auf ihrem Smartphone auf Werbung für eine vermeintliche Finanzanlage gestoßen und hatte ihre Daten hinterlassen. Kurz darauf meldeten sich angebliche Anlageberater und überzeugten sie, fast 100.000 Euro zu überweisen. Danach brach der Kontakt ab. Auch der Link zum angeblichen Konto ist nicht mehr erreichbar. Die Kripo Regensburg ermittelt und warnt vor vermeintlich lukrativen Finanzangeboten im Internet.
9: Wir haben es kurz nach 7. Schönen guten Morgen. 13 Grad in Bernau. Annette, danke fürs Bescheid geben. Ja, ist relativ frisch heute Morgen, aber wir bekommen trotzdem mal wieder Sonne und Wolken im Wechsel ab dem Mittag. Da zieht es ein bisschen zu, kann mal kurz regnen, aber das auch bei 22 bis angenehmen 25 Grad heute. Der Ramazzuri-Wetterausblick. Morgen wird es ein bisschen sommerlicher, mit bis zu 28 Grad. Samstag kann es da mal kurz regnen oder gewittern. Und ansonsten haben wir am Wochenende auch wieder einen Mix aus Sonne und Wolken bei um die 25 Grad.
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11: Wir wollen, dass Sie gut und sicher ankommen. Zwei Wildunfälle haben wir heute früh. Einmal auf der B22 bei Wildenreuth liegt ein totes Tier auf der Fahrbahn. Und dann, wenn Sie von Amberg Richtung Hahnbach unterwegs sind, bei Kötzersricht gab es auch einen Wildunfall. Da staut sich's ein bisschen. Thomas, vielen Dank fürs Bescheidgeben. Alle halbe Stunde die Blitze hier bei uns auf Ramazzuri. Drei Stück sind's. Wir fangen an von Ammertal Richtung Amberg. In Speckmannshof wird geblitzt. 50 sind hier erlaubt. Dann in der Ortsdurchfahrt von Troglau haben wir einstehen. Hier wird beidseitig geblitzt. Und in Störnstein beim Feuerwehrhaus, wenn Sie Richtung Floss unterwegs sind. Johannes, vielen Dank fürs Bescheid geben, falls Sie auch noch was entdeckt haben. Alle Nummern zu uns unter ramazzuri.de.
1: Guten Morgen.
11: 6:35 haben wir's und oft sagen sie ja zu uns, wir zwei Muntermacher sind wie ein altes Ehepaar. Und auf einen Teil trifft das auch zu.
9: Ja, du, natürlich. Bin ja noch jung und fit.
11: Rechtfertig dich nicht mehr weiter.
9: Ah, nee, Tatsache.
11: Schönen guten Morgen, hier ist der Boss. Born in the USA. Auf geht's.

0: Der Mann ist für die gute Laune zuständig. Miles Smith mit Nice to Meet You um 7:11 hier bei uns auf Radio Ramazzurri. Und diese Rivalität ist größer als die vom FC Bayern München und Borussia Dortmund. Amberg gegen Weiden. Ja, und zwei der schönsten Oberpfälzer Städte rücken jetzt näher zusammen. Denn er kommt, der Expressbus zwischen Amberg und Weiden wurde gestern eingeweiht und da kam der bayerische Verkehrsminister Christian Bernreiter.
1: Also da werden natürlich nur Schwerpunktorte angefahren, damit die Fahrzeit natürlich sehr attraktiv ist. Hirschau ist hier ein Knotenpunkt, dort können natürlich dann kleinere Buslinien hinfahren, man kann dort dann auch in den Expressbus mit einsteigen. Darum ist es natürlich eine sehr attraktive Verbindung. Mit dem Auto ist man nicht schneller in Weiden als mit dem Bus.
2: Ja, auch Ambergs Oberbürgermeister Michael Fritz war mit dabei und der freut sich nicht, weil die Verbindung ist echt wichtig.
3: Weil das für mich die zwei Hauptstädte sind, die zwischen den Gemeinden liegen, neben Regensburg, Amberg und Weiden, die zwei Zentren in der Oberpfalz. Und dazwischen gab es eigentlich nichts. Eine vernünftige Bahnverbindung ist leider nicht vorhanden und von dem her bin ich sehr froh darum, dass das mit dem Bus jetzt halt funktioniert und dass man der Austausch innerhalb der Städte gut funktioniert.
0: Ja, und ich denke, alle Pendler werden da auf jeden Fall aufatmen, weil mit der Bahn war das Horror, nach Amberg zu kommen. Und er sieht auch noch andere Chancen.
3: Das ist für die Jugend der Anreiz, dass man sagt, hey, heute mal der Tag, wir schauen uns mal die andere große Stadt in der Oberpfalz an und natürlich vielleicht auch, dass man sagt, im Mittelpunkt befindet sich das ein oder andere Ausflugsziel, da möchte ich hin und natürlich Stadt Amberg und Weiden haben kulturelle Angebote, auch ein Altstadtfest, dass man das vielleicht gegenseitig einmal einfach besuchen kann und einem größeren Personenkreis ermöglicht.
0: Ja, und liebe Weidner, das kann ich nur empfehlen. Das Altstadtfest in Amberg, legendär, auch das Bergfest am Maria-Hilf-Berg und liebe Amberger, kommt gern zu uns nach Weiden, bei Weiden träumt oder beim Bürgerfest. Es lohnt sich.
2: Und alle Infos zur neuen Expressbuslinie finden Sie auf ramazzurri.de.
0: Ja, dann steigen wir jetzt mal ein.
2: Na, oh ja.

0: Mit ganz viel Gefühl geht's durch diesen Donnerstag. JC Stewart, I need you to hate me. Schönen guten Morgen.
1: Und es ist relativ frisch heute Morgen. Wir haben 10 Grad nur in Neustadt am Kulm. Philipp, danke fürs Bescheid geben, aber 25 Grad kriegen wir heute noch.
0: Und es wird geblitzt in Störnstein beim Feuerwehrhaus, wenn es Richtung Floss unterwegs sind. Luca, vielen Dank fürs Bescheid geben. Und Manu, hast du dich schon mal gefragt, wie sich unsere Sendung anhören wird, wenn wir in Sachsen wären?
2: Morgen, Mutti, mach ruhig weiter. Ich habe mich schon selbst um mein Frühstück gekümmert.
3: Ach, du bist ja so praktisch.

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0: Tempo beim Ausbau der Truppe. Fiona Reinhardt berichtet.
1: Es sei wichtig, frühestmöglich militärische Stärke zu demonstrieren, die glaubwürdig abschreckt. So soll ein möglicher Angriff verhindert werden. Dafür müsse aber einiges passieren und das möglichst schnell, so der Generalleutnant. Er fordert technologische Innovationen, aber auch, dass das Personal entsprechend weitergebildet wird. Die Bundeswehr müsse sich neu strukturieren.
0: NRW-Innenminister Reul macht neue Vorschläge in der Debatte über den Schutz kritischer Infrastruktur. Weil es immer häufiger Attacken zum Beispiel auf die Stromversorgung gibt, sollten bestimmte Dinge neu gedacht werden, so Reul. Etwa ob Betreiber Videoanlagen betreiben oder eine eigene Drohnenabwehr haben dürften. Bisher gelten dazu teils strenge Bürger- und Datenschutzrechte. Die Filmfestspiele in Venedig sind eröffnet worden mit einer Ehrung für George Clooney. Der 65-jährige Hollywood-Star hat bei der Eröffnungsgala den Goldenen Löwen für sein Lebenswerk erhalten. Eröffnet wurde das Festival anschließend mit Danny Boyles neuem Film Ink. Er konkurriert mit 20 weiteren Filmen um den Hauptpreis. Von Bienvenidos in El Salvador zum bayerischen Haubadere. Für 23 junge Menschen hat vor 2 Wochen ein neuer Lebensabschnitt in der Nordoberpfalz begonnen. Die Nachwuchskräfte aus Zentralamerika verteilen sich auf insgesamt 10 Ausbildungsbetriebe in der Region. 21 von ihnen starten in gewerblich-technischen Berufen, 2 weitere beginnen eine Ausbildung im Pflegebereich. 2023 wurde das Projekt gestartet, unter anderem mit der Agentur für Arbeit Weiden. Einige der ersten Azubis aus El Salvador sind bereits mit ihrer Ausbildung fertig und wurden von ihren Betrieben übernommen.
2: Da können wir nur Bienvenidos in der Oberpfalz sagen dazu.
3: Ja, habe die Ehre. Oder schönen guten Morgen, kurz nach 7:30. Wir haben aktuell frische 12 Grad in Altenstadt. Kerstin, danke fürs Bescheid geben. Im Laufe des Tages gibt es dann erstmal wieder Sonne für uns. Ab dem Mittag, da zieht es aber ein bisschen zu. Es kann auch mal kurz regnen. Trotzdem gibt es wieder 22 bis 25 Grad heute. Der Ramazuri-Wetterausblick. Wir danken alle dem Hoch Thomas, weil das bringt uns morgen nämlich richtig Sommer. Temperaturen bis zu 28 Grad kriegen wir nochmal. Am Samstag gewittert es dann öfter und am Sonntag wieder Sonne und Wolken im Wechsel. Also um die 25 Grad. Es bleibt spätsommerlich warm.
2: Da kommt dann tief Deniko.
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2: Wir wollen, dass Sie gut und sicher ankommen. Eine Meldung haben wir: Amberg Richtung Hahnbach. Bei Kötzersricht gab es den Wildunfall. Hier staut sich's ein bisschen. Thomas, vielen Dank fürs Bescheid geben. Alle halbe Stunde die Blitze hier bei uns auf Ramazuri. 4 Stück sind's. Wir fangen an auf der B15 von Tirschenreuth Richtung Mitterteich. Kurz vor Themenreuth wird geblitzt, 100 sind erlaubt. Dann von Ammertal Richtung Amberg haben wir einen in Speckmannshof. Dann in der Ortsdurchfahrt von Troglau wird beidseitig geblitzt. Und in Störnstein beim Feuerwehrhaus steht noch einer, wenn Sie Richtung Floss fahren. Hubert, vielen Dank fürs Bescheid geben, falls Sie auch noch was entdeckt haben. Alle Nummern zu uns gibt's unter ramazuri.de. Ja, und oft sagen sie ja, wir zwei Muntermacher sind wie ein altes Ehepaar. Uns zwei fehlt eigentlich nur noch ein gemeinsames Konto. Wussten Sie eigentlich, dass man 2 Konten im Minus nicht zusammenlegen kann?

0: Wahnsinnig viel Power in der Stimme. Dermot Kennedy mit Funeral um 19 vor 8 hier bei uns auf Radio Ramasuri. Ja, ist denn heute schon Weihnachten? Das denken sich zumindest alle Radlfahrer bei uns in der Oberpfalz. Denn vergangenes Wochenende hat am Ochsenkopf, ich würde fast schon sagen, ein wahres Downhill-Paradies eröffnet.
1: Insgesamt haben wir am Wochenende 8 Trails eröffnet. So ist im Moment für jeden was dabei. Von der familientauglichen Flow-Trail-Strecke bis hin zum schönen, schwierigen Single-Trail, dem Roxy Balboa und dann natürlich unserem Black Ox Down, unserer bekannten Ochsenkopf-Strecke.
2: Ja, sagt der Geschäftsführer der Seilbahn am Ochsenkopf. Und das Tolle ist ja wirklich, weil man eben wie beim Skifahren mit der Gondel rauffahren kann und dann runterrasen kann.
0: Habe ich das richtig gehört? Wie heißt der Trail? Roxy Balboa, oder?
2: Ah.
0: Kommt man doch irgendwas.

0: Shawarma. Ich weiß nicht, warum ich das immer verstehe.
1: Komisch.
0: Elton John und Dua Lipa mit Cold Heart um 11:08 hier bei uns auf Radio Ramazzurri. Schönen guten Morgen. Jacke brauchen wir heute, gell?
1: Unbedingt. Wir haben nur 12 Grad aktuell hier am Marktplatz in Weiden.
0: Oh, und gerade kommt neuer Blitzer rein am Ortseingang von Schwandorf. Stefan, vielen Dank fürs Bescheid geben.
1: Und es ist wieder einiges los am Wochenende. Wir sind ja so quasi im Endspurt zum Wochenende. Am Sonntag zum Beispiel großer Herbstmarkt in Tirschenreuth von 8 bis 18 Uhr. Und ganz wichtig, es ist dazu verkaufsoffener Sonntag. Und
0: das Grinsen hätten Sie jetzt sehen sollen.
1: Aber für euch Männer habe ich auch was. Am Sonntag das 14. Oldtimer-Treffen am Bulldog-Museum in Bodenwör. Vielleicht ist ja das was für euch.
0: Ja, schaust mich an und schickst mich aufs Oldtimer-Treffen, da passe ich hin, das ist klar. Manu, ich bin ja wirklich ein Riesentierfreund, aber es tut mir echt leid, du kannst deinen Elefanten nicht mehr ins Studio bringen.

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12: Ich bin Eva Bracke. Guten Morgen. Wenige Tage vor der Landtagswahl reist Kanzler Merz erneut für einen Wahlkampftermin nach Sachsen-Anhalt. Er nimmt unter anderem in Leuna an einer Diskussion mit Ministerpräsident und CDU-Spitzenkandidat Sven Schulze teil. Merz war am Montag in den Wahlkampf in Ostdeutschland eingestiegen. Er hatte in Quedlinburg im Harz vor den Folgen einer möglichen AfD-Regierung gewarnt. Zuvor hatte er Mecklenburg-Vorpommern besucht und war in Kühlungsborn an der Ostseeküste von Passanten ausgepfiffen und beschimpft worden. Der Bundesgerichtshof verhandelt heute über KI-Training und Urheberrecht. Ein Berufsfotograf klagt gegen einen Verein, der einen Datensatz mit Milliarden Textbildpaaren kostenfrei bereitstellt. Für die Zusammenstellung mussten Bilder aus dem Internet heruntergeladen und analysiert werden. Darin sieht der Fotograf eine Urheberrechtsverletzung. Vorinstanzen hatten die Klage abgewiesen. Fußball-Bundesligist Bayern München hat die erste Hürde im DFB-Pokal genommen. Die Mannschaft setzte sich beim Zweitligisten VfL Osnabrück mit 4:1 durch. Der Gastgeber war in Führung gegangen, dann machte der Meister ernst und es trafen Kane doppelt, Bischoff und Olise. Großbrand gestern Nachmittag in Parsberg im Kreis Neumarkt. Auf dem Dach eines Neubaus der Medbo hat es am Nachmittag kurz, aber heftig gebrannt. Philipp Meierhofer von der Freiwilligen Feuerwehr Parsberg.
13: Bei Eintreffen stand das Flachdach ca. 500 Quadratmeter in Vollbrand. Als besondere Gefahr konnten Gasflaschen ausgemacht werden, die meterweit geflogen sind. Nach ca. 20 Minuten war Feuer aus. Die Feuerwehr ist derzeit mit einem Großaufgebot von ca. 150 Einsatzkräften vor Ort. Unterstützt werden sie durch das THW und den Rettungsdienst.
12: Verletzt wurden demnach wohl 6 Arbeiter, die vor allem Rauchgase eingeatmet hatten. Der Sachschaden wird aktuell mit weit über 500.000 Euro beziffert. Die genauen Umstände müssen jetzt noch geklärt und ermittelt werden.
1: Und damit haben wir es kurz nach 8. Schönen guten Morgen. Ganz schön frisch heute Morgen. Wir haben am Marktplatz in Tirschenreuth 13 Grad. Aber es wird heute schon noch. Sonne und Wolken wechseln sich ab. Wir kriegen bis zu 25 Grad. Nur nachmittags, da zieht es ein bisschen zu und dann kann es auch mal kurz regnen. Der Ramazuri-Wetterausblick. Hoch Thomas bringt morgen sommerliche Temperaturen in die Oberpfalz. Bis zu 28 Grad kriegen wir. Samstag kann es da mal kurz gewittern. Ja, und generell wird es am Wochenende aber auch schön. Sonne und Wolken im Wechsel bei um die 25 Grad.
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16: Wir wollen, dass Sie gut und sicher ankommen. Eine Meldung haben wir: A93 Regensburg Richtung Weiden. Zwischen Wärmeköblitz und Louis-Wildenau liegen Reifenteile auf der Autobahn. Da bitte aufschauen. Alle halbe Stunde die Blitze hier bei uns auf Ramazuri. Ist ein bisschen was los. Wir haben die B15 Tirschenreuth Richtung Mitterteich, kurz vor Themenreuth, ganz versteckt. 100 sind hier erlaubt. Dann haben wir einen von Ammertal Richtung Amberg. In Speckmannshof wird geblitzt. In der Ortsdurchfahrt von Troglau wird beidseitig geblitzt. In Störnstein steht einer beim Feuerwehrhaus, wenn sie Richtung Floss unterwegs sind. Und der letzte direkt am Ortseingang von Schwandorf von der B85 kommend. Chicken, vielen Dank fürs Bescheid geben. Falls Sie auch noch was für uns haben, alle Nummern gibt's unter ramazuri.de. Gute Fahrt!
17: Guten Morgen!
16: 4 nach 8, Thomas, und tun wir mal nichts weg, Manu. Wir arbeiten jetzt schon so lang zusammen.
1: Ah, ja.
16: Oft sagen es, wir sind wie ein altes Ehepaar. Stimmt eigentlich. Einziger Unterschied: eine gute Ehe basiert auf Vertrauen. Unsere auf Gehaltschecks.
1: Ach so, ja.

0: hätte ich sie ihn gern noch einmal live gesehen. Joe Cocker und sein Mega-Hit Unchain My Heart um 7:45 hier bei uns auf Radio Ramazzurri. Und an der Stelle mal ein Riesenrespekt an alle, die zurzeit in Schreibwarengeschäften arbeiten.
1: Ja.
0: Ich war gestern bei Müller und dachte erst, es gibt was umsonst irgendwo. Da war so viel los. Und wenn du deine Gesichter blickst, lauter gestresste Eltern. Wo ist das Heft? E8 mit Zeilenabstand, ja, 1,43.
1: Doppelrand, ohne Rand, ja.
0: Schlimm. Es geht wieder los. 12 Tage noch bis zum Schulbeginn. Aber eine Sache, die braucht wirklich jeder Schüler. Und das ist ein richtiges Hausaufgabenheft. Und da gibt es nur eins. Das Heft habe ich als Kind geliebt. Du kennst es auch noch, oder?
1: Ja, natürlich, das gehört immer noch mit dazu.
0: Ja, und es ging bei denen Jungs ganz klein los, wie uns der Gründer Stefan Klingberg verraten hat.
2: Bei uns gab es so ein Pflichthausaufgabenheft und wir kamen eben auf die Idee, dass wir das besser können. Haben dann Käsekästchen reingepackt, Schiffe versenken, Cartoons von unseren Lehrern. Und das hat richtig gut Anklang gefunden bei unseren Mitschülern. Also die waren total begeistert. Das ist doch cool. Dann haben wir das münchenweit gemacht und dann irgendwann bayernweit. Teilweise noch selber mit dem VW-Bus ausgefahren. Haben wir dann einfach einen Verlag für Kalender- und Papeterieprodukte auch noch gegründet.
1: Ja, und ich muss es auch ganz ehrlich sagen, meine Kinder gehen ja beide in so iPad-Klassen, ist ja alles digital mittlerweile, aber ein Hausaufgabenheft, das braucht man immer.
2: Schon einfach auch ein wichtiger Punkt, dass einfach das Schreiben per Hand einfach auch wichtig ist und dass man das nicht unterschätzt, weil einfach Untersuchungen klar gezeigt haben, dass einfach andere Dinge passieren im Kopf, als wenn ich es tippe oder wenn ich nur auf dem Handy irgendwas eintippe.
0: Ja, und besonders wichtig ist das für die ganz Kleinen, nämlich für unsere ABC-Schützen. Da geht es ja auch für Hunderte zum ersten Mal in die Schule. Und für die haben wir jetzt was, nämlich vom Heftverlag. Ein ganz tolles Paket.
1: Ja, da ist natürlich das klassische Grundschul-Hausaufgabenheft mit dabei. Es ist ein Vokabelheft mit dabei. Fische verschenken ist mit dabei. Und was ich ganz süß finde, ein Buch über den ersten Schultag. Da kann man dann Fotos einkleben.
0: Oder kann man auch die Freunde reinschreiben lassen. Freunde, kennst du das noch? Ah, ja, habe ich das geliebt.
1: Wirklich süß.
0: Ha, hätten Sie da Verwendung dafür, dann können Sie jetzt anrufen bei uns. 0961 482 4838 gewinnen Sie. Für die Kleinen ein ganz tolles Heftpaket. 0961 482 4838.

0: sympathischer Kerl, Miles Smith mit Stargazing um 20 nach 8 hier bei uns auf Ramazzuri.
1: Und es ist relativ frisch, 13 Grad aktuell an der Friedrichsburg in Fohnstraß, aber bis zu 25 werden es heute noch.
0: In Troglau wird beidseitig geblitzt. Elke, vielen Dank fürs Bescheid geben.
1: Heute wird's schön in Amberg im Englischen Garten. Da gibt's Salsa-Abend im Tanzpavillon. Um 19 Uhr geht's los.
0: Manu, du kannst doch ein bisschen Italienisch, oder?
1: Si.
0: Ja, also bei meinen Nachbarn sind jetzt zwei Italiener einzogen und ich verstehe immer nicht, was die singen.

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12: Ich bin Eva Bracke. Guten Morgen. Der Bundesverband der erneuerbaren Energien fordert nach den jüngsten Angriffen auf Stromleitungen ein Backup-System fürs Stromnetz. Weil ein vollständiger Schutz nicht geht, müssten Ausfälle weniger Auswirkungen haben. Das sagte Verbandspräsidentin Heinen Esser der Rheinischen Post. Diana Kramer berichtet.
13: Bioenergie und Wasserkraftwerke zum Beispiel könnten nach einem Stromausfall ohne externe Stromversorgung schnell wieder hoch.

0: heiß und frisch aus der Luft geliefert werden. Das ist zumindest der Plan vom Augsburger Start-up Newton Dynamics. Die wollen mit vollautomatischen Drohnen zum Beispiel Essen oder Medikamente liefern. Das soll viel schneller gehen als mit einem normalen Lieferdienst und nachhaltiger als ein Auto sind die Drohnen auch, weil sie einen Elektroantrieb haben. Mitte September sollen die Lieferungen in den Testbetrieb gehen. Die Oberpfälzer Polizei warnt vor einer neuen Betrugsmasche. Falsche Bankmitarbeiter, Bundesbankmitarbeiter und Polizisten setzen derzeit vor allem russischsprachige Menschen mit erfundenen Krediten unter Druck. Die Täter behaupten zum Beispiel, im Namen der Betroffenen sei ein Kredit über 17.000 Euro aufgenommen worden. Anschließend fordern sie dazu auf, das eigene Geld auf ein angebliches Sicherheitskonto zu überweisen. Tatsächlich landet das Geld bei den Betrügern.
1: Mich hat gestern auch ein Bankmitarbeiter angerufen.
2: Okay.
1: War aber leider ein echter.
2: Und das Wort leider sagt schon alles. Kurz nach 8:30, schönen guten Morgen. Wir haben frische 13 Grad am Rußweiher bei Eschenbach aktuell. Im Laufe des Tages wird es aber dann schon wieder wärmer. 22 bis 25 Grad kriegen wir dazu. Immer wieder Sonne und Wolken im Wechsel. Nur am Nachmittag, da kann es kurz mal regnen. Der Ramazuri-Wetterausblick. Morgen wird sommerlich bei uns bis zu 28 Grad. Am Samstag dann gewittrig, da kann es öfter mal tröpfeln. Und generell am Wochenende Sonne, Wolken bei um die 25 Grad.
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1: Wir wollen, dass Sie gut und sicher ankommen. Staus haben wir keine, dafür umso mehr Blitzer. 5 Stück sind's. Fangen wir an auf der B15 Tirschenreuth Richtung Mitterteich. Kurz vor Themenreuth, ganz versteckt ist der. Dann haben wir einen von Ammertal Richtung Amberg in Speckmannshof wird geblitzt. Dann in der Ortsdurchfahrt von Troglau wird gleich beidseitig geblitzt. In Störnstein haben wir einen stehen beim Feuerwehrhaus, wenn sie Richtung Floss unterwegs sind. Und der letzte am Ortseingang von Spandorf von der B85 kommend. Rita, vielen Dank fürs Bescheid geben, falls Sie auch noch was entdeckt haben. Alle Nummern zu uns gibt's unter ramazuri.de. Ja, und Manu, was ist der Unterschied zwischen uns und einem alten Ehepaar?
2: Wir sind nicht alt.
1: Das ist sowieso. Nee. Die anderen haben Eheprobleme. Wir haben Sendeprobleme eher.

0: Schweden kommt die junge Dame Alma mit Chasing High um 19 vor 9 hier bei uns auf Radio Ramazzurri. Und wie sagt mein Lieblingsitaliener immer? Daniele, wenn du haben willst, Muscheln, du musst kommen in den Monaten mit der R.
1: Ja? Echt?
0: Das gilt nicht nur für Muscheln, sondern auch für den Karpfen. Denn die Karpfenabfüllsaison hat wieder begonnen. Der ganze Landkreis Tirschenreuth freut sich. Und auch Thomas Bär von der AG Fisch.
2: Es sind jetzt überall die Eröffnungen. Wir haben gestern die Karpfentrunk-Vorstellung bei uns von der AG Fisch gehabt. Da wollen wir unser Bier vorstellen. Das war dann auch zu der Fischwocheneröffnung. Am 27.10. ist das in Tirschenreuth heuer, wo ein großer Festakt ist, wo viele verschiedene Varianten von Fisch probiert werden können. Und dann die Hauptsaison ist natürlich dann im Oktober, wo die großen Teiche, wo die Masse der Teiche abgefischt wird.
0: Also 27.10. Schon mal rot im Kalender anstreichen. Kennst du eigentlich die Lieblingsfarbe aller Karpfen?
3: Blau.

0: Von ihr kommt, glaube ich, der Begriff Rockröhre. Melissa Average, Like the Way I Do, um 11 vor 9 hier bei uns auf Radio Ramazzurri. Blitzer gerade nochmal bestätigt auf der B15, Tirschenreuth Richtung Mitterteich, kurz vor Themenreuth. Oder wie sagt man auf Tirschenreuth?
1: Tirschenreuth.
0: Und Themenreuth,
1: ja,
0: wahrscheinlich.
1: Na ja, so ungefähr. Ja. Lassen wir es mal so gelten.
0: Hubert, vielen Dank fürs Bescheid geben. Herzlichen Glückwunsch an alle Geburtstagskinder bei uns in der Oberpfalz. Sie feiern heute zusammen mit dem Peter.
1: Ja, Peter gibt's viel. Schilling? Nee.
0: Fox heißt er mit Nachnamen.
1: 50-50 Chance vertan.
0: Und 55 wird er auch.

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7: Ich bin Eva Bracke. Guten Morgen. Wenige Tage vor der Landtagswahl reist Kanzler Merz erneut für einen Wahlkampftermin nach Sachsen-Anhalt. Er nimmt unter anderem in Leuna an einer Diskussion mit Ministerpräsident und CDU-Spitzenkandidat Sven Schulze teil. Merz war am Montag in den Wahlkampf in Ostdeutschland eingestiegen. Er hatte in Quedlinburg im Harz vor den Folgen einer möglichen AfD-Regierung gewarnt. Zuvor hatte er Mecklenburg-Vorpommern besucht und war in Kühlungsborn an der Ostseeküste von Passanten ausgepfiffen und beschimpft worden. Der Bundesgerichtshof verhandelt heute über KI-Training und Urheberrecht. Ein Berufsfotograf klagt gegen einen Verein, der einen Datensatz mit Milliarden Textbildpaaren kostenfrei bereitstellt. Für die Zusammenstellung mussten Bilder aus dem Internet heruntergeladen und analysiert werden. Darin sieht der Fotograf eine Urheberrechtsverletzung. Vorinstanzen hatten die Klage abgewiesen. Fußball-Bundesligist Bayern München hat die erste Hürde im DFB-Pokal genommen. Die Mannschaft setzte sich beim Zweitligisten VfL Osnabrück mit 4:1 durch. Der Gastgeber war in Führung gegangen, dann machte der Meister ernst und es trafen Kane doppelt, Bischoff und Olise. Großbrand gestern Nachmittag in Parsberg im Kreis Neumarkt. Auf dem Dach eines Neubaus der Medbo hat es am Nachmittag kurz, aber heftig gebrannt. Philipp Meierhofer von der Freiwilligen Feuerwehr Parsberg.
8: Bei Eintreffen stand das Flachdach ca. 500 Quadratmeter in Vollbrand. Als besondere Gefahr konnten Gasflaschen ausgemacht werden, die meterweit geflogen sind. Nach ca. 20 Minuten war Feuer aus. Die Feuerwehr ist derzeit mit einem Großaufgebot von ca. 150 Einsatzkräften vor Ort. Unterstützt werden sie durch das THW und den Rettungsdienst.
7: Verletzt wurden demnach wohl 6 Arbeiter, die vor allem Rauchgase eingeatmet hatten. Der Sachschaden wird aktuell mit weit über 500.000 Euro beziffert. Die genauen Umstände müssen jetzt noch geklärt und ermittelt werden.
9: Wir haben es kurz nach 9. Schönen guten Morgen. Es ist noch relativ frisch draußen. 13 Grad haben wir aktuell beim Campingplatz in Plößberg. Bis zu 25 werden es aber heute noch. Vor allem vormittags scheint dazu die Sonne. Nachmittags kann es mal kurz zuziehen, kann auch mal leicht regnen. Aber ansonsten wird es heute auch wieder ein schöner Tag. Der Ramazzuri-Wetterausblick. Hoch Thomas bringt morgen sommerliche Temperaturen zu uns. Bis zu 28 Grad kriegen wir. Und das Wochenende wird ein bisschen wechselhafter. Am Samstag kann es mal gewittern. Am Sonntag scheint die Sonne wieder und das bei um die 25 Grad.
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11: Wir wollen, dass Sie gut und sicher ankommen. Größere Staus, keine gemeldet, dafür 5 Blitzer. Fangen wir an auf der B15 Tirschenreuth Richtung Mitterteich. Bei Themenreuth wird geblitzt. Dann haben wir einen von Ammertal Richtung Amberg in Speckmannshof. In der Ortsdurchfahrt von Troglau wird gleich beidseitig geblitzt. In Störnstein steht einer beim Feuerwehrhaus, wenn Sie Richtung Floss unterwegs sind. Und der letzte am Ortseingang von Schwandorf, wenn Sie von der B85 kommen. Johannes, vielen Dank fürs Bescheid geben. Falls Sie auch noch was entdeckt haben, alle Nummern zu uns gibt's unter ramazzuri.de.
12: Guten Morgen!
11: 9:03 haben wir es und hier ist der lebende Beweis, dass man für eine toxische Beziehung keinen Trauschein braucht, sondern es reicht ja auch ein Radiomikrofon.
9: Also jetzt aber. Du spinnst doch, Danico.
11: Schönen guten Morgen.
9: Guten Morgen.

0: Unvergessen. Status Quo in the Army Now. Um 8:50 hier bei uns auf Radio Ramazzurri. Und fragst du einen Amberger nach Weiden, dann verdreht er erstmal die Augen. Ja. Ach, andersrum ist es genauso. Aber jetzt rücken Amberg und Weiden ein Stückchen näher zusammen. Denn ab sofort fährt ein Expressbus zwischen den beiden Städten. Und deshalb war gestern der bayerische Verkehrsminister Christian Bernreiter bei uns.
1: Also da werden natürlich nur Schwerpunktorte angefahren, damit die Fahrzeit natürlich sehr attraktiv ist. Hirschau ist hier ein Knotenpunkt. Dort können natürlich dann kleinere Buslinien hinfahren, man kann dort dann auch in den Expressbus mit einsteigen. Darum ist das natürlich eine sehr attraktive Verbindung. Mit dem Auto ist man nicht schneller in Weiden als mit dem Bus.
2: Ja, Ambergs Oberbürgermeister Michael Fritz freut sich auch, weil die Verbindung, die ist echt wichtig.
3: Weil das für mich die zwei Hauptstädte sind, die zwischen den Gemeinden liegen, neben Regensburg, Amberg und Weiden, die zwei Zentren in der Oberpfalz. Und dazwischen gab es eigentlich nichts. Eine vernünftige Bahnverbindung ist leider nicht vorhanden. Und von dem her bin ich sehr froh darum, dass das mit dem Bus jetzt halt funktioniert und dass man der Austausch innerhalb der Städte gut funktioniert.
0: Und alle Pendler werden richtig froh sein, dass man jetzt mal eine gescheite Verbindung hat. Und er sieht auch noch mehr Chancen.
3: Das ist für die Jugend der Anreiz, dass man sagt, hey, heute mal der Tag, wir schauen uns mal die andere große Stadt in der Oberpfalz an. Und natürlich vielleicht auch, dass man sagt, im Mittelpunkt befindet sich das ein oder andere Ausflugsziel, da möchte ich hin. Und natürlich, Stadt Amberg und Weiden haben kulturelle Angebote, auch ein Altstadtfest, dass man das vielleicht gegenseitig einmal einfach besuchen kann und einem größeren Personenkreis ermöglicht.
0: Ja, und das lohnt sich auf jeden Fall. Das Amberger Altstadtfest, legendär. Und liebe Amberger, zu uns zum Bürgerfest könnt ihr auch vorbei. Kommen ist auch jedes Mal.

0: Mit ganz viel Gefühl. Clock, clock, out of the dark. Um 19 nach 9 hier bei uns auf Ramazzuri.
1: Und so langsam wird es ein bisschen wärmer. 15 Grad haben wir am Max-Reger-Park in Weiden und 25 kriegen wir heute noch.
0: Wenn Sie von Ammertal Richtung Amberg unterwegs sind, wird geblitzt und zwar in Speckmannshof. 50 sind hier erlaubt. Johannes, danke fürs Bescheid geben.
1: Es ist Endspurt bis zum Wochenende und es ist auch wieder einiges los. Am Sonntag zum Beispiel der Herbstmarkt in Tirschenreuth von 8 bis 18 Uhr. Und noch dazu, es ist verkaufsoffen in Tirschenreuth. Ja, jetzt tut ihr nicht so, für alle Männer habe ich auch noch was. Am Sonntag zum Beispiel das Oldtimer-Treffen am Bulldog-Museum in Bodenwöhr. Das ist doch auch was.
0: Manu, wenn du jetzt ganz, ganz leise bist, dann hörst du den Uhu.

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8: 9:30 haben wir es. Schönen guten Morgen. Es ist noch relativ frisch bei uns in der Oberpfalz. Um die 14 Grad haben wir, aber es scheint schon mal wieder die Sonne. Ab dem Mittag, da kann es ein bisschen zuziehen. Örtlich kann es auch leicht regnen, aber trotzdem bekommen wir wieder 22 bis 25 Grad heute. Der Ramazuri-Wetterausblick. Morgen wird es dann richtig sommerlich. Bis zu 28 Grad, das müssen wir genießen. Am Samstag, ja, da kann es ab und zu mal gewittern, aber am Sonntag scheint dann auch wieder die Sonne bei um die 25 Grad.
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11: Wir wollen, dass Sie gut und sicher ankommen. Aktuell keine größeren Staus gemeldet, aber 5 Blitzer sind es heute früh schon. Wir fangen an auf der B15 Tirschenreuth-Mitterteich. Kurz vor Themenreuth wird geblitzt. Dann haben wir einen von Ammertal Richtung Amberg in Speckmannshof. In der Ortsdurchfahrt von Truchlau wird gleich beidseitig geblitzt. Dann steht einer in Störnstein beim Feuerwehrhaus, wenn Sie Richtung Floss fahren. Und der letzte direkt am Ortseingang von Schwandorf, wenn Sie von der B85 kommen. Luca, vielen Dank fürs Bescheid geben. Und falls Sie auch noch was für uns haben, wir sagen es gerne mit durch. Alle Nummern zu uns finden Sie unter ramazuri.de. Ja, und nach fast 2 Jahren auf Sendung sind wir zwei mittlerweile wie ein altes Ehepaar. Ja, da heißt es ja immer, der Klügere gibt nach.

0: hat dieses Jahr definitiv die größte Hochzeit gefeiert. Taylor Swift mit Opalite um 9.38 Uhr. Ja, und so fühlen sich gerade alle Radlfahrer bei uns in der Oberpfalz. Es ist ein bisschen wie Weihnachten, denn am vergangenen Wochenende hat am Ochsenkopf der Bikepark eröffnet. Und das ist kein normaler Bikepark. Das ist, ich würde schon fast sagen, ein Downhill-Paradies.
1: Insgesamt haben wir am Wochenende 8 Trails eröffnet. So ist im Moment für jeden was dabei. Von der familientauglichen Flow-Trail-Strecke bis hin zum schönen, schwierigen Single-Trail, dem Roxy Balboa und dann natürlich unserem Black Ox Down, unserer bekannten Ochsenkopf-Strecke.
2: Sagt der Geschäftsführer der Seilbahnen am Ochsenkopf. Und das Schöne ist ja, man kann damit wie beim Skifahren jetzt mit den Gondeln rauffahren und dann mit dem Fahrrad nach unten sausen.
0: Ja, wenn Sie jetzt nicht so der Radler sind, ich habe was für alle Läufer auch. Hier sind die Proclaimers. 500 Miles. Schönen guten Morgen.
2: Morgen.

0: Sie hat das gewisse Etwas in der Stimme. Sia mit Flames hier bei uns auf Ramazzuri. Er hat das gewisse Etwas in seinen Witzen. Hier ist unser Azubi Ali.
1: Servus. 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
9: Ich bin Stefan Schütz. Eine Baustelle des Münchner Unternehmens Rode und Schwarz ist in der Nacht mit zwei Brandsätzen beworfen worden. Die Polizei hat in der Nähe zwei Tatverdächtige festgenommen. Ob sie mit der Tat zu tun haben, muss noch geklärt werden. Rode und Schwarz ist unter anderem in den Bereichen Sicherheitstechnik und Kommunikation für Behörden und Militär tätig. Die jüngsten Attacken auf Stromnetze müssen Folgen haben, so der Bundesverband der erneuerbaren Energien. Gefordert wird ein Backup-System fürs Stromnetz, damit Ausfälle weniger Auswirkungen haben. Das sagt der Verbandspräsidentin Heinen Esser der Rheinischen Post. Diana Kramer berichtet.
10: Bioenergie und Wasserkraftwerke zum Beispiel könnten nach einem Stromausfall ohne externe Stromversorgung schnell wieder hochgefahren werden. Und auch Batteriespeicher könnten im Ernstfall kurzfristig einspringen und Strom bereitstellen, sagt die Verbandspräsidentin. Es gehe in der aktuellen Lage darum, Risiken zu minimieren und die Auswirkungen so gering wie möglich zu halten.
9: Zum Thema Schutz sensibler Infrastruktur hat auch NRW-Innenminister Reul Ideen. Er regte im ZDF dazu an, sich mit den aktuellen Datenschutz- und Bürgerrechten auseinanderzusetzen. Im Moment ist es zum Beispiel für Kraftwerksbetreiber oft schwierig, bestimmte Bereiche mit Videoanlagen auszustatten. Reul brachte zudem eine eigene Drohnenabwehr für solche Unternehmen ins Spiel. Der Deutsche Umweltpreis geht an die Hamburger Umweltjuristin Roda Verheuen und den Aachener Ingenieur Klaus Vossenkaul. Verheuen wird für ihr Engagement für klare rechtliche Vorgaben zum Klimaschutz geehrt, Vossenkaul für eine neue Membranfiltertechnologie zur Wasserreinigung in Kläranlagen. Das hat die Deutsche Bundesstiftung Umwelt mitgeteilt. Ein 51-jähriger Motorradfahrer ist am Dienstagabend zwischen Zirkenreuth und Großen Sees im Kreis Tirschenreuth mit einem Reh zusammengestoßen und dabei schwer verletzt worden. Das Tier war plötzlich aus einem Maisfeld auf die Straße gelaufen. Der Biker wurde ins Krankenhaus gebracht. Das Reh flüchtete zurück ins Maisfeld. Am Motorrad entstand ein Schaden von rund 3.500 Euro.
11: Wie sieht das Wetter aus bei uns in Oberpfalz? Ganz gut. Die Sonne ist fast überall zu sehen. Wir haben 16 Grad in Oberbernried, in Weiden 18 Grad, in Tumsenreuth 18 Grad. Die begleitet uns auch noch durch den Nachmittag, die Sonne, wobei die Wolken im Laufe des Nachmittags dann immer mehr werden. Es bleibt aber überwiegend trocken. Der ein oder andere Regenschauer kann vielleicht dann doch noch runterkommen. 22 bis 25 Grad, das sind die Höchstwerte am Nachmittag. Der Ramazzuri-Ausblick, wir nähern uns ja dem Wochenende an und da sieht es auch ganz gut aus. aus. Morgen wird es sonnig, um einiges wärmer als heute. Samstag vielleicht zunächst ein paar Schauer und Gewitter. Ansonsten kommt dann auch wieder die Sonne zum Vorschein.
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11: Ja, nochmal so die Verkehrsservice. Auf der A6 Pilsen Richtung Nürnberg zwischen Weidhausen und Rastplatz Ulrichsberg 1 Kilometer Stau. Dauert gut 10 Minuten länger das Ganze. Der beste Blitzerservice für die Oberpfalz. Auch da ist heute wieder einiges geboten. Auf der B15 Tirschenrobitterteich kurz vor Themenreuth. Ammertal-Amberg in Speckmannshof ist einer gemeldet. Ortsdurchfahrt von Troglau beidseitig. Störnstein beim Feuerwehrhaus Richtung Floss. Ortseingang Schwandorf von der 85er kommend. Und Leupoldhöhe Richtung Amberg. Da ist der Blitzeranhänger wieder mal aufgebaut. Kurz nach 10, das ist der Vormittag hier auf Ramazzuri. Ich bin Markus Pleier, begleite Sie in den nächsten Stunden mit einfach guter Musik. Mit Wet, Wet, Wet, Love is All Around, Pink, Just a Pill und vorher gibt's noch ihn hier, Mr. Rod Stewart. 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

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Und weil wieder Fragen kamen, ne, zu uns. Ist er denn dieses Jahr auch wieder oder ist er dieses Jahr nicht? Doch, er ist wieder. Der Hundebadetag im Schätzlerbad. Diesmal ein bisschen später als sonst. Am 4. Oktober ist auch wieder ein Sonntag. Da können es ihre Wauzis wieder ins Wasser lassen im Schätzlerbad von 13 bis 17 Uhr. Da ist ein Teil der Liegewiese auch für die Hunde freigegeben und natürlich der Weiher im Schätzlerbad. Und das wird wieder ein richtiger Badespaß. Na, wie das Ganze genau aussieht und welche Hunde da oder welche Voraussetzungen da erfüllt werden müssen, schauen Sie mal rein unter ramazuri.de, finden Sie da alle Informationen zum Hundebadetag am 4. Oktober. Und das ist wunderschöne Musik hier auf Ramazuri am Vormittag, um schön in diesen Vormittag zu starten. Starship, Sarah. Ich bin Markus Pleier. Servus.

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11: Das Wetter bei uns in der Oberpfalz heute sieht noch ganz gut aus. Die Sonne kommt fast überall raus oder ist bereits da. In Ohrenbach bei 19 Grad, in Amberg bei 20, in Teublitz bei 21 Grad. Im Laufe des Nachmittags geht es zwar mit den Temperaturen ein bisschen nach oben, aber die Wolken werden auch mehr und der ein oder andere Schauer kann vielleicht mit dabei sein. Es bleibt überwiegend trocken, aber hin und wieder kommt vielleicht ein bisschen nass runter. Ja, nochmal so der Ausblick. Wir nähern uns ja dem Wochenende. Morgen am Freitag wird es ein bisschen sonniger und wärmer als heute. Am Samstag dann zunächst ein paar Schauer und Gewitter. Sonst scheint auch am Wochenende häufig die Sonne.
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11: Der Ramazuri-Verkehrsservice, da haben wir derzeit keine Störungsmeldung, gute und sichere Fahrt. Der beste Blitzerservice für die Oberpfalz. Da haben wir allerdings was, und zwar Blitzer an folgenden Standorten. Einmal auf der A93 Hofrichtung Weiden, kurz nach Wiesau ist einer gemeldet. Auf der B15 Tirschner und Mitterteich, kurz vor Themenreuth. Ammertal-Amberg in Speckmannshof. Ortsdurchfahrt von Troglau beidseitig. Störenstein.

Way to Your Heart, immer wieder ein grandioser Song, um gute Laune zu verbreiten. Es ist gleich 10:45 hier auf Ramazzurri und die Fußball-Weltmeisterschaft dieses Jahr war ja jetzt nichts so Besonderes aus deutscher Sicht. Deshalb freuen wir uns jetzt umso mehr auf die Bundesliga, die wieder losgegangen ist und DFB-Pokal und so weiter und so fort. Und die Fußball-Songs, die kann man ja trotzdem immer noch spielen, damit man da auch in die Bundesliga-Stimmung kommt. Na, Shakira, Burner Boy, Die Die.

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19: Ich bin Stefan Schütz. Auszubildende mit Tarifvertrag verdienen deutlich mehr. Das zeigt eine Studie der Hans-Böckler-Stiftung. Im ersten Lehrjahr liegt die Vergütung in 20 untersuchten Branchen rund 440 Euro über dem gesetzlichen Mindestlohn für Azubis. Dieser Abstand bleibt über die ganze Ausbildung etwa gleich. Im vierten Jahr bekommen Tarif-Azubis im Schnitt gut 1.450 Euro im Monat. In München sind 2 Brandsätze auf die Baustelle eines Unternehmens geworfen worden, das in den Bereichen Sicherheitstechnik für Behörden und für das Militär tätig ist. Es handelt sich um Rode und Schwarz, Sebastian Will berichtet.
20: Ein Zeuge hatte gegen Mitternacht die Polizei alarmiert, weil aus einem Auto Brandsätze geworfen worden sind. Einer davon hat im Bereich von Baucontainern gezündet. Einen weiteren haben Spezialkräfte unschädlich gemacht. Wenig später wurden in der Nähe eine 28-jährige Frau und ein 38-jähriger Mann aus Bulgarien festgenommen.
19: Fast jeder zweite junge Mann in Deutschland trinkt sich regelmäßig einen Rausch an. Das zeigt eine Befragung im Auftrag des Bundesinstituts für öffentliche Gesundheit. Fast 46% der 18- bis 25-jährigen Männer haben im vergangenen Jahr exzessiv Alkohol getrunken. Bei jungen Frauen waren es 26%, weniger als noch 2023. Der Suchtbeauftragte der Bundesregierung Streeck warnt, in diesem Alter könne Alkohol die Entwicklung von Gehirn und Körper stören. Überraschung bei den US Open. Bei dem Tennis-Grand-Slam-Turnier setzte sich die Deutsche Tatjana Maria gegen die Lettin Jelena Ostapenko durch. Die 39-Jährige steht damit in Runde 2. Ausgeschieden in Runde 1 ist dagegen Daniel Altmaier. Einer der Favoriten auf den Sieg des Turniers ist Deutschlands bester Tennisspieler Alexander Zverev. Er ist heute gefordert. In Bruck hat ein Unbekannter am Dienstag ein Ortungsgerät für Gasleitungen im Wert von 2.000 Euro gestohlen. Ein Mitarbeiter einer Firma aus Nordrhein-Westfalen hatte es bei Arbeiten an einer Gasleitung an einer Messstation zurückgelassen. Als er etwa 15 Minuten später zurückkam, war das Teil weg. Die Polizei Nittenau bittet um Hinweise.
0: Wie sieht's Wetter aus heute bei uns in der Oberpfalz? So ganz gut, Temperaturen so um die 20 Grad haben wir derzeit. In Fuchsberg sind es genau 20, in Tansüß ebenfalls 20, in Lintach derzeit ebenfalls 20 Grad. Ein bisschen nach oben geht's dann sogar noch, 22 bis 25 Grad sind angesagt. Am Nachmittag werden allerdings die Wolken mehr und vereinzelt kann's auch ein bisschen nass runterkommen, aber nur vereinzelt. Der Ramazzuri-Ausblick, morgen am Freitag wird es sonnig und um einiges wärmer als heute. Am Samstag gibt es dann zunächst ein paar Schauer und Gewitter. Später scheint dann auch da wieder die Sonne. Auch am Sonntag wird es eher sonnig, wie der Sonntag eben sein muss.
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0: Der Ramazzuri Verkehrsservice, da haben wir derzeit keine Störungsmeldung, gute und vor allem sichere Fahrt. Kommen Sie gut an Ihr Ziel und schon sind wir beim besten Blitzerservice für die Oberpfalz mit folgenden Blitzerstandorten. Auf der A93 ist einer aufgebaut, Hof Richtung Weiden, kurz nach Wiesau ist der gemeldet. Abstandsmesser direkt von der Brücke runter. B15 Zirchenrad Mitterteich, kurz vor Themenreuth, da haben wir einen Ammertal Amberg in Speckmannshof. Ortsdurchfahrt von Troglau beidseitig, Sternstein, Feuerwehrhaus Richtung Floss, Ortseingang Schwandorf, B85 kommend und Blödpolthöhe Richtung Amberg, der Blitzeranhänger. Ja, Amberg und Weiden. Ne? Das hat ja immer so kleine Kämpfe gegeben zwischen diesen beiden Städten. Schön sind sie beide, finde ich. Und jetzt ist es sogar einfacher, von einer Stadt in die andere zu kommen. Warum das so ist, gleich hier bei uns auf Ramazzuri am Vormittag. Ich bin Markus Pleier, Servus und das ist Moschina, Rhythm Unknown.

0: Bryan Adams, straight from the heart hier auf Ramazzuri am Vormittag. Es ist 11:15. Und jetzt mal Hand aufs Herz, liebe Amberger, wann wart ihr zuletzt mal in Weiden? Und liebe Weidner, wann wart ihr zuletzt in Amberg? Ne? Wenn mal so eine Fahrt stattfindet, dann wahrscheinlich eher mit dem Auto, nicht mit dem Bus. Jetzt aber ändert sich das Ganze, denn die Expressbuslinie zwischen den beiden Städten ist jetzt feierlich eröffnet worden. Da geht's direkt von Amberg nach Weiden und wieder zurück.
1: Weil jetzt für mich die zwei Hauptstädte sind, die zwischen den Gemeinden liegen, neben Regensburg, Amberg und Weiden, die zwei Zentren in der Oberpfalz. Und dazwischen gab es eigentlich nichts. Eine vernünftige Bahnverbindung ist leider nicht vorhanden. Und von dem her bin ich sehr froh darum, dass das mit dem Bus jetzt halt funktioniert und dass man der Austausch innerhalb der Städte gut funktioniert.
0: Da sagt der Amberger Oberbürgermeister Michael Fritz und der ist ganz begeistert von dieser neuen Verbindung.
1: Na, richtig toll daran ist, dass man einfach stündlich jetzt zwischen den zwei Städten hin und her pendeln kann, muss ich ganz ehrlich sagen, sehe ich wirklich als Mehrwert an. Ich habe es vermisst als junger Erwachsener oder als Jugendlicher, dass diese war Weiden im Endeffekt hat man als Amberger nicht am Radar gehabt und ich hoffe, dass es jetzt dann doch wieder auftaucht und auch für die Wirtschaftskraft in der Region ein guter Faktor sein kann.
0: Hoffen wir doch dann, dass es verbindend wirkt zwischen Weiden und Amberg, das Ganze mal mit dem Bus zu erkunden. Alle Infos zu dem neuen Angebot zur Expressbuslinie zwischen Amberg und Weiden finden Sie auf ramazzuri.de. This is Ray Garvey. 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
10: Wie schaut das Wetter aus heute? Die Sonne begleitet uns zunächst mal. Im Laufe des Tages werden allerdings die Wolken immer mehr. Hin und wieder kann es dann auch ein bisschen nass runterkommen, muss aber nicht. Nur in Teilen der Oberpfalz ist es so. Dann wird die Sonne wieder ein bisschen mehr rausspitzen im Laufe des Nachmittags. 22 bis 25 Grad, das sind die Höchstwerte. Neubernricht 21, Weiden 21, Irchenried derzeit 21 Grad. Der Ausblick, wir nähern uns dem Wochenende an. Morgen ist Freitag und der wird schon mal sonnig und um einiges wärmer als heute. Samstag beginnen wir mit ein paar Schauern und Gewittern. Ansonsten gibt es am Samstag im weiteren Tagesverlauf und am Sonntag auch immer wieder Sonne.
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10: Der Ramazzuri Verkehrsservice, langsam, derzeit keine Störungsmeldung, gute und sichere Fahrt. Der beste Blitzerservice für die Oberpfalz auf der A93 Hof Richtung Weiden, kurz nach Wiesau, wird Abstand gemessen. Von der Brücke runter, wie so oft. B15 Tirschenreuth-Mitterteich, kurz vor Themenreuth, steht einer. Ammertal-Amberg in Speckmannshof, Ortsdurchfahrt von Troglau beidseitig. Sternstein beim Feuerwehrhaus Richtung Floss, Ortseingang Schwandorf von der B85 kommend. Und Luipoldhöhe Richtung Amberg, da ist der Blitzeranhänger. Vielen, vielen Dank. Und das ist geniale Musik von Indigo Girl von Watershed. Ich bin Markus Pleier, servus. Komm was gut Richtung Mittagspause. Kurz nach 11:30 ist es.

Nico Santos, All Time High hier auf Ramazzotti, kurz vor der Mittagspause. Haben Sie Lust, mal ein bisschen zurückzugehen in die Vergangenheit? Ne? Erinnern wir uns mal an die Kommissare, die wir damals gern angeschaut haben am Fernsehen. Ne? Den Derrick beispielsweise oder der Alte oder sind Sie vielleicht noch ein bisschen älter und haben den Erik Ode gesehen in Der Kommissar? Oder waren Sie Columbo-Fans, so wie ich? Ne? Das sind ja die 70er, 80er Jahre gewesen und irgendwann Anfang der 80er Jahre kam dann ein anderer Kommissar, einer aus Österreich und einer, der gesungen wurde und der ist dann auch sehr gut angekommen bei mir. Bei Ihnen wahrscheinlich auch, oder? Hier ist Falco, der Kommissar. Das ist einfach gute Musik.

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13: Ich bin Stefan Schütz. Fachleute des IFO-Instituts sehen für die deutsche Wirtschaft rosigere Aussichten als zuletzt. Die Ökonomen erwarten für dieses Jahr ein Wachstum des Bruttoinlandsprodukts von 1,4%, 0,6 Prozentpunkte mehr als bisher. Lichtblicke zeigten sich insbesondere in der krisengeplagten Industrie, heißt es in dem Papier. Kehrseite der Medaille ist ein rascher Anstieg der Staatsverschuldung. Der Iran-Krieg dauert an und damit auch die Zeit hoher Spritpreise. Superbenzin der Sorte E10 kostete laut ADAC im bundesweiten Tagesdurchschnitt gestern 2,21 Euro pro Liter. Das ist ein neuer Höchststand, Fiona Reinhardt berichtet.
14: Die USA hatten vor wenigen Tagen ihre Angriffe auf den Iran wieder aufgenommen. Der wiederum reagiert mit Gegenangriffen und diese neue Eskalation hat die Rohölpreise wieder in die Höhe getrieben. Obendrauf kommt das Niedrigwasser am Rhein. Das sorgt für höhere Transportkosten und auch das macht sich an den Preisen an der Tanksäule bemerkbar.
13: Jedes fünfte Kind erlebt offenbar sexuellen Missbrauch im Internet. Das zeigt eine weltweite UNICEF-Studie. Mehr als 15 Millionen Kinder und Jugendliche zwischen 12 und 17 Jahren sind demnach innerhalb eines Jahres ungewollt sexuellen Inhalten ausgesetzt gewesen, etwa durch Aufforderungen zu sexuellen Gesprächen oder Bildern. Deutschland gehörte nicht zu den untersuchten Ländern. In München haben Unbekannte Brandsätze auf die Baustelle des Rüstungskonzerns Rode und Schwarz geworfen. Das bayerische LKA geht von einem Anschlagsversuch aus und ermittelt wegen eines möglichen politischen Hintergrunds. Deshalb hat das Landeskriminalamt den Fall übernommen. Zwei Verdächtige sind bereits festgenommen worden. Größere Schäden seien nicht entstanden, sagte der Polizeisprecher. In Regensburg hat ein unbekannter Radfahrer am Dienstagabend einer Fußgängerin beim Vorbeifahren die locker umgehängte Tasche entrissen. Die Frau war mit ihrem Hund im Weinweg im Westen der Stadt unterwegs. Der Täter erbeutete ein Handy und eine Smartwatch im Wert von rund 500 Euro. Die Polizei Regensburg Süd bittet um Hinweise.
15: Wie schaut das Wetter aus heute bei uns in der Oberpfalz? Die Sonne begleitet uns jetzt noch durch die Mittagspause. Im Laufe des Nachmittags werden die Wolken allerdings mehr und es kann hin und wieder sogar ein bisschen nass runterkommen. Überwiegend bleibt es allerdings trocken bei 22 bis 25 Grad. In Weiden haben wir 21, in Tumsenreuth 20, in Tragelhof derzeit ebenfalls 20 Grad. Der Ausblick, morgen am Freitag wird sonnig und um einiges wärmer als heute. Samstag dann zunächst ein paar Schauer und Gewitter. Im Laufe des Tages kommt die Sonne raus und auch am Sonntag wird es überwiegend sonnig.
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15: Der Ramazzuri Verkehrsservice auf der A93 Weiden Richtung Regensburg. Zwischen Ringstauf und Regensburg Nord defekter LKW, der Standstreifen, der ist da blockiert. Und schon sind wir beim besten Blitzerservice für die Oberpfalz, den wir nur durch Sie haben, weil Sie so fleißig melden. Auf der A93 Hofer Richtung Weiden, kurz nach Wiesau, da wird Abstand gemessen auf der Brücke. B15 Zirchenröll Mitterteich, kurz vor Themenröde, ist einer aufgebaut. Ortseingang Schwandorf von der 85er kommend. Leupoldhöhe Richtung Amberg, Blitzeranhänger und Pressart bei der Tankstelle. Da sind 50, da wird ebenfalls geblitzt, hat uns die Nicole gemeldet. Vielen Dank. Mahlzeit, es ist kurz nach 12. Das ist die Mittagspause hier auf Ramazzuri. Und gleich ein Thema, das Sie vielleicht ein bisschen dazu bringt, heute vielleicht noch was anderes zu kochen. Und wenn nicht heute, dann vielleicht in den nächsten Tagen. Und was es da geht, gleich hier bei uns. Ich bin Markus Pleier und das ist Corey Hart. Sunglasses at Night.

0: Ja, die Zeit zurückdrehen geht leider nicht. Die aktuelle Uhrzeit, die kann ich Ihnen sagen, 11:45, die Mittagspause hier auf Ramazzotti mit Cher. 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Was gehört eigentlich alles zur Oberpfalz? Viele werden jetzt sagen, ja, es gehören die Oberpfälzer dazu, logischerweise, aber auch Zeugl beispielsweise oder die schöne Landschaft und natürlich auch der Karpfen. Und seit gestern oder seit vorgestern vielmehr sind wir im September drin und in allen Monaten, in denen ein R drin ist, gibt es den Karpfen. Das bedeutet, jetzt ist die Erntezeit für den Karpfen gestartet. In den letzten Jahrzehnten war ja da alles Friede, Freude, Eierkuchen, was den Karpfen anging. Bei der AG Fisch im Landkreis Tirschenreuth ist die Stimmung allerdings seit ein paar Jahren ein bisschen eingetrübt.
1: Es gibt sicher weniger, aber das hängt nicht mit dem Jahr und mit dem Klima zusammen, sondern mit den Prädatoren, allen voran der Fischotter. Weil Verluste sind durch den Fischotter direkt, weil er es frisst, sondern auch, weil er natürlich jagt, Fische rausholt, andere Prädatoren in die Beute abjagen, wie zum Beispiel der Fuchs. Und er natürlich durch seine Jagd im Teich auch Stress aufbaut, also die Fische stört. Und das ist eigentlich momentan das Problem, dass da keine Lösung da ist.
0: Ja, sagt Thomas Beer, der erste Vorsitzende der AG Fisch. Aber er glaubt doch, dass sich da bald vielleicht eine Einigung abzeichnet, damit das dann entsprechend alles gut und schön weitergeht. Natürlich freuen wir uns trotzdem auf die kommenden Monate mit der Karpfenernte.
1: Es sind jetzt überall die Eröffnungen. Wir haben gestern die Karpfentrunk-Vorstellung bei uns von der AG Fisch gehabt. Da wollen wir unser Bier vorstellen. Das war dann auch zu der Fischwocheneröffnung. Am 27.10. ist das im Tirschenreuth heuer, wo ein großer Festakt ist, wo viele verschiedene Varianten von Fisch probiert werden können. Und dann die Hauptsaison ist natürlich dann im Oktober, wo die großen Teiche, wo die Masse der Teiche abgefischt wird.
0: Also dann feiern wir den Karpfen so richtig in den kommenden Wochen. Auf erlebnis-fisch.de finden Sie da alle Infos zu allen Veranstaltungen. Und das ist Stevie Wonder hier auf Ramazzotti. Der hat einen kurzen Anruf.

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16: Ich bin Stefan Schütz. Fachleute des IFO-Instituts sehen für die deutsche Wirtschaft rosigere Aussichten als zuletzt. Die Ökonomen erwarten für dieses Jahr ein Wachstum des Bruttoinlandsprodukts von 1,4%, 0,6 Prozentpunkte mehr als bisher. Lichtblicke zeigten sich insbesondere in der krisengeplagten Industrie, heißt es in dem Papier. Kehrseite der Medaille ist ein rascher Anstieg der Staatsverschuldung. Der Iran-Krieg dauert an und damit auch die Zeit hoher Spritpreise. Superbenzin der Sorte E10 kostete laut ADAC im bundesweiten Tagesdurchschnitt gestern 2,21 Euro pro Liter. Das ist ein neuer Höchststand, Fiona Reinhardt berichtet.
17: Die USA hatten vor wenigen Tagen ihre Angriffe auf den Iran wieder aufgenommen. Der wiederum reagiert mit Gegenangriffen und diese neue Eskalation hat die Rohölpreise wieder in die Höhe getrieben. Obendrauf kommt das Niedrigwasser am Rhein. Das sorgt für höhere Transportkosten und auch das macht sich an den Preisen an der Tanksäule bemerkbar.
16: Jedes fünfte Kind erlebt offenbar sexuellen Missbrauch im Internet. Das zeigt eine weltweite UNICEF-Studie. Mehr als 15 Millionen Kinder und Jugendliche zwischen 12 und 17 Jahren sind demnach innerhalb eines Jahres ungewollt sexuellen Inhalten ausgesetzt gewesen, etwa durch Aufforderungen zu sexuellen Gesprächen oder Bildern. Deutschland gehörte nicht zu den untersuchten Ländern. In München haben Unbekannte Brandsätze auf die Baustelle des Rüstungskonzerns Rode und Schwarz geworfen. Das bayerische LKA geht von einem Anschlagsversuch aus und ermittelt wegen eines möglichen politischen Hintergrunds. Deshalb hat das Landeskriminalamt den Fall übernommen. Zwei Verdächtige sind bereits festgenommen worden. Größere Schäden seien nicht entstanden, sagte der Polizeisprecher. In Regensburg hat ein unbekannter Radfahrer am Dienstagabend einer Fußgängerin beim Vorbeifahren die locker umgehängte Tasche entrissen. Die Frau war mit ihrem Hund im Weinweg im Westen der Stadt unterwegs. Der Täter erbeutete ein Handy und eine Smartwatch im Wert von rund 500 Euro. Die Polizei Regensburg Süd bittet um Hinweise.
18: Das Wetter bei uns in der Oberpfalz. Die Sonne kommt zum Vorschein immer wieder. Die Wolken werden allerdings auch immer mehr im Laufe des Nachmittags. Sonne und Wolken wechseln sich also ab bei 23 Grad. In Neumarkt, Weiden 21, Oberfichtach derzeit 20 Grad. Bis 25 Grad geht es am Nachmittag rauf. Der Ramazzuri-Ausblick morgen am Freitag wird sonniger und auch um einiges wärmer. Samstag zunächst ein paar Schauer und Gewitter, dann kommt auch wieder die Sonne zum Vorschein. Und am Sonntag schaut es ganz ähnlich aus.
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18: Der Ramazzuri Verkehrsservice, keine Störungsmeldung. Gute Fahrt, komm es gut an Ihr Ziel. Schon sind wir beim besten Blitzerservice für die Oberpfalz. Auf der A93 Hof Richtung Weiden. Ein Abstandsmesser bei Wiesau von der Brücke runter. B15 Tirschenreuth-Mitterteich, kurz vor Themenreuth ist einer aufgebaut. Dann haben wir noch einen Luitpoldhöhe Richtung Amberg, das ist der Blitzeranhänger. Pressart bei der Tankstelle, da sind 50, da steht einer. Burg Lengenfeld Richtung Pottenstetten beim Parkplatz, da sind 100. Und in Troglau der Blitzer, der ist auch nochmal aufgetaucht in der Liste. Wenn es noch was

Dusty Springfield in Private. Ramazzotti, die Mittagspause am Donnerstag. Wir gehen ja schon fast ein bisschen in Richtung Wochenende. Und wenn man ganz ehrlich ist, bei ihr hat jetzt der ein oder andere vielleicht gedacht, Mensch, das ist vielleicht so ein One-Hit-Wonder, das ist so ein Sternchen, das aufgeht und dann gleich wieder untergeht. Mitnichten, die gute Leonie aus der Oberpfalz, die hat sich so richtig festgesetzt im Pop-Himmel in ganz Deutschland und darüber hinaus. Und ja, da muss ich ganz ehrlich sagen, Hut ab und Respekt, ne? Das ist einfach jetzt so weit, dass sie schon nicht mehr wegzudenken ist aus dieser Szene. Und deshalb gibt es auch immer wieder Songs von ihr, mit Partnern zusammen auch. Hier ist Callum Scott und die gute Leonie. Stay.

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9: Ich bin Stefan Schütz. Immer mehr Menschen hierzulande entscheiden sich für ein Elektroauto. Im August sind fast 69.000 reine Elektroautos neu zugelassen worden. Gut 75% mehr als im Vorjahresmonat, das teilte das Kraftfahrtbundesamt mit. Damit macht der Anteil der E-Autos fast ein Drittel aller Neuzulassungen aus. Als Gründe gelten die E-Auto-Prämie des Bundes und die hohen Spritpreise, die viele zum Umstieg bewegen. Das IFO-Institut erwartet für dieses Jahr ein Wirtschaftswachstum von 1,4% in Deutschland. Damit haben die Konjunkturforscher ihre Prognose deutlich erhöht, der Nina Singer berichtet.
10: Der Grund für den Optimismus laut IFO-Institut: deutliche Impulse aus dem Ausland und die Mehrausgaben für Infrastruktur, Klima und Verteidigung. Sie verhinderten, dass die Energiepreise und das Niedrigwasser in den Flüssen das Wachstum allzu sehr ausbremsen. Die Erholung der deutschen Wirtschaft setze sich fort.
9: Die ersten federweißer Flaschen stehen längst in den Regalen. Nun geht es in Frankens Weinbergen an die Ernte von Sorten wie Silvaner, Riesling und Scheurebe. Heute beginnt die offizielle Hauptweinlese, auch in Iphofen. Die etwa 3.400 Winzer in Franken kämpfen mit einer Vielzahl von Problemen. Es wird weniger konsumiert und die Kosten steigen, etwa für Mindestlohn oder Sprit. Auszubildende mit Tarifvertrag verdienen deutlich mehr. Das zeigt eine Studie der Hans-Böckler-Stiftung. Im ersten Lehrjahr liegt die Vergütung in 20 untersuchten Branchen rund 440 Euro über dem gesetzlichen Mindestlohn für Azubis. Im vierten Jahr bekommen Tarif-Azubis im Schnitt gut 1.450 Euro pro Monat. In Cham hat ein Unbekannter in der Nacht auf Mittwoch auf die Schaufensterscheiben eines Barbershops in der Schwanenstraße geschossen. Insgesamt fielen 3 Schüsse, verletzt wurde niemand. Am Morgen entdeckten Mitarbeiter die Schäden. Die Kripo Regensburg hat Hülsen und Projektile sichergestellt. Zeugen werden gebeten, sich bei der Polizei zu melden.
11: Sonne und Wolken wechseln sich heute ab bei uns in der Oberpfalz. Im Laufe des Nachmittags werden die Wolken dann wieder ein bisschen mehr. Wir kriegen trotzdem 22 bis 25 Grad. Schauen wir mal, wie es in den einzelnen Orten aussieht. Furtenwald 23 Grad, in Friedenfels 21, in Leonberg derzeit ebenfalls 21 Grad. Der Ramazzuri-Ausblick: Das Wochenende rückt immer näher. Morgen ist Freitag zunächst mal, da wird es sonniger und wärmer als heute. Samstag ziehen ein paar Schauer und Gewitter durch, danach wird es auch wieder sonnig und am Sonntag kommt auch wieder die Sonne raus.
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11: Der Ramazzuri-Verkehrsservice, derzeit keine aktuelle Störungsmeldung. Gerade eben haben wir es noch mal reinbekommen, allerdings in der Weidenbahnübergang in der Schweigerstraße beim Jutz. Der ist immer noch gesperrt seit gestern, also da kommt es natürlich zu Behinderungen. 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Auf der A93 Hof Weiden, kurz nach Wiesau, ist ein Abstandsmesser aufgebaut. B14, Tirschenreuth, Mitterteich, kurz vor Themenreuth steht da einer. Dann Luitpoldhöhe Richtung Amberg, das ist der Blitzeranhänger. Pressart bei der ehemaligen Eichermüller Tankstelle steht einer. Burg Lengenfeld, Pottenstetten beim Parkplatz. Und in Troglau, da steht ebenfalls ein Blitzer. Kurz nach eins am Donnerstag. Wir starten den Nachmittag hier auf Ramazzuri mit den besten Hits für die Oberpfalz. Robin Gibb, Juliet, Eric Carmen, Hungry Eyes und das ist Michael Schulte.

0: Viertel nach eins, Ramazzotti am Nachmittag. 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
1: 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So ist im Moment für jeden was dabei. Von der familientauglichen Flow-Trail-Strecke bis hin zum schönen, schwierigen Single-Trail, dem Roxy Balboa und dann natürlich unserem Black Ox Down, unserer bekannten Ochsenkopf-Strecke.
0: Hört sich gut an. Der Geschäftsführer der Seilbahnen am Ochsenkopf, Markus Döhler, war das. Und das Schöne, die Fahrräder einfach an die Gondel hängen, dann rauffahren auf den Berg und dann geht's runter. Langweilig werden wird's da auf keinen Fall, denn es kommt noch mehr.
1: Wir bauen noch einen weiteren Flow-Trail, verbessern den Roxy Balboa nochmal und bauen einen Uphill-Trail, sodass wir dann insgesamt ungefähr 20 Kilometer an Bikestrecken am Ochsenkopf haben, sodass jeder Biker bei uns auf seine Kosten kommt, egal ob er einen flowigen Trail runterrollen möchte oder übers Steinfeld fahren will, da ja. 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
0: Für die ganz Harten gibt's dann auch noch einen Trail, der den Berg hochführt. Tja, das ist natürlich für welche, die wirklich die ganz, ganz großen Muskelpakete an den Beinen haben. 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Imagine Dragons, follow you hier auf Ramazzotti am Nachmittag.

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19: Halb zwei ist es vorbei. Wir schauen auf das Wetter bei uns in der Oberpfalz. Sonne und Wolken wechseln sich heute Nachmittag ab. Hin und wieder kann es vielleicht mal ein bisschen tröpfeln, weil die Wolken dann teilweise ein bisschen mehr werden. Ansonsten kommen wir ganz gut durch heute Nachmittag bei 22 bis 25 Grad. Der Ausblick für die nächsten Tage. Morgen ist Freitag und da sieht's gut aus, denn es wird noch ein bisschen wärmer und sonniger als heute. Samstag geht's allerdings mit ein paar Schauern und Gewittern los. Dann kommt auch wieder die Sonne und die bleibt uns auch am Sonntag erhalten.
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19: Der Ramazzuri-Verkehrsservice mit der A6 Nürnberg Richtung Pilsen. Einfahrt Altdorf-Leinburg. Da ist die Beschleunigungsspur blockiert. Da liegt ein Metallteil auf der Fahrbahn. Auf der A9 Nürnberg Richtung Halle-Leipzig, Einfahrt Bayreuth-Süd, da liegen Gegenstände auf der Fahrbahn. Und der beste Blitzerservice für die Oberpfalz, da gibt's auch einiges, und zwar auf der A93 beispielsweise, Hof-Weiden, kurz nach Wiesa und Abstandsmesser. Auf der B15 Hirschenreitmitterteich, kurz vor Themenreuth, ist einer aufgebaut. B303 am Berg runter, Abzweigung Weißenstadt, Fahrt Richtung Tröstau steht einer. In Troglau ist einer aufgebaut, Burglengenfeld steht einer, Richtung Pottenstetten beim Parkplatz. Pressart bei der ehemaligen Eichemüller-Tankstelle und dann haben wir noch einen, der steht Leupoldhöhe Richtung Amberg. Das ist der Blitzer-Anhänger. Vielen, vielen Dank an all unsere Melderinnen und Melder. Und das ist Shania Twain. I'm gonna get you good. Ramos Uri am Nachmittag. Let's Servus. Go.

Song von Teddy Swims, Mr. Know-It-All. Es ist 2:45, hier ist Ramazzotti am Nachmittag. Und wenn sich der Donnerstagnachmittag wieder ein bisschen zieht, was er ja des Öfteren mal tut, dann versuchen wir einfach jetzt das Beste draus zu machen. Vielleicht holen Sie sich noch einen frischen Kaffee, dann denken wir ein bisschen ans kommende Wochenende. Vielleicht haben Sie ja da ein bisschen was vor, ne? Und werden wir das machen, bemerkt man gar nicht, dass der Chef reinkommt und sich neben Ihnen breit macht und sagt, Mensch, machen Sie mal wieder was. Machen wir natürlich. Ist The Fiction Factory. Feels like heaven auf Ramazzotti.

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15: Ich bin Florian Klaus. Fast jeder zweite junge Mann in Deutschland trinkt sich regelmäßig einen Rausch an. Das zeigt eine Befragung im Auftrag des Bundesinstituts für öffentliche Gesundheit. Es berichtet Diana Kramer.
16: Knapp 46% der befragten jungen Männer gaben an, sich im vergangenen Jahr gelegentlich in den Rausch getrunken zu haben. Bei den Frauen zwischen 18 und 25 sagten das 26%. Die Umfrage zeigt aber gleichzeitig, dass diese Exzesse Ausnahmen sind, denn regelmäßiger Alkoholkonsum ist bei jungen Erwachsenen so unbeliebt wie noch nie.
15: Das IFO-Institut hat seine Konjunkturprognose für die Aussichten der deutschen Wirtschaft überraschend stark erhöht. Die Ökonomen erwarten nun für dieses Jahr ein Wachstum des Bruttoinlandsprodukts von 1,4%, 0,6 Prozentpunkte mehr als bisher. Lichtblicke zeigten sich vor allem in der krisengeplagten Industrie, hieß es. Kehrseite der Medaille ist ein rascher Anstieg der Staatsverschuldung. Außenminister Wadefuhl bedauert die angekündigte Schließung der Goethe-Institute in Russland. Moskau reagiert damit auf deutsche Sanktionen wie die Schließung des russischen Konsulats in Bonn. Deutschland macht Russland für einen geplanten Anschlag mit einer Sprengstoffdrohne auf den Flughafen Halle-Leipzig verantwortlich. Das Goethe-Institut leistet laut Wadefuhl wichtige Kulturarbeit zwischen beiden Ländern. Jedes fünfte Kind erlebt offenbar sexuellen Missbrauch im Internet. Das zeigt eine weltweite UNICEF-Studie. Mehr als 15 Millionen Kinder und Jugendliche zwischen 12 und 17 Jahren sind demnach innerhalb eines Jahres ungewollt sexuellen Inhalten ausgesetzt gewesen, etwa durch Bilder. Deutschland gehörte nicht zu den untersuchten Ländern. In Hof hat am Dienstag ein 38-jähriger Mann nach privaten Streitigkeiten den Garten einer 35-Jährigen verwüstet. Mit einer Gipsfigur schlug er zudem die Frontscheibe ihres Autos ein und beleidigte und bedrohte die Frau. Die alarmierte Polizei traf den Mann kurz darauf bei Verwandten an. Er muss sich nun unter anderem wegen Sachbeschädigung und Bedrohung verantworten.
17: Es sind zwar einige Wolken unterwegs, aber jetzt kommt erstmal auch wieder die Sonne raus. Dabei kriegen wir bis zu 25 Grad heute Nachmittag. 21 aktuell haben wir in Oberfichtach, nochmal 21 an der Stadthalle in Neustadt an der Waldnaab und 20 Grad aktuell in Chemnatt. Von Bayreuth kommt aber auch schon ein bisschen Regen zu uns in den nächsten Stunden. Der Ramasuri-Wetterausblick. Nachts dann auch nochmal Regen und Wolken bei um die 15 Grad. Morgen gibt's dann nochmal bestes Freibadwetter bei viel Sonne und knapp 30 Grad. Am Samstag aber wieder Regen. Danach auch Sonne und es wird nochmal etwas kühler.
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17: Auf der A6 Pilsen Richtung Nürnberg zwischen Weithaus und dem Rastplatz Ulrichsberg gibt es einen Stau. Da dauert es gerade etwa 10 Minuten länger. Dann die A9 Nürnberg Richtung Halle Leipzig. Bei der Einfahrt nach Bayreuth Süd bitte auch noch mal etwas aufpassen. Da liegen Gegenstände auf der Fahrbahn. Und der Bahnübergang in der Schweigerstraße beim Jugendzentrum ist aktuell gesperrt. Da bitte einmal umfahren. Der beste Blitzerservice für die Oberpfalz. Und da ist einiges geboten. Einmal auf der A93 Hof Richtung Weiden. Kurz nach Wiesau, da steht ein Abstandsmesser auf der Brücke. Dann die B15 Tirschenreuth Richtung Mitterteich. Kurz vor Themenreuth im 100er-Bereich stehen sie. Genauso auch am Ortseingang von Schwandorf, wenn sie von der B85 kommen. Dann die B303 am Berg abwärts, kurz vor der Abzweigung Richtung Weißenstadt. In Fahrtrichtung Tröstau stehen sie. Dann auch nochmal bei der Luitpoldhütte Richtung Amberg, da ein Blitzeranhänger. Dann danke an Nicole fürs Bescheid geben, dass in Pressert bei der ehemaligen Eichermühle Tankstelle einer steht, dort die 50 einhalten. 100 sind erlaubt bei Burg Lengenfeld Richtung Pottenstetten am Parkplatz direkt. Und der letzte steht in Troglau. Wenn Sie noch was gesehen haben, Staus oder Blitzer, dann rufen Sie gerne an 0961 482 482. Das ist Ihre kostenlose Service-Hotline zu uns ins Studio. Ich war nie so der beste Schüler. Ich habe in mein Hausaufgabenheft eher gekritzelt, als dass ich Hausaufgaben reingeschrieben habe. Aber gut, das Hausaufgabenheft war auch selbst ein bisschen ablenkend mit den ganzen Witzen und kleinen Comics, die da drin standen. Ich spreche von den Hausaufgabenheften von Heft mit Ä und Doppel-F. Wenn man in den letzten 20 Jahren die Schulbank gedrückt hat, dann sind die legendär. Und mit dem Erfinder von dem habe ich gesprochen und auch gleich was für Sie ausgehandelt. Das in knapp 10 Minuten. Davor gibt's einfach gute Musik. Ich habe für Sie Jamelia, Michael Jackson und Queen mit ihrem größten Hit. I Want to Break Free hier bei uns auf Ramasuri. Ich bin Alexander Fohlmann. Servus!

0: Das ist einfach gute Musik auf Ramazzuri vom King of Pop, Michael Jackson. In nicht mal mehr 2 Wochen geht's wieder los. Die Suche nach den doppelt linierten Vokabelheften mit einseitigem Rand rechts und Zeilenabstand von 1,47 cm. Und bloß nicht den lila blassblauen Umschlag vergessen. Eine Firma, die genau solche herstellt, ist Heft. Kennen Sie vielleicht von den bunten Hausaufgabenheften?
1: Bei uns gab es so ein Pflichthausaufgabenheft und wir kamen eben auf die Idee, dass wir das besser können. Haben dann Käsekästchen reingepackt, Schiffe versenken, Cartoons von unseren Lehrern. Und das hat so richtig gut Anklang gefunden bei unseren Mitschülern. Also sie waren total begeistert. Das ist doch cool. Dann haben wir das münchenweit gemacht und dann irgendwann bayernweit. Teilweise noch selber mit dem VW-Bus ausgefahren. Haben wir dann einfach einen Verlag für Kalender- und Papeterieprodukte auch noch gegründet.
0: Das war Stefan Klingberg, Mitbegründer vom Heftverlag. Und obwohl immer mehr auf Digitalisierung gesetzt wird und fast jedes Klassenzimmer mit Tablets oder Laptops ausgestattet ist, bleibt es wichtig, Sachen per Hand aufzuschreiben.
1: Schon einfach auch ein wichtiger Punkt, dass einfach das Schreiben per Hand einfach auch wichtig ist und dass man das nicht unterschätzt, weil einfach Untersuchungen klar gezeigt haben, dass einfach andere Dinge passieren im Kopf, als wenn ich es tippe oder wenn ich nur auf dem Handy irgendwas eintippe.
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13: Einige Wolken sind unterwegs über der Oberpfalz und von Richtung Bayreuth kann es da auch mal ein bisschen regnen. Zum Abend hin wird der Regen dann auch nochmal ganz über die Oberpfalz rübergehen. Die Temperaturen sind bis dahin aber relativ mild. Bis zu 25 Grad sind da heute noch drinnen. Der Ramasuri-Wetterausblick. Heute Nacht bleibt es weiterhin bewölkt, dann so um die 15 Grad. Morgen wird es dann aber richtig schön sommerlich. 30 Grad mit viel Sonne. Am Samstag geht die Sonne dann wieder etwas zurück. Dann kommt auch wieder der Regen zurück. Aber danach kommt dann auch immer öfter die Sonne raus. Und dann geht es mit den Temperaturen auch wieder ein Stückchen weiter rauf.
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13: Auf der A6 Pilsen Richtung Nürnberg, zwischen Schmidtgarten und Amberg Ost bitte aufpassen. Es gab einen Unfall. Dort sind gerade alle Fahrstreifen gesperrt. Sie kommen aber über den Standstreifen noch durch. Die Einsatzkräfte sind da schon vor Ort, aber es könnte sich da in den nächsten Minuten deutlich stauen. Dann die A6 Pilsen Richtung Nürnberg. Zwischen Weithaus und dem Rastplatz Ulrichsberg, da gibt's schon einen Stau. Da brauchen es aktuell knapp eine Viertelstunde länger. Die neuesten Blitzer und da sind trotzdem noch ein paar. Einmal auf der B15 Tirschenreuth Richtung Mitterteich, kurz vor Themenreuth im 100er-Bereich stehen sie. Dann auch nochmal von Burg Lengenfeld Richtung Pottenstetten beim Parkplatz, dort sind 100 erlaubt. In Troglau stehen sie genauso, dann auch bei Pressart bei der ehemaligen Eichermühltankstelle, dort ist innerorts. Und der neueste wurde von Ina bereitgestellt, Hohensand Richtung Filseck. Wenn Sie noch was gesehen haben, Staus oder Blitzer, dann rufen Sie gerne an. Alle Nummern zu uns ins Studio auf ramasuri.de. Und jetzt habe ich für Sie Adam Lambert am Donnerstagnachmittag mit What Do You Want From Me?

Cock Robin hier bei uns auf Ramazzuri. Musik ist ein Mittel, um direkt in ein bisschen Nostalgie zu kommen, um direkt in alten Erinnerungen zu schwelgen. Und bei unserem nächsten Song, da denken wir wahrscheinlich alle ans Jahr 2014, an die Fußball-Weltmeisterschaft in Brasilien. Und ich glaube, ich spiele ihn einfach mal ganz kurz an. Sie sind direkt mittendrin im Stadion, im Maracana-Stadion, und wir haben den vierten Stern.

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9: Ich bin Florian Klaus. Nach dem Anschlagsversuch auf ein Rüstungsunternehmen in München gehen die Behörden von einem politischen Hintergrund aus. Das hat auch Bayerns Innenminister Herrmann bestätigt. 2 mutmaßliche Täter wurden festgenommen. Dominik Schweiger berichtet.
10: Die beiden haben die bulgarische Staatsbürgerschaft und werden momentan vernommen. Mehr sei derzeit noch nicht bekannt, so Herrmann. Die teils versuchten, teils erfolgreichen Anschläge in letzter Zeit würden das Risiko für unsere Infrastruktur, aber auch für die Rüstungsindustrie ganz deutlich zeigen. Gerade vor dem Hintergrund der weltweiten sicherheitspolitischen Lage.
9: Deutschland bekommt einen Olympiasieger als neuen Sportstaatsminister. Der 2-malige Kanu-Goldgewinner Ronald Raue geht ins Bundeskanzleramt, wie Kanzler Merz auf Instagram bekannt gegeben hat. Er folgt damit der bisherigen Staatsministerin Christiane Schenderlein nach. Zwischen Nürnberg und Bayreuth fahren die Züge bald wieder durch. Wegen Schäden an einigen Brücken musste die Strecke vor einem Jahr gesperrt werden. Von da an mussten Bahnreisende zumindest für Teilstrecken in Busse umsteigen. Ab dem 14. September ist das vorbei. Die Bahn ist zum Schulstart bereit, sagte Bayerns Verkehrsminister Bernreiter. Es blieben aber Hausaufgaben übrig. Die Brücken müssten nun engmaschig kontrolliert werden, so Bernreiter. Welche Partei will am ehesten das, was ich auch will? Das können Menschen vor jeder Wahl mit dem Wahl-O-Maten herausfinden. Vor der Landtagswahl in Sachsen-Anhalt ist er besonders beliebt. Mehr als 1 Million Mal ist er genutzt worden, mehr als doppelt so oft wie bei der letzten Landtagswahl vor 5 Jahren. Die Landeszentrale für politische Bildung in Magdeburg sieht das als Beweis für ein sehr großes, über das Bundesland hinausgehendes Interesse an der Wahl. 3 Verletzte hat es bei einem Unfall in Bruck gegeben. An der Kreuzung der B85 mit der Kreisstraße hat am Dienstag ein Lkw-Fahrer beim Überqueren der Bundesstraße ein vorfahrtsberechtigtes Wohnmobil übersehen. Die beiden Fahrzeuge stießen zusammen. Der 61-jährige Lkw-Fahrer wurde in seinem Führerhaus eingeklemmt und schwer verletzt. Der Wohnmobilfahrer und seine 52-jährige Beifahrerin kamen leicht verletzt davon. Der Schaden rund 115.000 Euro.
11: Die Wolken werden immer mehr und der Regen kommt jetzt auch aus Richtung Norden zu uns. Bei Wunsiedel rum ist schon nass, da geht es jetzt auch dann Richtung Tirschenreuth und Weiden weiter. Bei Bayreuth sieht es gerade auch nicht besonders trocken aus. Der Ramazzuri-Wetterausblick zeigt auch, dass es in der Nacht dann immer noch im letzte Tröpflein geben kann. Die Temperaturen sinken bis dahin auch. Aktuell haben wir aber noch 20 Grad in Schönsee am Keckenweiher. 23 Grad haben wir bei Schmidt-Mühlen und 21 Grad aktuell in Freyung bei der Kulturscheune. Dann in der Nacht wieder letzte Regentropfen bei knapp 15 Grad, morgen dann aber richtig schön. Der Sommer kommt dann auch mal zurück und gibt richtig Gas. 30 Grad sind da in der Höhe drinnen. Dann am Samstag wieder ein bisschen Regen, aber zum Sonntag hin kommt die Sonne immer öfter raus. Nur die Temperaturen, die bleiben etwas gemächlichter.
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11: Auf der A6 Pilsen Richtung Nürnberg zwischen Schmidtgarden und Amberg Ost bitte etwas aufpassen. Es gab einen Unfall. Dort sind aktuell alle Fahrstreifen gesperrt, aber Sie können über den Standstreifen fahren. Die Einsatzkräfte sind schon vor Ort. Dort wird es sich in den nächsten Minuten stauen. Dann die A6 Pilsen Richtung Nürnberg. Zwischen Weithaus und dem Rastplatz Ulrichsberg, da staut sich schon, da aktuell knapp 20 Minuten länger. Die A9 Halle Leipzig Richtung Nürnberg, zwischen Markt Schorgast und Bad Bernekemmelkron, auch dort nochmal ein Stau, da sollten es gerade knapp 10 Minuten länger einplanen. Außerdem ist der Bahnübergang in der Schweigerstraße in Weiden aktuell gesperrt, da bitte einmal einen Umweg nehmen. Es wird noch geblitzt im besten Blitzerservice für die Oberpfalz und da ist einiges gemeldet. Einmal auf der A93 Hof Richtung Weiden, kurz nach Wiesau, da steht ein Abstandsmesser auf der Brücke. Dann haben wir auf der B14 Tirschenreuth Richtung Mitterteich, kurz vor Themenreuth im 100er-Bereich einen Blitzer. Dann auch nochmal auf der B303 am Berg, wenn es abwärts geht, kurz vor der Abzweigung Richtung Weißenstadt. In Fahrtrichtung Tröstau steht der. Dann auch nochmal bei Burg Lengenfeld Richtung Pottenstetten am Parkplatz, auch dort die 100. In Troglau wird geblitzt und der letzte Hohenzand Richtung Felseck. Wenn Sie noch was gesehen haben, Staus oder Blitzer, dann geben Sie es gerne durch. 0961 482 482, das ist Ihre kostenlose Service-Hotline zu uns ins Studio. Traditionell gibt's morgen lecker Fisch auf dem Tisch. Und seit 2 Tagen auch wieder vermehrt einen ganz besonderen. Die Karpfenernte ist gestartet und da würde man jetzt denken, da läuft's doch wie am Schnürchen. Genug Wasser gab's die letzten Monate und sonst ist die Zucht doch bestimmt auch am Laufen. Naja, nicht so richtig. Was da los ist, schauen wir uns gleich mal an. Davor gibt's einfach gute Musik. Cutting Crew habe ich mitgebracht, dann auch noch Tracy Chapman und Jennifer Lopez. Gemeinsam mit David Guetta zeigen nochmal, was sie gemeinsam drauf haben mit Save Me Tonight. Ich bin Alexander Fohlmann, Sie hören Ramazzuri.

0: Einer der schönsten Songs überhaupt mit Tracy Chapman auf Ramazzuri. Zur Oberpfalz gehört der Zeugel und zur Oberpfalz gehört auch der Karpfen. In den R-Monaten, also September, Oktober, November, Dezember, Januar, Februar, März, April, gibt es den Karpfen. Und der ist jetzt in den letzten Jahren ja eigentlich so immer da gewesen. Und man hat eigentlich auch gedacht, so ja, dem geht's auch immer gut. Naja, Friede, Freude, Eierkuchen sieht ein bisschen anders aus. Die Stimmung bei der AG Fisch im Landkreis Tirschenreuth ist seit einigen Jahren etwas eingetrübt.
1: Es gibt sicher weniger, aber das hängt nicht mit dem Jahr und dem Klima zusammen, sondern mit den Prädatoren, allen voran der Fischotter. Weil Verluste sind durch den Fischotter direkt, weil er es frisst, sondern auch, weil er natürlich jagt, Fische rausholt, andere Prädatoren in die Beute abjagen, wie zum Beispiel der Fuchs. Und er natürlich durch seine Jagd im Teich auch Stress aufbaut, also die Fische stört. Und das ist eigentlich momentan das Problem, dass da keine Lösung da ist.
0: Das war Thomas Bär, der erste Vorsitzende. Und er glaubt an eine baldige Einigung zum Wohle auch der Teichwirtschaft und der Kultur bei uns in der Oberpfalz. Und natürlich freut er sich auch auf die jetzt kommenden 8 Monate.
1: Es sind jetzt überall die Eröffnungen. Wir haben gestern die Karpfentrunk-Vorstellung bei uns von der ARG Fisch gehabt. Da wollen wir unser Bier vorstellen. Das war dann auch zu der Fischwocheneröffnung. Am 27.10. ist das im Tirschenreuth heuer, wo ein großer Festakt ist, wo viele verschiedene Varianten von Fisch probiert werden können. Und dann die Hauptsaison ist natürlich dann im Oktober, wo die großen Teiche, wo die Masse der Teiche abgefischt wird.
0: Und darauf freuen wir uns auch ganz besonders, denn Karpfen ist ja nicht nur lecker, sondern vor allem auch nachhaltig, weil er direkt hier in der Nachbarschaft gezüchtet und auch gefangen wird. Und wir feiern den Karpfen wieder mit ganz vielen Veranstaltungen. Auf erlebnis-fisch.de gibt es alle Veranstaltungen und noch mehr Informationen. 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
11: Der Regen ist da und es sind auch richtig schöne, dicke Tropfen bei uns. Der zieht einmal vom Norden bis in den Süden durch, also Bunsiedelweiden trifft es jetzt gerade. In der südlichen Hälfte der Oberpfalz bleibt es noch am längsten trocken, so Richtung Schwandorf. Die Temperaturen sind dabei noch relativ mild, da bewegen wir uns in der gesamten Region um die und leicht unter den 20 Grad. Der Ramazuri-Wetterausblick. Heute Nacht bleibt es erstmal bewölkt, da gehen die Temperaturen runter auf knapp 15 Grad. Morgen dann richtig schön sommerlich. 30 Grad sind da in der Spitze drinnen, dabei bleibt es auch trocken und sonnig. Am Samstag wieder Regen und dann aber danach auch nochmal wieder Sonne, aber etwas kühler.
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11: Auf der A6 Pilsen Richtung Nürnberg zwischen Schmidtgarden und Amberg Ost bitte etwas aufpassen. Es gab einen Unfall. Dort sind alle Fahrstreifen gesperrt. Es geht nur über den Standstreifen vorbei. Die Einsatzkräfte sind schon vor Ort und regeln alles. Es staut sich dort auf jeden Fall. Dann die A6 Pilsen Richtung Nürnberg. Zwischen Weithaus und dem Rastplatz Ulrichsberg, da brauchen es gerade etwa 20 Minuten länger durch einen Stau. Und genauso auch auf der A9 Halle-Leipzig Richtung Nürnberg. Zwischen Markt Czorgast und Bad Bernickemelkron, da ein Plus von knapp 10 Minuten. Es wird noch geblitzt. Einmal auf der A93 Hof Richtung Weiden. Kurz nach Wiesau steht ein Abstandsmesser auf der Brücke. Dann sind 100 erlaubt auf der B15 Tirschenreuth Richtung Mitterteich, kurz vor der Themenreuth. Dann haben wir die B303 am Berg abwärts, kurz vor der Abzweigung Richtung Weißenstadt. In Fahrtrichtung Tröstau, da auch nochmal etwas langsamer unterwegs sein. Genauso zwischen Geilo und Haag. Im 70er Bereich blitzen es beidseitig. Und der letzte steht zwischen Hohenzand Richtung Vilseck. Wenn Sie noch was gesehen haben, Staus oder Blitzer, dann rufen Sie gerne an 0961 482 482.

Somber mit 12 to 12 am Nachmittag auf Ramazzuri. Als unser nächster Song 1981 weltweit auf Platz 1 der Charts geschossen ist, war eine Frau ganz besonders begeistert, und zwar die echte Bette Davis. Die Hollywood-Legende war damals so Mitte 70 und schrieb Kim Carnes dann persönlich einen Dankesbrief, weil sie bei ihren Enkel jetzt plötzlich ziemlich cool aussah. Eine schönere Bestätigung gibt's wohl kaum.

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11: Ich bin Florian Klaus. Nach der Brandattacke auf eine Baustelle in München in der Nähe mehrerer Rüstungsunternehmen fordert Bayerns Wirtschaftsminister Aiwanger bessere Schutzmaßnahmen. Es sei nicht der erste Fall, in dem ein Technologieunternehmen mit Nähe zur Sicherheits- und Verteidigungsindustrie ins Visier gerate. Zwei Bulgaren sind festgenommen worden, nachdem jemand in der Nacht Brandsätze auf die Baustelle geworfen hatte. Shein, Temu, Amazon. Milliardenpakete zu einem Großteil aus China kommen jedes Jahr über Online-Händler in Europa an. Ab dem November soll für kleine Pakete eine Bearbeitungsgebühr fällig werden. Das haben die EU-Staaten mitgeteilt. Eine grundsätzliche Einigung mit dem Europaparlament hatte es bei dem Thema schon gegeben, die Abgeordneten dort müssen aber auch noch zustimmen. Die Weltwetterorganisation warnt vor einer außergewöhnlich starken Ausprägung des Wetterphänomens El Niño. Diese seien in Teilen bereits zu spüren, teilte die WMO mit. Christiane Öhrig berichtet.
12: Alarmistisch ist die Weltwetterorganisation eigentlich nicht, aber heute wählt sie schon drastische Worte. Das Wetterphänomen El Niño habe alle Anzeichen, stärker zu sein als alles, was in den vergangenen 40 Jahren registriert worden ist. Damit sind je nach Weltregion Dürren und Überschwemmungen verbunden. Und in aller Regel sprengt das Jahr nach einem El Niño die globale Durchschnittstemperatur.
11: In vielen Unternehmen wurde und wird geschaut, ob Aufgaben von künstlicher Intelligenz übernehmen werden können. Die SPD-Bundestagsfraktion denkt über Steuern und Abgaben auf den Einsatz von KI und Robotik nach. Wenn KI zunehmend Arbeitsplätze ersetze, dann seien Beiträge in die Sozialversicherung eine Frage, sagte Fraktionschef Miersch. Es gehe darum, technischen Fortschritt und gute Arbeit zu verbinden. Unbekannte haben zwischen dem 10. und 21. August in Unterwiesenacker im Kreis Neumarkt eine an einer Straßenlaterne befestigte Geschwindigkeitsmessanlage gestohlen. Das sogenannte Smiley war mit einem Schloss gesichert. Die Anlage hat einen Wert von rund 2.000 Euro. Die Polizei Parsberg bittet um Hinweise.
13: Heute noch mal ein bisschen Erfrischung mit ein bisschen kühleren Temperaturen und Regen. Da geht's in der nächsten Stunde auch so Richtung Amberg und Schwandorf mit dem Regen. Die Temperaturen bis jetzt 23 Grad am Murner See, 22 haben wir auch beim Freilandmuseum Perschen und 21 Grad aktuell beim Monte Caolino in Hirschau. der Ramasuri-Wetterausblick. Heute Nacht geht's dann mit den Wolken etwas zurück. Es bleibt auch erstmal trocken. Die Temperaturen gehen runter auf knapp 15 Grad. Morgen dafür richtig schön. Da haben wir dann sogar bis zu 30 Grad mit viel Sonne. Am Samstag gibt's erstmal noch ein bisschen Regen. Zum Nachmittag hin kommt die Sonne aber immer öfter raus. Aber es bleibt etwas kühler.
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13: Auf der A6 Pilsen Richtung Nürnberg zwischen Schmidtgarden und Amberg Ost bitte etwas aufschauen. Da gab es einen Unfall. Dort sind alle Fahrstreifen aktuell gesperrt. Es geht nur über den Standstreifen vorbei. Die Einsatzkräfte sind aber schon vor Ort und regeln alles. Dann die A6 Pilsen Richtung Nürnberg. Zwischen Weithaus und dem Rastplatz Ulrichsberg staut sich's gerade. Da aktuell knapp 20 Minuten länger einplanen. Und eine Viertelstunde plus gibt's auf der A9 Halle Leipzig Richtung Nürnberg. Zwischen Markt Schorgast und Bad Bernekemmelkron auch da nochmal ein Stau. Der beste Blitzerservice für die Oberpfalz. Da habe ich gerade 5 Stück für Sie. Einmal auf der A93 Hof Richtung Weiden. Kurz nach Wiesau steht ein Abstandsmesser auf der Brücke. Dann haben wir noch einen auf der B15, Pirschenreuth Richtung Mitterteich, vor Themenreuth im 100er-Bereich stehen sie. Dann auch nochmal zwischen Geilo und Haag im 70er-Bereich wird beidseitig geblitzt. Auf der B303 am Berg abwärts, kurz vor der Abzweigung Richtung Weißenstadt, in Fahrtrichtung Tröstau etwas langsamer unterwegs sein. Dann haben wir auch noch Hohenzand Richtung Filseck, da wird dann auch nochmal geblitzt. Und das war der letzte. Wenn Sie noch was gesehen haben, Staus oder Blitzer, dann rufen Sie gerne an. Alle Nummern zu uns ins Studio auf ramasuri.de. Eine Frau aus Suhl, das ist in Thüringen, aber fränkisch geprägt, könnte im nächsten Frühling gleich 4-mal eine Oscar-Nominierung kassieren. Ganze 4-mal. Das hat in der ganzen Geschichte, glaube ich, noch niemand geschafft. Wie das überhaupt geht und vor allem, welche Frau das geschafft hat, das erzähle ich Ihnen nach Westlife. Cyndi Lauper und Billy Idol, den gibt's jetzt mit Sweet 16. Ich bin Alexander Fohlmann, das ist Ramasuri.

0: Das ist die beste Musik für die Oberpfalz mit Cyndi Lauper auf Ramazzurri.
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0: Dieses oder nächstes Jahr eher gesagt wahrscheinlich oder vielleicht an Sandra Hüller. Sie kennen sie von Toni Erdmann oder Anatomie eines Falls. Und jetzt könnte die Frau gleich 4 Oscar-Nominierungen bekommen. Möglich war das die letzten Jahre nicht, aber seit jetzt gibt es eine neue Regelung. Da können Schauspieler nämlich in derselben Kategorie gleich mehrmals nominiert werden. Und da hat Hüller ganz viel Material gesorgt die letzten Jahre. Ihre Hauptrolle in Vaterland oder in Rose. Nebenrollen im Weltraumblockbuster Der Astronaut neben Ryan Gosling und in Digger an der Seite von Tom Cruise. Und wie reagiert sie dann auf den ganzen Trubel? Naja, ganz locker. Ja, ist doch interessant, hat sie da gesagt. Mehr nicht, so ist sie. Ihr neuester Film Vaterland läuft ab heute im Kino, aber in Der Astronaut hat sie uns mit einer Karaoke-Version von unserem nächsten Song erst recht verzaubert.

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9: Ich bin Florian Klaus. Außenminister Wadefuhl bedauert die angekündigte Schließung der Goethe-Institute in Russland. Moskau reagiert damit auf deutsche Sanktionen wie die Schließung des russischen Konsulats in Bonn. Deutschland macht Russland für einen geplanten Anschlag mit einer Sprengstoffdrohne auf den Flughafen Halle-Leipzig verantwortlich. Das Goethe-Institut leistet laut Wadefuhl wichtige Kulturarbeit zwischen beiden Ländern. Nach einem Brandanschlag auf eine Baustelle in München geht die Polizei von einem politischen Hintergrund aus. Die Baustelle gehört zu einem Unternehmen aus dem Sicherheitsbereich. Zwei Menschen sind infolge einer Zeugenaussage festgenommen worden. Bayerns Innenminister Herrmann sagte, das Ereignis zeige noch einmal, dass wir in Deutschland ein erhöhtes Risiko von Anschlägen auf unsere Infrastruktur hätten. In Hof hat am Dienstag ein 38-jähriger Mann nach privaten Streitigkeiten den Garten einer 35-Jährigen verwüstet. Mit einer Gipsfigur schlug er zudem die Frontscheibe ihres Autos ein und beleidigte und bedrohte die Frau. Die alarmierte Polizei traf den Mann kurz darauf bei Verwandten an. Er muss sich nun unter anderem wegen Sachbeschädigung und Bedrohung verantworten.
10: Dicke Wolken sind bei uns in der Oberpfalz unterwegs und die bringen auch den Regen mit. Vor allem in der nördlichen Oberpfalz kommt da einiges runter, aber es kratzt auch schon an Amberg und Schwandorf. Die Temperaturen dabei relativ mild, sage ich mal. Da haben wir in der gesamten Region knapp unter 20 Grad. Der Ramazzuri-Wetterausblick. Heute Nacht dann so 15 Grad, dabei auch wieder viele Wolken. Es bleibt aber trockener. Morgen dann richtig schön sommerlich. 30 Grad sind da auf jeden Fall mit drinnen, dabei viel Sonnenschein. Am Samstag dann erstmal wieder Regen. Zum Nachmittag kommt die Sonne aber immer öfter raus. Es bleibt aber etwas kühler ab dann.
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10: Auf der A6 Pilsen Richtung Nürnberg zwischen Schmidtgarten und Amberg Ost bitte etwas aufpassen. Es gab einen Unfall. Dort sind alle Fahrstreifen momentan gesperrt. Der Standstreifen ist aber noch offen. Dort werden sie abgeleitet. Die Einsatzkräfte sind schon vor Ort. Dann die A6 Pilsen Richtung Nürnberg. Zwischen Weithaus und dem Rastplatz Ulrichsberg gibt es einen Stau, da aktuell knapp eine Viertelstunde länger. Und auf der A9 Halle Leipzig Richtung Nürnberg zwischen Marktschorgast und Bad Bernekemmelkron auch da noch ein Stau, da gerade etwa 10 Minuten plus. Der beste Blitzerservice für die Oberpfalz hat gerade 5 Stück. Einmal auf der A93 Hof Richtung Weiden. Kurz nach Wiesau steht ein Abstandsmesser auf der Brücke. Dann die B15 Tirschenreuth Richtung Mitterteich. Vor Themenreuth im 100er Bereich stehen sie. Genauso auch auf der B303 am Berg abwärts, kurz vor der Abzweigung Richtung Weißenstadt, wenn sie Richtung Tröstau unterwegs sind. Dann haben wir zwischen Geile und Haag auch nochmal einen, der steht im 70er, blitzt beidseitig. Und der letzte, zwischen Königstein und Filseck, auf Höhe von Mönlass steht er im Waldstück und blitzt die 100. Danke an Lenz, Ingrid und Stefan fürs Bescheid geben. Wenn Sie noch was gesehen haben, Staus oder Blitzer, dann geben Sie es gerne durch. 0961 482 482 ist Ihre kostenlose Service-Hotline. Sie können aber auch ganz einfach eine WhatsApp-Nachricht schreiben oder auch per WhatsApp-Sprachnachricht. Die kriegen wir auch direkt zu uns ins Studio. Die Nummern dafür auf ramasuri.de.

könnte man so genau in die 80er neben Michael Jackson und Prince stellen und ich glaube, das würde keinem von uns auffallen. Er hat diesen Groove und diesen Funk, den wir ja so kennen und lieben, einfach auch in die moderne Zeit gebracht. Bruno Mars mit I Just Might, jetzt auf Ramazzuri.

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15: Ich bin Florian Klaus. Nachdem in der Nacht Brandsätze auf eine Baustelle in München geworfen worden sind, ist nicht ganz klar, wem die Attacke konkret gegolten hat. Weil dort aber mehrere Rüstungsunternehmen sitzen, gehen Ermittler von einem politischen Hintergrund aus. Bayerns Innenminister Herrmann hat gesagt, dass der Vorfall zeige, dass das Anschlagsrisiko auf die Infrastruktur im Land zugenommen hat. Die Polizei hat 2 Verdächtige mit bulgarischer Staatsbürgerschaft festgenommen. Nach einer langen Wirtschaftsflaute verbreiten führende Ökonomen wieder Optimismus. 5 Institute haben ihre Erwartungen für dieses Jahr kräftig erhöht. So erwartet das Münchner IFO-Institut jetzt 1,4% Wirtschaftswachstum, 0,6% mehr als bisher. Ein Problem bleiben aber die durch den Iran-Krieg gestiegenen Energiepreise. Ronald Raue ist neuer Sportstaatsminister. Der 2-malige Kanu-Olympiasieger ist zum Nachfolger von Christiane Schenderlein ernannt worden.
16: Der Sport hat mir in meinem Leben unheimlich viel gegeben. Jetzt möchte ich etwas zurückgeben.
15: Das sagte Raue bei der Vorstellung mit Bundeskanzler Merz. Seine wichtigste Aufgabe wird laut Merz die deutsche Olympiabewerbung. Im inzwischen jahrzehntelangen sogenannten Sampling-Streit mit der Band Kraftwerk hat Hip-Hop-Produzent Moses Pelham am Bundesgerichtshof einen Teilerfolg erzielt. Pelham hatte eine kurze Tonsequenz aus der Kraftwerk-Aufnahme Metall auf Metall übernommen. Das sei erlaubt, bestätigten die obersten Richter in Karlsruhe.
17: Im Kern ging es um die Frage, wann man Inhalte aus geschützten Werken anderer Musiker ohne Erlaubnis übernehmen darf. Bei der besagten 2 Sekunden langen Tonfolge entschieden die Richter nun für Pelham, da sie in ein anderes Genre, nämlich Hip-Hop, überführt wurde. Und das Element sei auch weiter als ursprüngliches Werk zu erkennen, so die Richter. Endgültig erledigt ist der Fall aber trotzdem noch nicht, denn die Entscheidung betrifft nur den Zeitraum ab 2021.
15: Einen massiven Fall von Schwarzarbeit hat der Zoll jetzt im Kreis Cham aufgedeckt. In einer Gaststätte waren zwischen 2020 und 2024 insgesamt 43 von 44 Beschäftigten nicht zur Sozialversicherung gemeldet. Die Löhne wurden durchgehend bar ausgezahlt. Dadurch entstand den Sozialkassen ein Schaden von rund 38.000 Euro. Der Gastwirt gestand die Vorwürfe und wurde zu einer Geldstrafe von 14.000 Euro verurteilt.
18: Der Regen zieht jetzt immer weiter nach Osten ab. Am längsten bleibt es aber noch nass im Norden, so bei Tirschenreuth. Da messen wir gerade auch nur 17 Grad. Ansonsten ist es noch wirklich bewölkt. Da haben wir auch zum Beispiel bei Nappburg gerade 22 Grad oder bei der Erlebnisholzkugel am Steinberger See die 21 Grad. Der Ramasuri-Wetterausblick. Heute Nacht bleibt es meistens bewölkt, aber zumindest auch noch trocken bei knapp 15 Grad. Morgen dann ein richtig schöner Sommertag. 30 Grad sind da in der Spitze drin, dabei viel Sonne, ein paar leichte Wolken. Am Samstag werden die Wolken dann wieder etwas mehr, da kommt dann auch wieder neuer Regen zu uns. Aber am Nachmittag kommt die Sonne immer öfter raus und dann bleibt es aber insgesamt etwas kühler.
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18: Auf der A6 Pilsen Richtung Nürnberg. Zwischen Weithaus und dem Rastplatz Ulrichsberg staut sich's gerade, da gerade etwa 10 Minuten länger einplanen. Und auf der A9 Halle Leipzig Richtung Nürnberg zwischen Markt Schorgast und Bad Bernekemmel-Kron auch nochmal für Sie etwa 10 Minuten plus. Und auch nochmal die Augen ein bisschen größer offen halten, denn viele vergessen bei dem Wetter das Licht auf die richtige Einstellung zu schalten. Es wird noch geblitzt auf der A93 Hof Richtung Weiden. Kurz nach Wiesau, da steht ein Abstandsmesser auf der Brücke. Dann die B15 Tirschenreuth Richtung Mitterteich. Vor Themenreuth stehen sie, blitzen 100. Dann die B303 am Berg abwärts, kurz vor der Abzweigung Richtung Weißenstadt. Wenn sie Richtung Tröstau unterwegs sind, da nochmal etwas vom Gas runter. Genauso auch zwischen Geilo und Haag, da stehen sie, blitzen die 70 beidseitig. Und der letzte, der ist zwischen Königstein und Vilseck auf Höhe von Möhnlass im Waldstück, da 100 einhalten. Danke an Melanie fürs Bescheid geben. Wenn Sie noch was gesehen haben, Staus oder Blitzer, dann rufen Sie gerne an. 0961 482 482 ist Ihre kostenlose Service-Hotline zu uns ins Studio. Schnell von einer Metropole zur nächsten fahren. In der Oberpfalz ohne Auto? Undenkbar. Aber ab jetzt geht's doch, zumindest zwischen Amberg und Weiden. Eine neue Busstrecke verbindet die beiden Oberpfälzer Aushängerschilder miteinander. Und das in schnell. Aber das jetzt erst, wieso erst das jetzt, oh Gott, wieso das erst jetzt entstanden ist, darüber haben wir mal gesprochen mit den Verantwortlichen. Nach drei Songs von Nick Kershaw, Mitch Ure und Tiffany Harris gibt's jetzt mit Vertigo. Ich bin Alexander Vohlmann, Sie hören Ramasuri.

0: Das ist Ramazzuri mit Mitch im Feierabend. Einsteigen, Motor an und dann direkt losfahren. Diese Bequemlichkeit macht das Auto zum beliebtesten Fortbewegungsmittel in ganz Deutschland. Aber das könnte sich jetzt auf der Strecke zwischen Amberg und Weiden ändern. Hier kommt jetzt der Expressbus zum Einsatz. Wir waren vor Ort bei der feierlichen Eröffnung und haben unter anderem mit dem bayerischen Staatsminister für Verkehr Christian Bernreiter gesprochen.
1: Also da werden natürlich nur Schwerpunktorte angefahren, damit die Fahrzeit natürlich sehr attraktiv ist. Hier schaue ich hier ein Knotenpunkt. Dort können natürlich dann kleinere Buslinien hinfahren. Man kann dort dann auch in den Expressbus mit einsteigen. Drum ist das natürlich eine sehr attraktive Verbindung. Mit dem Auto ist man nicht schneller in Weiden als mit dem Bus.
0: Ja, das wollen wir doch hoffen. Auch mit dabei war natürlich Amberger Oberbürgermeister Michael Fritz. Und wir haben ihn mal gefragt, warum die Verbindung denn jetzt zwischen Weiden und Amberg ist.
2: Weil das für mich die zwei Hauptstädte sind, die zwischen den Gemeinden liegen. Neben Regensburg, Amberg und Weiden, die zwei Zentren in der Oberpfalz. Und dazwischen gab es eigentlich nichts. Eine vernünftige Bahnverbindung ist leider nicht vorhanden. Und von dem her bin ich sehr froh, dass das mit dem Bus jetzt halt funktioniert und dass man der Austausch innerhalb der Städte gut funktioniert.
0: Ja, das mit der Bahn stimmt. Und was finden Sie jetzt eigentlich persönlich toll an der Verbindung?
2: Na, richtig toll daran ist, dass man einfach stündlich jetzt zwischen den zwei Städten hin und her pendeln kann. Muss ich ganz ehrlich sagen, sehe ich wirklich als Mehrwert an. Ich habe es vermisst als junger Erwachsener oder als Jugendlicher, dass diese Weiden im Endeffekt hat man als Amberger nicht am Radar gehabt und ich hoffe, dass es jetzt dann doch wieder auftaucht und auch für die Wirtschaftskraft in der Region ein guter Faktor sein kann.
0: Das auf jeden Fall. Es ist ein richtig gutes Angebot, das man unbedingt mal ausprobieren sollte. Alle Infos auch nochmal auf ramazzuri.de.

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7: Ich bin Florian Klaus. Zwischen Nürnberg und Bayreuth fahren die Züge bald wieder durch. Wegen Schäden an einigen Brücken musste die Strecke vor einem Jahr gesperrt werden. Von da an mussten Bahnreisende zumindest für Teilstrecken in Busse umsteigen. Ab dem 14. September ist das vorbei. Die Bahn ist zum Schulstart bereit, sagte Bayerns Verkehrsminister Bernreiter. Es blieben aber Hausaufgaben übrig. Die Brücken müssten nun engmaschig kontrolliert werden, so Bernreiter. Welche Partei will am ehesten das, was ich auch will? Das können Menschen vor jeder Wahl mit dem Wahl-O-Maten herausfinden. Vor der Landtagswahl in Sachsen-Anhalt ist er besonders beliebt. Mehr als 1 Million Mal ist er genutzt worden, mehr als doppelt so oft wie bei der letzten Landtagswahl vor 5 Jahren. Die Landeszentrale für politische Bildung in Magdeburg sieht das als Beweis für ein sehr großes, über das Bundesland hinausgehendes Interesse an der Wahl. 3 Verletzte hat es bei einem Unfall in Bruck gegeben. An der Kreuzung der B85 mit der Kreisstraße hat am Dienstag ein Lkw-Fahrer beim Überqueren der Bundesstraße ein vorfahrtsberechtigtes Wohnmobil übersehen. Die beiden Fahrzeuge stießen zusammen. Der 61-jährige Lkw-Fahrer wurde in seinem Führerhaus eingeklemmt und schwer verletzt. Der Wohnmobilfahrer und seine 52-jährige Beifahrerin kamen leicht verletzt davon. Der Schaden rund 115.000 Euro.
8: Es ist nass bei uns in der Oberpfalz, aber die Sonne, die kommt vielleicht auch noch mal in den nächsten Stunden kurz mal wieder raus. Dabei die Temperaturen relativ kühl, da haben wir in der gesamten Region knapp unter 20 Grad. Der Ramazzuri-Wetterausblick. Heute Nacht lösen sich die Wolken so langsam auf. Morgen geht's dann richtig schön los. 30 Grad haben wir da in der Spitze mit dabei. Darf bei viel Sonne und nur ein paar leichte Wolken. Der Sommer kommt zurück, bevor es am Samstag wieder nochmal etwas nasser wird. Dann am Nachmittag aber nochmal Sonne und dabei gehen die Temperaturen aber nicht mehr weit über die 25 Grad raus. Meistens sogar noch etwas darunter.
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8: Aktuell haben wir keine größeren Verkehrsstörungen auf den Oberpfälzer Straßen, aber denken Sie ans richtige Licht beim Regen. Ansonsten wünsche ich Ihnen eine gute und vor allem sichere Fahrt. Es wird noch geblitzt auf der A93 Hof Richtung Weiden, kurz nach Wiesau. Da steht ein Abstandsmesser auf der Brücke. Dann die B15 Tirschenreuth Richtung Mitterteich. Vor Themenreuth stehen sie, blitzen 100. Dann die B303 am Berg abwärts, kurz vor der Abzweigung Richtung Weißenstadt. Da in Fahrtrichtung Tröstau stehen sie nochmal. dann auch nochmal zwischen Geilo und Haag. Im 70er-Bereich blitzen es beidseitig. Und der letzte zwischen Königstein und Filseck. Auf Höhe von Möhnlass stehen sie im Waldstück, dort die 100 einhalten. Wenn Sie noch was gesehen haben, Staus oder Blitzer, dann rufen Sie gerne an. 0961 482 482 ist Ihre kostenlose Service-Hotline zu uns ins Studio.

Das ist Robbie Williams mit All My Life hier bei uns auf Ramazzuri. Unser nächster Song wäre fast nie released worden. Damals 1982 standen Culture Club kurz vorm Aus und die Plattenfirma hat auch schon damit gedroht, sie rauszuschmeißen. Und Boy George, der Sänger, wollte eigentlich gar nicht den Song aufnehmen, weil der Text einfach viel zu privat war. Aber

am Ende hat es sich ausgezahlt. Der Song hat ihre Karriere erst richtig zum Laufen gebracht, ihren Plattenvertrag gerettet und sie zur Legende gemacht. Das sind Culture Club mit Do You Really Want to Hurt Me?

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7: Ich bin Florian Klaus. Nach Angriffen auf das Stromnetz in Brandenburg und Nordrhein-Westfalen wird weiter über besseren Schutz diskutiert. Hans-Walter Borries vom Bundesverband für den Schutz kritischer Infrastrukturen spricht von einer neuen Dimension der Bedrohung. David Riemer berichtet.
8: Borries bezeichnet die Angriffe als hybride Vorkriegsführung und sagt, eigentlich sei das eine Aufgabe für die Bundespolizei. Die technischen Schutzmöglichkeiten seien vorhanden, könnten die Unternehmen aber das 4- bis 6-fache kosten. NRW-Innenminister Reul fordert unter anderem eine Diskussion über Videoüberwachung und Drohnenabwehr. Dafür müssten zunächst allerdings die gesetzlichen Grundlagen und Fragen zu Zuständigkeit, Qualifikation und Haftung geklärt werden. Das sagte der Brandenburger SPD-Innenpolitiker Stohn.
7: Bessere Schutzmaßnahmen fordert auch Bayerns Wirtschaftsminister Aiwanger nach der Brandattacke auf eine Münchner Baustelle. Weil in der Nähe des Tatorts mehrere Rüstungsunternehmen sitzen, vermuten Ermittler einen politischen Hintergrund. Aiwanger sagte, dass feige Angriffe auf deutsche Unternehmen und Infrastruktur zunehmen. Zwei Bulgaren waren nach dem Angriff festgenommen worden. Der Bundesgerichtshof hat den jahrzehntelangen Streit zwischen der Band Kraftwerk und dem Hip-Hop-Produzenten Moses Pelham weitgehend geklärt. Dabei geht es um sogenanntes Sampling. Pelham hatte 2 Sekunden aus einer Kraftwerk-Aufnahme verwendet. Der BGH hat klargestellt, dass das zumindest seit 2021 zulässig ist. Die Absage ist abgesagt. Alphaville darf laut Veranstalter doch auf dem Glücksgefühle-Festival auf dem Hockenheimring auftreten. Mitorganisator Markus Krampe hat in der Bild von einem Fehler gesprochen. Der Alphaville-Auftritt war ursprünglich geplatzt, weil die Band nicht versprechen wollte, politische Aussagen auf der Bühne zu unterlassen. Laut Bandmanager ging es um Aussagen gegen Rechts und für Demokratie. Die Absage löste einige Kritik aus. Zum Eishockey. Die Blue Devils Weiden müssen leider in den kommenden Wochen auf Michael McNiven verzichten. Der Torhüter hat sich während des Trainings eine Unterkörperverletzung zugezogen. Nach derzeitigem Stand wird er mehrere Wochen fehlen. Aktuell laufen aber noch weitere Untersuchungen.
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9: Es bleibt grau bei uns in der Oberpfalz. Vor allem im Norden kann es dann auch immer wieder anfangen zu regnen. Ansonsten kann es auch mal ein kleines Stückchen Sonne wieder geben. Die Temperaturen, die bewegen sich dabei leicht unter 20 Grad. Der Ramazzuri-Wetterausblick. Heute Nacht dann wieder etwas weniger Wolken. Es bleibt aber relativ mild bei etwa 15 Grad. Morgen kommt der Sommer aber zurück. 30 Grad sind damit drinnen. Bestes Freibadwetter mit viel Sonne. Am Samstag geht es dann nochmal zurück zum Regen. Danach aber wieder mehr Sonne. Es bleibt aber insgesamt etwas kühler.
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9: Aktuell keine größeren Verkehrsstörungen auf den Oberpfälzer Straßen. Wo es geht, Ihnen eine gute und vor allem sichere Fahrt. Denken Sie aber ans richtige Licht bei dem Wetter. Der beste Blitzerservice für die Oberpfalz. Da aktuell 2 Stück. Einmal zwischen Geilo und Haag im 70er-Bereich steht der Blitz beidseitig. Und dann noch zwischen Königstein und Vilseck auf Höhe von Möhnlers. Der ist im Waldstück versteckt, dort sind 100 erlaubt. Wenn Sie noch was gesehen haben, Staus oder Blitzer, dann geben Sie es gerne durch. Alle Nummern zu uns ins Studio auf ramasuri.de. Morgen wird es nochmal richtig schön heiß mit bis zu 30 Grad. Perfektes Wetter, um sich auch mal vielleicht einen kleinen Adrenalinschub zu geben. Da gibt's am Ochsenkopf genau das Richtige. Eine neue Downhill-Strecke für Biker. Mehr dazu nach drei Songs. Plan B, Eurythmics und Wham! Mit Wake Me Up Before You Go Go. Jetzt hier bei uns auf Ramasuri. Ich bin Alexander Pohlmann. Servus!

0: Born in My Side von den Eurythmics auf Ramazzuri. Ich habe jetzt gleich den ultimativen Adrenalinkick für alle, die die Sommerferien noch mit Action ausklingen lassen wollen. Am Ochsenkopf gibt es seit dem vergangenen Wochenende ganz viele neue Downhill-Strecken für Biker.
1: Insgesamt haben wir am Wochenende 8 Trails eröffnet. So ist im Moment für jeden was dabei. Von der familientauglichen Slow-Trail-Strecke bis hin zum schönen, schwierigen Single-Trail, dem Roxy Balboa und dann natürlich unserem Black Ox Down, unserer bekannten Ochsenkopf-Strecke.
0: Sagt der Geschäftsführer der Seilbahnen am Ochsenkopf, Markus Döhler. Denn das Schöne, die Fahrräder einfach an die Gondel hängen und ab auf den Berg. Und weil es ja nicht langweilig werden soll, es kommt noch mehr.
1: Die bauen noch einen weiteren Flow-Trail, verbessern den Roxy Balboa nochmal und bauen einen Uphill-Trail, sodass wir dann insgesamt ungefähr 20 Kilometer an Bikestrecken am Ochsenkopf haben, sodass jeder Biker bei uns auf seine Kosten kommt, egal ob er einen flowigen Trail runterrollen möchte oder übers Steinfeld fahren will, da gibt's immer was.
0: Für die ganz Harten gibt's sogar einen Trail, der den Berg hochführt. Aber sind wir ehrlich, nur mit Geschwindigkeit und bergab ist sowas doch geil. Alle Infos gibt's nochmal auf ramazzuri.de.

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5: Es bleibt grau bei uns in der Oberpfalz. Vor allem im Norden kann es dann auch immer wieder anfangen zu regnen. Ansonsten kann es auch mal ein kleines Stückchen Sonne wieder geben. Die Temperaturen, die bewegen sich dabei leicht unter 20 Grad. Der Ramazzuri-Wetterausblick. Heute Nacht dann wieder etwas weniger Wolken, bleibt aber relativ mild bei etwa 15 Grad. Morgen kommt der Sommer aber zurück. 30 Grad sind damit drinnen, bestes Freibadwetter mit viel Sonne. Am Samstag geht es dann nochmal zurück zum Regen, danach aber wieder mehr Sonne. Es bleibt aber insgesamt etwas kühler.
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5: Aktuell keine größeren Verkehrsstörungen auf den Oberpfälzer Straßen. Wo es geht, Ihnen eine gute und vor allem sichere Fahrt. Denken Sie aber ans richtige Licht bei dem Wetter. Der beste Blitzerservice für die Oberpfalz, da aktuell 2 Stück. Einmal zwischen Geilo und Haag im 70er-Bereich steht der Blitz beidseitig. Und dann noch zwischen Königstein und Vilseck auf Höhe von Möhnlers. Der ist im Waldstück versteckt, dort sind 100 erlaubt. Wenn Sie noch was gesehen haben, Staus oder Blitzer, dann geben Sie es gerne durch. Alle Nummern zu uns ins Studio auf ramazzuri.de.

schön entspannt durch den Nachmittag auf Ramazzuri mit Relax und Frankie Goes to Hollywood. Am 6. September, also dieses Wochenende, lädt Schloss Guteneck wieder zum Antiquitätenflohmarkt ein. Von 10 bis 16 Uhr können Sie dann alte Schätze, Raritäten und ganz besondere Fundstücke ergattern und durchstöbern. Und vielleicht kriegen Sie ja richtig ein richtiges Schnäppchen. Anschließend lässt sich der Besuch gemütlich bei einem Brotzeit im Biergarten oder Kaffee und Kuchen im Schlosscafé ausklingen lassen. Der Eintritt ist natürlich frei.

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5: Es ist 19 Uhr. Ich bin Florian Klaus. Billigbestellungen aus China sollen in der EU bald teurer werden. Ab November soll für kleine Pakete aus dem Onlinehandel eine neue Bearbeitungsgebühr fällig werden. Damit will die EU gegen die riesigen Mengen günstiger Importware vorgehen. Dieter Ebeling berichtet.
6: Die EU will den Direktversand aus Drittländern, vor allem China, zollfrei und fast unkontrolliert abschaffen. Was im November kommt, die Bearbeitungsgebühr, ist bereits die zweite Stufe des Plans. Schon im Juli fiel die bisherige Zollfreigrenze von 150 Euro. Seither gilt für die kleinen Sendungen ein Pauschalzoll von 3 Euro.
5: Nach der Sabotage am Stromnetz in Südbrandenburg prüft die Polizei ein Bekennerschreiben. Ob das authentisch ist, könne noch nicht gesagt werden, sagte eine Sprecherin. Wer hinter dem Angriff steckt, ist also weiter unklar, wie auch bei einer Sabotageaktion am Stromnetz in NRW. Fast die Hälfte aller jungen Männer schlägt beim Trinken zumindest manchmal über die Stränge. Einer Befragung zufolge kam das sogenannte Rauschtrinken im vergangenen Jahr bei rund 46% der Männer zwischen 18 und 25 vor. Bei Frauen waren es etwa 26%. Gleichzeitig ist wöchentlicher Alkoholkonsum aber insgesamt bei jungen Erwachsenen so selten wie nie. Zwischen Nürnberg und Bayreuth fahren die Züge bald wieder durch. Wegen Schäden an einigen Brücken musste die Strecke vor einem Jahr gesperrt werden. Von da an mussten Bahnreisende zumindest für Teilstrecken in Busse umsteigen. Ab dem 14. September ist das vorbei. Die Bahn ist zum Schulstart bereit, sagte Bayerns Verkehrsminister Bernreiter. Es blieben aber Hausaufgaben übrig. Die Brücken müssten nun engmaschig kontrolliert werden, so Bernreiter. Der Astronaut Matthias Maurer findet, dass Europa in der Raumfahrt mehr alleine machen können sollte. Momentan werde mit Amerikanern und Russen ins All geflogen. Für die Zukunft wünsche er sich eine eigene europäische Raumkapsel. Mit Bezug auf die internationale Raumstation oder einen Nachfolger dieser müsse man unabhängiger werden von Partnern, die vielleicht nicht mehr so zuverlässig seien wie früher. Es ist jetzt 7:15. Die Nacht startet teils dicht bewölkt, der Regen im Südosten klingt ab. Es kühlt auf 18 bis 11 Grad ab. Morgen setzt sich südlich der Donau strahlender Sonnenschein durch. In Franken und im Norden der Oberpfalz halten sich zum Teil lockere Wolken. Es wird mit maximal 24 bis 32 Grad ziemlich warm. Am Samstag verlagern sich Schauer und einzelne Gewitter zu den Alpen. Anschließend wechseln sich Wolken und immer mehr Sonne ab. Hallo auf die Straßen. Auf der A3 Frankfurt Richtung Würzburg zwischen Aschaffenburg und Goldbach staut es sich auf 7 Kilometern. Es dauert hier etwa 10 Minuten länger. Auf der A6 Nürnberg Richtung Heilbronn zwischen Schwabach West und der Raststätte Kammersteiner Land Nord hat es einen Unfall gegeben. Der rechte Fahrstreifen ist hier gesperrt. Auf der A7 Fulda Richtung Würzburg zwischen Gersfeld und Bad Brückenau-Wildflecken staut es sich auf 11 Kilometern. Es dauert hier etwa 20 Minuten länger. Und auf der A9 Nürnberg Richtung Berlin zwischen Bad Lobenstein und Schleiz gab es nochmal einen Unfall. Hier ist auch der rechte Fahrstreifen gesperrt. Allen unterwegs eine gute Fahrt.
1: kurz nach 7 an diesem Donnerstagabend. Und ich hoffe, euch geht's gut. Wenn ihr wetterfühlig seid, dann könnte es in den nächsten Tagen ein bisschen schwierig werden. Und wie wir da am besten durchkommen, das wollen wir gleich besprechen. Ich bin Markus Ullmann. Grüß euch. 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

0: Dienstagabend und in den kommenden Tagen steht uns so ein Wetter-Jojo bevor. Mal ist es herbstlich frisch, mal sommerlich warm, also fast schon heiß. Da werden 30 Grad und mehr erwartet. Und wie gehen wir mit diesem Auf und Ab am besten um? Das besprechen wir auch mit dem Kollegen Thomas Bremser. Thomas, vielleicht erklären wir das erstmal prinzipiell. Was passiert eigentlich im Körper bei so einem Wetterwechsel?
1: Ja, manche haben bei krassen Temperaturwechseln schon Probleme. Denn wenn es kühler wird, ziehen sich die Blutgefäße zusammen, der Blutdruck steigt und das kann zu Kreislaufproblemen führen oder Schwindel oder Kopfschmerzen. Mhm. Bei Hitze ist es genau umgekehrt, die Gefäße weiten sich aus, der Blutdruck sinkt und dann fühlen wir uns schlapp oder müde. Besonders wetterfühlig sind alle, die eh schon zu kämpfen haben mit Blutdruck, Übergewicht oder Rauchen. Auch wer gerade viel Stress hat oder wenig schläft, merkt das schneller.
0: Okay, wie kann ich denn da vorbeugen?
1: Mit genug Schlaf und vor allem Bewegung. Experten raten, mindestens einmal am Tag an die frische Luft zu gehen und spazieren zu gehen. Und zwar bei jedem Wetter. So kann sich der Körper besser an wechselnde Temperaturen gewöhnen. Auch Wechselduschen und Saunagänge können vorbeugend wirken. Wir sollten den Körper also regelmäßig an unterschiedliche Reize heranführen.
0: Okay, lass uns über Reize vielleicht noch ein bisschen sprechen. Wie sieht's denn mit Erkältung aus? Bin ich bei diesem Wetter hin und her dafür anfälliger?
1: Genau, die Atemwege sind bei so einem Wechsel besonders gefordert. Wenn ich von der Hitze direkt in die Kälte oder in stark klimatisierte Räume gehe, steigt das Risiko für Schnupfen, Husten oder Halsschmerzen. Mhm. Wichtig ist, nicht auskühlen, nasse Kleidung sofort wechseln und gerade jetzt viel trinken. Am besten lauwarmes Wasser oder Tee.
0: Alles klar. Also viel Schlaf, viel trinken, viel an der frischen Luft sich bewegen und Wechselduschen können auch nicht schaden, um dem Wetter-Jojo vorzubeugen beziehungsweise den Auswirkungen, die das auf unseren Körper haben kann. Danke, Thomas Bremser.

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1: Ich bin Florian Klaus. Billigbestellungen aus China sollen in der EU bald teurer werden. Ab November soll für kleine Pakete aus dem Onlinehandel eine neue Bearbeitungsgebühr fällig werden. Damit will die EU gegen die riesigen Mengen günstiger Importware vorgehen. Dieter Ebeling berichtet.
2: Die EU will den Direktversand aus Drittländern, vor allem China, zollfrei und fast unkontrolliert abschaffen. Was im November kommt, die Bearbeitungsgebühr, ist bereits die zweite Stufe des Plans. Schon im Juli fiel die bisherige Zollfreigrenze von 150 Euro. Seither gilt für die kleinen Sendungen ein Pauschalzoll von 3 Euro.
1: Nach der Sabotage am Stromnetz in Südbrandenburg prüft die Polizei ein Bekennerschreiben. Ob das authentisch ist, könne noch nicht gesagt werden, sagte eine Sprecherin. Wer hinter dem Angriff steckt, ist also weiter unklar, wie auch bei einer Sabotageaktion am Stromnetz in NRW. Das waren die Nachrichten um 5:30. Die Nacht startet teils dicht bewölkt, der Regen im Südosten klingt ab. Es kühlt auf 18 bis 11 Grad ab. Morgen setzt sich südlich der Donau strahlender Sonnenschein durch. In Franken und im Norden der Oberpfalz halten sich zum Teil lockere Wolken. Es wird mit maximal 24 bis 32 Grad ziemlich warm. Am Samstag verlagern sich Schauer und einzelne Gewitter zu den Alpen. Anschließend wechseln sich Wolken und immer mehr Sonne ab.
3: Heute ist Donnerstag, der 3. September und heute war der offizielle Start der Weinlese in Franken. Sehr, sehr früh. Was dürfen wir von diesem Jahrgang erwarten und warum alles so früh? Das besprechen wir gleich in guten 10 Minuten. Ich bin Markus Ullmann, einen schönen Abend euch.

0: schönen Abend zusammen. Stellt euch mal vor, ihr genießt gerade euren Urlaub und plötzlich ruft die Arbeit. So ging's vielen Winzern in diesem Jahr. Die mussten nämlich so früh wie noch nie zurück in die Weinberge und mit der Lese der Trauben beginnen. Heute war der offizielle Start in Franken und der hat noch eine Besonderheit, sagt Winzer Lukas Pfister. Sein Weingut liegt im unterfränkischen Kammerforst.
1: Es kommt wahrscheinlich, davon gehen wir jetzt mal aus, sehr viel auf einmal. Also normalerweise hat man ja Rebsorten, die etwas früher reifen, dann im mittleren Zeitsegment sind dann irgendwann auch die, die etwas später reifen und dann hat man eigentlich nacheinander wirklich eine schöne Lese. Das werden wir dieses Jahr wahrscheinlich nicht haben. Also wir werden mehrere Rebsorten an einem Tag lesen müssen, weil einfach durch die Trockenheit die Reife sehr schnell voranschreitet.
0: Klingt nach Stress. Lange Tage stehen also den 3400 Winzern von Bamberg bis Aschaffenburg bevor. Für Lukas Pfister gibt es trotzdem nichts Schöneres.
1: Dann im Herbst wirklich zu sehen, was man in den Weinbergen das ganze Jahr geschafft hat und dass die Trauben dann jetzt gerade wie in diesem Jahr einfach mit dieser Trockenheit dann auch nicht so viel Fäulnis haben. Die schauen aus wie gemalt und das ist, glaube ich, dann das, was mich eigentlich dann am glücklichsten macht, wenn man dann die schönen Trauben sieht, die man das ganze Jahr erzeugt hat.
0: Die Hitze hat den Rebstöcken zum Glück nicht so viel ausgemacht. Können wir uns auf einen guten Jahrgang freuen?
1: Ich denke, dass die Aromen vielleicht ein bisschen nicht ganz so kräftig sein werden, weil es einfach mit zu hoher Sonneneinstrahlung ein bisschen abnimmt. Die Rotweine werden wahrscheinlich hervorragend, weil die einfach diese Wärme ein bisschen brauchen, dass sie auch diese typische Rotweinaromatik entfalten können. Die Weißweine werden, denke ich, relativ schlicht werden, aber wir sind eigentlich ja sehr zufrieden, weil man möchte ja momentan diese hohen Alkoholgehalte eigentlich gar nicht mehr so. Und dadurch, dass die Reife jetzt so früh ist, kann man sie bei gutem Gesundheitszustand und noch wenig Zuckergehalt trotzdem dann schon ernten. Das ist ja das, was man gerade eigentlich am Markt auch will.
0: Etwa 400.000 Hektoliter Wein kommen jährlich in Franken zusammen. Da wird's in den Weinbergen in diesen Tagen sicher busy zugehen für viele gesellige Abende.

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1: Es ist 20 Uhr. Ich bin Florian Klaus. In der Schlussphase des Wahlkampfs in Sachsen-Anhalt hat Bundeskanzler Merz das Bundesland besucht. Er warb dort für den CDU-Kandidaten Schulze und warnte vor Stimmen für die AfD.
2: Wer möchte, dass Deutschland ein offenes und liberales Land bleibt? Und wer möchte, dass Sachsen-Anhalt ein interessanter, auch europäisch interessanter Standort bleibt, der darf am Sonntag nicht die AfD wählen.
1: Schon im ARD-Sommerinterview hatte Merz gesagt, er könne sich nicht vorstellen, dass internationale Unternehmen in einem AfD-geführten Sachsen-Anhalt investieren. Nachdem in der Nacht Brandsätze auf eine Baustelle in München geworfen worden sind, ist nicht ganz klar, wem die Attacke konkret gegolten hat. Weil dort aber mehrere Rüstungsunternehmen sitzen, gehen Ermittler von einem politischen Hintergrund aus. Bayerns Innenminister Herrmann hat gesagt, dass der Vorfall zeige, dass das Anschlagsrisiko auf die Infrastruktur im Land zugenommen hat. Die Polizei hat 2 Verdächtige mit bulgarischer Staatsbürgerschaft festgenommen. Nach einer langen Wirtschaftsflaute verbreiten führende Ökonomen wieder Optimismus. 5 Institute haben ihre Erwartungen für dieses Jahr kräftig erhöht. So erwartet das Münchner IFO-Institut jetzt 1,4% Wirtschaftswachstum, 0,6% mehr als bisher. Ein Problem bleiben aber die durch den Iran-Krieg gestiegenen Energiepreise. In vielen Unternehmen wurde und wird geschaut, ob Aufgaben von künstlicher Intelligenz übernehmen werden können. Die SPD-Bundestagsfraktion denkt über Steuern und Abgaben auf den Einsatz von KI und Robotik nach. Wenn KI zunehmend Arbeitsplätze ersetze, dann seien Beiträge in die Sozialversicherung eine Frage, sagte Fraktionschef Miersch. Es gehe darum, technischen Fortschritt und gute Arbeit zu verbinden. Nach Kritik an der Ausladung der Band Alphaville hatte der Veranstalter des Glücksgefühle-Festivals auf dem Hockenheimring sich entschuldigt und sie doch wieder eingeladen. Die Band will aber nicht mehr teilnehmen. Sie begründet das mit der entstandenen Atmosphäre. Alphaville war ausgeladen worden, weil man sich laut Veranstalter nicht darauf einigen konnte, politische Äußerungen auf der Bühne zu unterlassen. Laut Bandmanager ging es um Aussagen gegen rechts. Es ist jetzt 8:15. Die Nacht startet teils dicht bewölkt, der Regen im Südosten klingt ab. Es kühlt auf 18 bis 11 Grad ab. Morgen setzt sich südlich der Donau strahlender Sonnenschein durch. In Franken und im Norden der Oberpfalz halten sich zum Teil lockere Wolken. Es wird mit maximal 24 bis 32 Grad ziemlich warm. Am Samstag verlagern sich Schauer und einzelne Gewitter zu den Alpen. Anschließend wechseln sich Wolken und immer mehr Sonne ab. Hallo auf die Straßen. Auf der A3 Frankfurt Richtung Würzburg. Zwischen Stockstadt und Aschaffenburg-Ost staut es sich auf 4 Kilometern. Es dauert hier etwa 20 Minuten länger. Auf der A6 Nürnberg Richtung Pilsen. In Höhe vom Kreuz Nürnberg-Ost ist die Richtungsfahrbahn gesperrt. Es hat hier einen Unfall gegeben. Auf der A7 Fulda Richtung Würzburg. Zwischen Gersfeld und Bad Brücke-Neuwildflecken staut es sich auf 11 Kilometern. Hier gibt es einen Plus von etwa einer halben Stunde. Auf der A9 Nürnberg Richtung Berlin zwischen Bad Lobenstein und Schleiz ist der rechte Fahrstreifen gesperrt. Es hat hier einen Unfall gegeben. Und auf der A93 Holledau Richtung Regensburg zwischen Saalhaupt und Bad Abbach bitte aufpassen, da ist ein Fahrzeug liegen geblieben. Allen unterwegs eine gute Fahrt.
3: Ich finde, wenn man in so einer Woche drinsteckt, dann geht sie irgendwie relativ schnell rum, oder? Der Donnerstag ist auch schon wieder so gut wie Geschichte. Das ist der Feierabend hier bei Ramazzuri mit den 80ern nach 8. Schön, dass ihr dabei seid. Ich bin Ralf Hohn. 40 Jahre Top Gun. Das Jubiläum wurde in diesem Jahr gefeiert. Und der Soundtrack zum Film Top Gun hat auch die ein oder anderen Hits hervorgebracht. Wie zum Beispiel Danger Zone von Kenny Loggins oder auch diese Nummer hier von Berlin. Hier sind sie mit Take My Breath Away. Schönen guten Abend. What?

Das Original dieses Titels kam von Sylvester in den 70ern. You Make Me Feel Mighty Real. Jimmy Somerville mit seiner sehr markanten Stimme hat sich 1989 an diesen Titel rangewagt und hat eine erfolgreiche Coverversion aufgenommen, wie wir gerade gehört haben. Das sind die 80er nach 8 am Donnerstag hier bei uns bei Ramazzuri. Seit vorgestern haben wir September und für die Meteorologen bedeutet das auch schon Herbst. Na, bei denen ist es ja immer so, dass am 1. eines Monats die neue Jahreszeit beginnt, um auch die Berechnungen besser machen zu können. Bis der Herbst bei uns auf dem Kalender erscheint, dauert es noch ein bisschen, aber dachte mir, wir könnten ja vielleicht den Sommer noch mal ein bisschen verlängern mit einem Titel von einem Duo aus Dänemark, die 1982 mit dieser Nummer hier eine Nummer 1 hatten. Hier sind Laidback und der Sunshine Reggae.

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1: Ich bin Florian Klaus. In der Schlussphase des Wahlkampfs in Sachsen-Anhalt hat Bundeskanzler Merz das Bundesland besucht. Er warb dort für den CDU-Kandidaten Schulze und warnte vor Stimmen für die AfD.
2: Wer möchte, dass Deutschland ein offenes und liberales Land bleibt? Und wer möchte, dass Sachsen-Anhalt ein interessanter, auch europäisch interessanter Standort bleibt, der darf am Sonntag nicht die AfD wählen.
1: Schon im ARD-Sommerinterview hatte Merz gesagt, er könne sich nicht vorstellen, dass internationale Unternehmen in einem AfD-geführten Sachsen-Anhalt investieren. Nachdem in der Nacht Brandsätze auf eine Baustelle in München geworfen worden sind, ist nicht ganz klar, wem die Attacke konkret gegolten hat. Weil dort aber mehrere Rüstungsunternehmen sitzen, gehen Ermittler von einem politischen Hintergrund aus. Bayerns Innenminister Herrmann hat gesagt, dass der Vorfall zeige, dass das Anschlagsrisiko auf die Infrastruktur im Land zugenommen hat. Die Polizei hat 2 Verdächtige mit bulgarischer Staatsbürgerschaft festgenommen. Das waren die Nachrichten um 9:30.
3: Und jetzt noch Nachrichten aus der Oberpfalz mit Eva Bracke. Manche können alles brauchen. In Bruck im Kreis Schwandorf hat ein Unbekannter am Dienstag ein Ortungsgerät für Gasleitungen im Wert von rund 2000 Euro geklaut. Ein Mitarbeiter einer Firma aus Nordrhein-Westfalen hatte es bei Arbeiten an einer Gasleitung an einer Messstation zurückgelassen. Als er circa 15 Minuten später zurückkam, war das Teil weg. Die Polizei Nittenau bittet hier um Hinweise. In Regensburg hat ein unbekannter Radfahrer am Dienstagabend eine Fußgängerin beim Vorbeifahren die locker umgehängte Tasche entrissen. Die Frau war mit ihrem Hund im Weinweg im Westen der Stadt unterwegs. Der Täter erbeutete ein Handy und eine Smartwatch im Wert von rund 500 Euro. Die Polizei Regensburg Süd bittet hier um Hinweise. In Cham hat ein Unbekannter in der Nacht auf Mittwoch auf die Schaufensterscheibe eines Barbershops in der Schwanenstraße geschossen. Insgesamt fielen 3 Schüsse. Verletzt wurde niemand. Am Morgen entdeckten Mitarbeiter die Schäden. Die Kripo Regensburg hat Hülsen und Projektile sichergestellt. Wer etwas Verdächtiges bemerkt hat, soll sich bei der Polizei melden.
1: Die Nacht startet teils dicht bewölkt, der Regen im Südosten klingt ab. Es kühlt auf 18 bis 11 Grad ab. Morgen setzt sich südlich der Donau strahlender Sonnenschein durch. In Franken und im Norden der Oberpfalz halten sich zum Teil lockere Wolken. Es wird mit maximal 24 bis 32 Grad ziemlich warm. Am Samstag verlagern sich Schauer und einzelne Gewitter zu den Alpen. Anschließend wechseln sich Wolken und immer mehr Sonne ab.
4: Mit einem musikalischen Doppelpack aus dem Jahr 1984 geht's rein in die zweite halbe Stunde hier bei uns bei Ramazzuri. Das sind die 80er nach 8. The Flying Pickets hatten 1984 einen Nummer 1 Hit mit einem Titel, den es 3 Jahre zuvor schon mal von der Band Yazoo gegeben hat. Only You, der war vor allen Dingen auch in England sehr erfolgreich. Bei uns nicht so, da war die Version der Flying Pickets erfolgreicher. Only You hören wir gleich und vorher gibt's Musik von Queen. Hier sind sie mit Radio Gaga. Ich bin Ralf Hohn. Schönen guten Abend am Donnerstag.

It's Why They Call It The Blues, Musik von Sir Elton John, hier bei uns bei Ramasuri. Vor circa 1,5 Wochen wäre Jimmy Jamison 75 geworden. Leider hat er seinen Geburtstag nicht mehr erlebt, ist schon ein paar Jahre tot. 2014 ist er bereits schon viel zu früh verstorben, war unter anderem Sänger der Band Survivor. Und seine Stimme hören wir jetzt in dem Titel, der damals zum Soundtrack des Films Rocky 3 aufgenommen wurde. Für den nächsten Nachfolge-Rocky-Film durften sie ja auch nochmal den Soundtrack beisteuern mit dem Titel Burning Heart, aber das hier war der Song zum Film Rocky 3, Survivor und The Eye of the Tiger.

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10: Es ist 21 Uhr. Ich bin Florian Klaus. Nach Angriffen auf das Stromnetz in Brandenburg und Nordrhein-Westfalen wird weiter über besseren Schutz diskutiert. Hans-Walter Borries vom Bundesverband für den Schutz kritischer Infrastrukturen spricht von einer neuen Dimension der Bedrohung. David Riemer berichtet.
11: Borries bezeichnet die Angriffe als hybride Vorkriegsführung und sagt, eigentlich sei das eine Aufgabe für die Bundespolizei. Die technischen Schutzmöglichkeiten seien vorhanden, könnten die Unternehmen aber das 4- bis 6-fache kosten. NRW-Innenminister Reul fordert unter anderem eine Diskussion über Videoüberwachung und Drohnenabwehr. Dafür müssten zunächst allerdings die gesetzlichen Grundlagen und Fragen zu Zuständigkeit, Qualifikation und Haftung geklärt werden. Das sagte der Brandenburger SPD-Innenpolitiker Stohn.
10: Bessere Schutzmaßnahmen fordert auch Bayerns Wirtschaftsminister Aiwanger nach der Brandattacke auf eine Münchner Baustelle. Weil in der Nähe des Tatorts mehrere Rüstungsunternehmen sitzen, vermuten Ermittler einen politischen Hintergrund. Aiwanger sagte, dass feige Angriffe auf deutsche Unternehmen und Infrastruktur zunehmen. 2 Bulgaren waren nach dem Angriff festgenommen worden. Ronald Raue ist neuer Sportstaatsminister. Der 2-malige Kanu-Olympiasieger ist zum Nachfolger von Christiane Schenderlein ernannt worden.
12: Der Sport hat mir in meinem Leben unheimlich viel gegeben. Jetzt möchte ich etwas zurückgeben.
10: Das sagte Raue bei der Vorstellung mit Bundeskanzler Merz. Seine wichtigste Aufgabe wird laut Merz die deutsche Olympiabewerbung. Der CDU-Politiker Jens Spahn und der Rapper Chiago haben gerade Streit. Es geht um ein Video, in dem Chiago Spahn mit Drogenkonsum in Verbindung gebracht hat. Spahns Anwälte haben eine Abmahnung geschickt, außerdem wird Strafanzeige erstattet. Chiago sagt, dass es sich bei seinen Äußerungen um Satire gehandelt habe. Das sei auch kenntlich gemacht worden. Weingenießer dürfen sich auf einen guten Jahrgang freuen. Das hat Michael Zehnder vom Fränkischen Weinbauverband zur offiziellen Eröffnung der Fränkischen Weinlese in Iphofen gesagt. Um die Erntemenge einzuschätzen, sei es aber noch zu früh. Bayerns Landwirtschaftsministerin Kaniber sagte, dass Winzer aktuell unter einer Absatzkrise litten. Da müsse gegengesteuert werden. Es ist jetzt kurz nach 9. Die Nacht startet teils dicht bewölkt, der Regen im Südosten klingt ab. Es kühlt auf 18 bis 11 Grad ab. Morgen setzt sich südlich der Donau strahlender Sonnenschein durch. In Franken und im Norden der Oberpfalz halten sich zum Teil lockere Wolken. Es wird mit maximal 24 bis 32 Grad ziemlich warm. Am Samstag verlagern sich Schauer und einzelne Gewitter zu den Alpen. Anschließend wechseln sich Wolken und immer mehr Sonne ab. Der A3 Passau Richtung Nürnberg. Zwischen Metten und Schwarzach bitte aufpassen. Da steht ein defektes Auto, außerdem sind Personen auf der Fahrbahn. Auf der A3 Frankfurt Richtung Würzburg. Zwischen Stockstadt und Aschaffenburg Ost staut es sich auf 4 Kilometern. Hier dauert es etwa eine Viertelstunde länger. Und auf der A93 Holledau Richtung Regensburg. Zwischen Saalhaupt und Bad Abbach bitte vorsichtig fahren, da ist ein Fahrzeug liegen geblieben. Allen unterwegs eine gute Fahrt.
13: Kurz nach 9 an diesem Donnerstag. Heute ist der 3. September schon und so langsam wird's ernst. Viele Menschen brauchen zum Oktober eine Wohnung, nämlich alle, die zum Wintersemester mit dem Studium anfangen. Und die haben schwer, aber nicht nur die. Alle Menschen haben es schwer, bezahlbare Wohnungen zu finden. Der Deutsche Mieterbund schlägt Alarm, alles wird immer schlimmer und darüber reden wir gleich.

0: Es ist Donnerstagabend und der Deutsche Mieterbund schlägt Alarm. Viele Mieter sind laut einer Umfrage besorgt, dass sie ihre Miete irgendwann nicht mehr zahlen können oder keine bezahlbare neue Wohnung finden. Es gibt ja in vielen Regionen eine Mietpreisbremse, aber Mieter trauen sich oft gar nicht, ihre Rechte geltend zu machen. Thomas Bremser, darf der Vermieter denn die Miete einfach so erhöhen?
1: Nein, nicht einfach so. Bei einer normalen Mieterhöhung muss der Vermieter bestimmte Regeln einhalten. Er darf die Miete nur bis zur ortsüblichen Vergleichsmiete anheben, muss das schriftlich ankündigen und begründen. Und ganz wichtig, Mieter haben 2 Monate Zeit, um das zu prüfen und gegebenenfalls zu widersprechen. Ein Widerspruch ist auch ohne lange Begründung möglich, einfach schriftlich innerhalb dieser Frist.
0: Okay, wann darf der Vermieter denn die Miete erhöhen?
1: Ja, der häufigste Grund ist genau diese Anpassung an die ortsübliche Vergleichsmiete. Das ist erlaubt. Dafür muss seit der letzten Erhöhung oder dem Einzug mindestens 1 Jahr und 3 Monate vergangen sein und der Vermieter muss die Erhöhung schriftlich begründen mit dem Mietspiegel oder vergleichbaren Wohnungen. Auch wenn die Wohnung modernisiert wurde mit neuer Heizung oder Dämmung, kann es teurer werden. Es gibt aber für all das Grenzen, also beliebig erhöhen kann der Vermieter nicht.
0: Okay, viele Mieter zahlen ja lieber, ohne irgendwie was zu sagen, wenn jetzt Miete oder Nebenkosten steigen, aus Angst, die Wohnung zu verlieren. Ist denn diese Sorge berechtigt?
1: Naja, ist der Widerspruch berechtigt, ist das mein gutes Recht und kein Grund mit zu kündigen. Mhm. Wichtig ist, dass ich fristgerecht und schriftlich reagiere. Aber klar, Vermieter können versuchen, über andere Wege Druck aufzubauen. Ein vorgetäuschter Eigenbedarf, angeblich zu viel Lärm, weil die Miete zu spät gezahlt wurde oder die Wohnung modernisiert wird. Wenn das der Fall sein sollte, am besten direkt widersprechen und Mieterschutzvereine hinzuziehen.
0: Okay, also für Mieter tatsächlich keine leichte Zeit im Moment. Und viele haben laut einer aktuellen Umfrage Angst davor, ihre Miete in Zukunft nicht mehr bezahlen zu können oder eine bezahlbare neue Wohnung zu finden. Dankeschön, Thomas Bremser.

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1: Ich bin Florian Klaus. Nach Angriffen auf das Stromnetz in Brandenburg und Nordrhein-Westfalen wird weiter über besseren Schutz diskutiert. Hans-Walter Borries vom Bundesverband für den Schutz kritischer Infrastrukturen spricht von einer neuen Dimension der Bedrohung. David Riemer berichtet.
2: Borries bezeichnet die Angriffe als hybride Vorkriegsführung und sagt, eigentlich sei das eine Aufgabe für die Bundespolizei. Die technischen Schutzmöglichkeiten seien vorhanden, könnten die Unternehmen aber das 4- bis 6-fache kosten. NRW-Innenminister Reul fordert unter anderem eine Diskussion über Videoüberwachung und Drohnenabwehr. Dafür müssten zunächst allerdings die gesetzlichen Grundlagen und Fragen zu Zuständigkeit, Qualifikation und Haftung geklärt werden. Das sagte der Brandenburger SPD-Innenpolitiker Stohn.
1: Bessere Schutzmaßnahmen fordert auch Bayerns Wirtschaftsminister Aiwanger nach der Brandattacke auf eine Münchner Baustelle. Weil in der Nähe des Tatorts mehrere Rüstungsunternehmen sitzen, vermuten Ermittler einen politischen Hintergrund. Aiwanger sagte, dass feige Angriffe auf deutsche Unternehmen und Infrastruktur zunehmen. 2 Bulgaren waren nach dem Angriff festgenommen worden. Das waren die Nachrichten um 5:30.
3: Und jetzt noch Nachrichten aus der Oberpfalz mit Eva Bracke. Manche können alles brauchen. In Bruck im Kreis Schwandorf hat ein Unbekannter am Dienstag ein Ortungsgerät für Gasleitungen im Wert von rund 2000 Euro geklaut. Ein Mitarbeiter einer Firma aus Nordrhein-Westfalen hatte es bei Arbeiten an einer Gasleitung an einer Messstation zurückgelassen. Als er circa 15 Minuten später zurückkam, war das Teil weg. Die Polizei Nittenau bittet hier um Hinweise. In Regensburg hat ein unbekannter Radfahrer am Dienstagabend einer Fußgängerin beim Vorbeifahren die locker umgehängte Tasche entrissen. Die Frau war mit ihrem Hund im Weinweg im Westen der Stadt unterwegs. Der Täter erbeutete ein Handy und eine Smartwatch im Wert von rund 500 Euro. Die Polizei Regensburg Süd bittet hier um Hinweise. In Cham hat ein Unbekannter in der Nacht auf Mittwoch auf die Schaufensterscheibe eines Barbershops in der Schwanenstraße geschossen. Insgesamt fielen 3 Schüsse. Verletzt wurde niemand. Am Morgen entdeckten Mitarbeiter die Schäden. Die Kripo Regensburg hat Hülsen und Projektile sichergestellt. Wer etwas Verdächtiges bemerkt hat, soll sich bei der Polizei melden.
1: Die Nacht startet teils dicht bewölkt, der Regen im Südosten klingt ab. Es kühlt auf 18 bis 11 Grad ab. Morgen setzt sich südlich der Donau strahlender Sonnenschein durch. In Franken und im Norden der Oberpfalz halten sich zum Teil lockere Wolken. Es wird mit maximal 24 bis 32 Grad ziemlich warm. Am Samstag verlagern sich Schauer und einzelne Gewitter zu den Alpen. Anschließend wechseln sich Wolken und immer mehr Sonne ab.
4: Es ist Donnerstagabend. Ich grüße euch. Mein Name ist Markus Ullmann. Ich freue mich, dass ihr dabei seid.

0: Es ist Donnerstagabend. Lasst uns über ungesunde Dinge reden. Bei einer Sache fällt mir der Verzicht tatsächlich sehr schwer und das ist der Verzicht auf Zucker. Und wir alle wissen ja, in Schokolade ist viel Zucker, in Gummibärchen, in Eis. Ja? Und das ist ja alles so lecker, weil da Zucker drin steckt. Aber es gibt auch viele Lebensmittel, da ist es gar nicht so offensichtlich, dass da Zucker drin ist. Und darüber wollen wir sprechen mit Daniela Krehl von der Verbraucherzentrale Bayern. Woran erkenne ich überhaupt erstmal, wie viel Zucker in einem Produkt ist?
1: Ja, wir haben ja einmal die Zutatenliste. Da sind nur meistens die Zuckerarten auch ganz gern mal versteckt. Mhm. Und dann gibt's aber auf der anderen Seite auch die Nährwerttabelle. Und da finde ich unter den Kohlenhydraten den Zucker nochmal explizit ausgeschrieben. Da kann ich ganz schön sehen, wie viel Zucker in einem Produkt enthalten sind.
0: Ja, auf der Zutatenliste, da sind die Hersteller ja schlau. Manchmal verwenden sie nämlich Begriffe, bei denen jetzt gar nicht direkt Zucker steht. Auf welche Wörter muss ich achten?
1: Ich glaube, so Glukosesirup oder Fruchtzucker, da kann der ein oder andere dann doch den Zucker auch erkennen. Weiter bei Süßmolkenpulver oder bei Dicksaft, da vermuten vielleicht nicht unbedingt alle, dass da Zucker dahinter steckt. Aber das sind Inhaltsstoffe, Zutaten, die die Industrie gerne verwendet, um halt auch so ein bisschen den Zucker zu maskieren.
0: Okay, und dann haben wir ja noch die großen Werbeversprechen, die auf dem Produkt draufstehen, zum Beispiel zuckerfrei, ohne Zuckerzusatz, weniger süß oder natursüß. Was ist denn da der Unterschied?
1: Zucker reduziert, zuckerarm. Das sind Begrifflichkeiten, da müssen die Hersteller sich an gewisse Regeln halten. Anders sieht es aus bei Begrifflichkeiten, zum Beispiel weniger

0: süß. Also sobald es sich um Geschmack handelt, ist da bei den Herstellern doch sehr große Freiheit.
1: Okay, also wenn ihr auf Zucker verzichten wollt, weniger davon essen wollt, dann braucht ihr das gar nicht radikal zu machen, von jetzt auf gleich. Daniela Krehl sagt, dass man sich auch Stück für Stück an weniger Zucker gewöhnen kann. Also zum Beispiel anfangen, morgens in den Kaffee so ein halbes Teelöffelchen weniger Zucker zu machen und das immer weiter zu reduzieren. Wir sind eben ein Gewohnheitstier und auch an weniger Zucker können wir uns gewöhnen. Ich glaube, ich probiere das mal aus.

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10: Es ist 22 Uhr. Ich bin Yves Simon. In der Schlussphase des Wahlkampfs in Sachsen-Anhalt hat Bundeskanzler Merz das Bundesland besucht. Er hat dort für den CDU-Kandidaten Schulze geworben. Außerdem warnt er weiterhin vor Stimmen für die AfD.
11: Wer möchte, dass Deutschland ein offenes und liberales Land bleibt? Und wer möchte, dass Sachsen-Anhalt ein interessanter, auch europäisch interessanter Standort bleibt, der darf am Sonntag nicht die AfD wählen.
10: Schon im ARD-Sommerinterview hatte Merz gesagt, er könne sich nicht vorstellen, dass internationale Unternehmen in einem AfD-geführten Sachsen-Anhalt investieren. Nach der Brandattacke auf eine Baustelle in München in der Nähe mehrerer Rüstungsunternehmen fordert jetzt der bayerische Wirtschaftsminister Aiwanger bessere Schutzmaßnahmen. Ist ja auch schließlich nicht der erste Fall, in dem ein Technologieunternehmen mit Nähe zur Sicherheits- und Verteidigungsindustrie ins Visier gerät. 2 Bulgaren sind inzwischen festgenommen worden, nachdem jemand letzte Nacht Brandsätze auf die Baustelle im Münchner Osten geworfen hatte. Deutschland bekommt einen Olympiasieger als neuen Sportstaatsminister. Der zweimalige Kanu-Goldgewinner Roland Raue geht ins Bundeskanzleramt. Das hat Bundeskanzler Merz jetzt auf Instagram bekannt gegeben. Er folgt damit der bisherigen Staatsministerin Christiane Schenderlein nach. Der Bundesgerichtshof hat den jahrzehntelangen Streit zwischen der Band Kraftwerk und dem Hip-Hop-Produzenten Moses Pelham weitgehend geklärt. Dabei geht es um sogenanntes Sampling. Pelham hatte 2 Sekunden aus einer Kraftwerkaufnahme verwendet. Der BGH hat jetzt aber klargestellt, dass das zulässig ist, zumindest für den Zeitraum ab 2021, um den es gegangen ist. Die Zeit vorher könnte aber nochmal Thema werden. Nach Kritik an der Ausladung der Band Alphaville hatte der Veranstalter des Glücksgefühle-Festivals auf dem Hockenheimring sich entschuldigt und Alphaville dann doch wieder eingeladen. Aber die Band will gar nicht mehr teilnehmen. Sie begründet das mit der entstandenen Atmosphäre. Alphaville war ausgeladen worden, weil man sich laut Veranstalter nicht darauf einigen konnte, politische Äußerungen auf der Bühne zu unterlassen. Laut Bandmanager ging es um Aussagen gegen rechts. Es ist jetzt 10:15. Heute Nacht an vielen Stellen dicht bewölkt. Der Regen im Südosten klingt langsam, aber sicher im Laufe der Nacht ab. Und es kühlt dann auch runter auf 18 bis 11 Grad. Morgen setzt sich südlich der Donau strahlender Sonnenschein durch. In Franken und im Norden der Oberpfalz halten sich zum Teil nur lockere Wolken. Es wird mit maximal 24 bis 32 Grad auch ziemlich warm. Am Samstag verlagern sich Schauer und einzelne Gewitter dann an die Alpen. Und ansonsten wechseln sich Wolken und Sonne ab. A6 Pilsen-Nürnberg zwischen Amberg-Ost und Amberg-Süd. Vorsicht in beiden Richtungen. Hier sind Rehe auf der Fahrbahn. Das war's aber auch schon. Allen unterwegs eine gute und sichere Fahrt.
12: Servus, ich bin Alexander Schnöß und ich begleite Sie heute durch die Nacht auf Ramazzuri. Wir legen auch gleich los mit einem Song, um den es zurzeit gar kein Drumherumkommen gibt. Den hört man einfach überall. Einfach gute Musik. Hier ist Tampa City mit Self-Aware.

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1: Ich bin Yves Simon. In der Schlussphase des Wahlkampfs in Sachsen-Anhalt hat Bundeskanzler Merz das Bundesland besucht. Er hat dort für den CDU-Kandidaten Schulze geworben. Außerdem warnt er weiterhin vor Stimmen für die AfD.
2: Wer möchte, dass Deutschland ein offenes und liberales Land bleibt? Und wer möchte, dass Sachsen-Anhalt ein interessanter, auch europäisch interessanter Standort bleibt, der darf am Sonntag nicht die AfD wählen.
1: Schon im ARD-Sommerinterview hatte Merz gesagt, er könne sich nicht vorstellen, dass internationale Unternehmen in einem AfD-geführten Sachsen-Anhalt investieren. Nach der Brandattacke auf eine Baustelle in München in der Nähe mehrerer Rüstungsunternehmen fordert jetzt der bayerische Wirtschaftsminister Aiwanger bessere Schutzmaßnahmen. Ist ja auch schließlich nicht der erste Fall, in dem ein Technologieunternehmen mit Nähe zur Sicherheits- und Verteidigungsindustrie ins Visier gerät. Zwei Bulgaren sind inzwischen festgenommen worden, nachdem jemand letzte Nacht Brandsätze auf die Baustelle im Münchner Osten geworfen hatte. Das waren die Nachrichten um halb.
3: Und jetzt noch Nachrichten aus der Oberpfalz mit Eva Bracke. Manche können alles brauchen. In Bruck im Kreis Schwandorf hat ein Unbekannter am Dienstag ein Ortungsgerät für Gasleitungen im Wert von rund 2000 Euro geklaut. Ein Mitarbeiter einer Firma aus Nordrhein-Westfalen hatte es bei Arbeiten an einer Gasleitung an einer Messstation zurückgelassen. Als er circa 15 Minuten später zurückkam, war das Teil weg. Die Polizei Nittenau bittet hier um Hinweise. In Regensburg hat ein unbekannter Radfahrer am Dienstagabend einer Fußgängerin beim Vorbeifahren die locker umgehängte Tasche entrissen. Die Frau war mit ihrem Hund im Weinweg im Westen der Stadt unterwegs. Der Täter erbeutete ein Handy und eine Smartwatch im Wert von rund 500 Euro. Die Polizei Regensburg Süd bittet hier um Hinweise. In Cham hat ein Unbekannter in der Nacht auf Mittwoch auf die Schaufensterscheibe eines Barbershops in der Schwanenstraße geschossen. Insgesamt fielen 3 Schüsse. Verletzt wurde niemand. Am Morgen entdeckten Mitarbeiter die Schäden. Die Kripo Regensburg hat Hülsen und Projektile sichergestellt. Wer etwas Verdächtiges bemerkt hat, soll sich bei der Polizei melden.
1: Heute Nacht an vielen Stellen dicht bewölkt. Der Regen im Südosten klingt langsam, aber sicher im Laufe der Nacht ab. Und es kühlt dann auch runter auf 18 bis 11 Grad. Morgen setzt sich südlich der Donau strahlender Sonnenschein durch. In Franken und im Norden der Oberpfalz halten sich zum Teil nur lockere Wolken. Es wird mit maximal 24 bis 32 Grad auch ziemlich warm. Am Samstag verlagern sich Schauer und einzelne Gewitter dann an die Alpen. Und ansonsten wechseln sich Wolken und Sonne ab.
4: Das ist die Nacht auf Ramazzuri und ganz egal, ob Sie gerade noch am Schreibtisch sitzen, auf den Beinen sind oder auf leeren Straßen durch die Dunkelheit fahren. Der Sound, der jetzt kommt, lädt die Batterien für die nächsten Minuten auf jeden Fall wieder auf. Drehen Sie das Radio ruhig mal ein Stück lauter für einfach gute Musik. Hier kommt Austis mit Electrified.

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1: Es ist 23 Uhr, ich bin Yves Simon. Paukenschlag bei Volkswagen. Der VW-Aufsichtsrat hat am Abend den Sanierungsplan des Vorstands einstimmig abgesegnet. Weltweit sollen 50.000 zusätzliche Stellen wegfallen. Außerdem stehen 4 deutsche Werke auf der Kippe. Genauer gesagt geht es da um die Standorte Emden, Zwickau, Hannover und Neckarsulm. Dort werden Modelle hergestellt, die zwischen 2031 und 2034 eingestellt werden. Bisher gibt es keine wettbewerbsfähigen Nachfolger, die in diesen Werken gebaut werden könnten. VW sucht zwar aktuell nach Alternativen, bleibt da aber noch vage. Nach dem Brandanschlag auf eine Baustelle in München letzte Nacht spricht der bayerische Innenminister Herrmann von einem politischen Hintergrund. Der Tatort liegt in der Nähe von Bürogebäuden mehrerer Rüstungsunternehmen. Nach den Angriffen der letzten Zeit auf die Stromversorgung und den Leipziger Flughafen hat Herrmann gesagt:
2: Diese Risiken müssen wir sehr ernst nehmen und darauf gefasst sein, dass sich so etwas jeden Tag an irgendeinem anderen Ort in Deutschland ebenso ereignen kann.
1: 2 tatverdächtige Bulgaren sind in München festgenommen worden. In Neu-Ulm in Schwaben ist am Abend ein Blindgänger aus dem Zweiten Weltkrieg gefunden und dann nach kurzer Verzögerung erfolgreich entschärft worden. Rund 500 Meter um den Fundort in Pfuhlerried ist eine Sperr- und Evakuierungszone eingerichtet worden. Inzwischen sind alle Sperren aber wieder aufgehoben. Die Bahnstrecke Ulm-Augsburg und auch die B10 waren nicht beeinträchtigt. Seit heute geht Uber in London mit selbstfahrenden Taxis an den Start. Fahrgäste können die Fahrten zum regulären Tarif ohne Aufpreis buchen. Günstiger ist es allerdings auch nicht. Zum Start sind erstmal nur 15 elektrisch betriebene Ford Mustang im Einsatz, noch mit Sicherheitsfahrer am Steuer, der das Auto aber quasi nur überwacht. Wer Robotaxis bevorzugt, kann sie in der App in den Voreinstellungen auch direkt auswählen. Das System ist mit Daten aus über 70 Ländern trainiert worden. Außerdem hat es Testfahrten gegeben und das in über 500 Städten auf der ganzen Welt. Fast jeder zweite junge Mann schlägt beim Alkohol hin und wieder über die Stränge. Das zeigt jetzt eine Studie des Bundesinstituts für öffentliche Gesundheit. Es gibt allerdings auch Lichtblicke. Der regelmäßige Konsum ist auf ein Rekordtief gesunken. Nur 1/3 der jungen Männer und gut 14% der Frauen trinken mindestens einmal pro Woche. Es ist jetzt 11:15. Heute Nacht an vielen Stellen dicht bewölkt. Der Regen im Südosten klingt langsam, aber sicher im Laufe der Nacht ab. Und es kühlt dann auch runter auf 18 bis 11 Grad. Morgen setzt sich südlich der Donau strahlender Sonnenschein durch. In Franken und im Norden der Oberpfalz halten sich zum Teil nur lockere Wolken. Es wird mit maximal 24 bis 32 Grad auch ziemlich warm. Am Samstag verlagern sich Schauer und einzelne Gewitter dann an die Alpen. Und ansonsten wechseln sich Wolken und Sonne ab. Hallo auf die Straßen. A6 Pilsen, Nürnberg zwischen Amberg Ost und Amberg Süd. Hier sind beidseitig Rehe auf der Fahrbahn. Und A94 Passau in Fahrtrichtung München zwischen München am Moosfeld und dem Kreisverkehr. Ein Fahrzeug, das steht hier unbeleuchtet auf der Autobahn. Allen unterwegs eine gute und sichere Fahrt.
3: Durch die Nacht auf Ramazzuri und in die Stadt, um die es im nächsten Song geht, werde ich demnächst auf jeden Fall auch mal wieder fahren und mein Handy ist auch schon ununterbrochen am Klingeln. Machen Sie sich bereit für meinen persönlichen Lieblingswiener, weil Zugezogene in dem Ranking gerade leider nicht zählen. Einfach gute Musik, hier ist Falco mit Vienna Calling.

0: Das waren Martin Garrix und Ed Sheeran mit ihrem Hit Repeated hier in der Nacht auf Ramazzotti. Und genauso wie der Zeugel zur Oberpfalz gehört, gehören auch Karpfen zur Oberpfalz. Seitdem wir im September sind und in allen Monaten, wo ein R im Namen ist, gibt's wieder Karpfen. Bedeutet, seit vorgestern sind wir in der Erntezeit. Und in den letzten Jahrzehnten war alles eher Friede, Freude, Eierkuchen. Aber die Stimmung bei der Arge Fisch im Landkreis Tirschenreuth ist seit einigen Jahren ein bisschen eingetrübt.
1: Es gibt sicher weniger, aber das hängt nicht mit dem Jahr und dem Klima zusammen, sondern mit den Prädatoren, allen voran der Fischotter. Weil Verluste sind durch den Fischotter direkt, weil er es frisst, sondern auch, weil er natürlich Jagdfische rausholt, andere Prädatoren in die Beute abjagen, wie zum Beispiel der Fuchs. Und er natürlich durch seine Jagd im Teich auch Stress aufbaut, weil die Fische stört. Und das ist eigentlich momentan das Problem, dass da keine Lösung da ist.
0: Thomas Bär, der erste Vorsitzende, glaubt aber an eine baldige Einigung zum Wohle auch der Teichwirtschaft und der Kultur bei uns in der Oberpfalz. Und natürlich freut er sich jetzt auf die kommenden 8 Monate.
1: Das sind jetzt überall die Eröffnungen. Wir haben gestern die Karpfentrunk-Vorstellung bei uns von der Arge Fisch gehabt. Da wollen wir unser Bier vorstellen. Das war dann auch zu der Fischwocheneröffnung. Am 27.10. ist das in Tirschenreuth heuer, wo ein großer Festakt ist, wo viele verschiedene Varianten von Fisch probiert werden können. Dann die Hauptsaison ist natürlich dann im Oktober, wo die großen Teiche, wo die Masse der Teiche abgefischt wird.
0: Ja, der Karpfen ist einfach schmackhaft, nahrhaft und auch vor allem nachhaltig, weil er ja direkt in der Nachbarschaft gezüchtet wird. Und wir feiern den Karpfen wieder mit ganz vielen Veranstaltungen. Auf erlebnis-fisch.de gibt's alle Veranstaltungen und Informationen. Ich bin Alexander Schnöß. Servus.
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1: Ich bin Yves Simon. Paukenschlag bei Volkswagen. Der VW-Aufsichtsrat hat am Abend den Sanierungsplan des Vorstands einstimmig abgesegnet. Weltweit sollen 50.000 zusätzliche Stellen wegfallen. Außerdem stehen 4 deutsche Werke auf der Kippe. Genauer gesagt geht es da um die Standorte Emden, Zwickau, Hannover und Neckarsulm. Dort werden Modelle hergestellt, die zwischen 2031 und 2034 eingestellt werden. Bisher gibt es keine wettbewerbsfähigen Nachfolger, die in diesen Werken gebaut werden könnten. VW sucht zwar aktuell nach Alternativen, bleibt da aber noch vage. Nach dem Brandanschlag auf eine Baustelle in München letzte Nacht spricht der bayerische Innenminister Herrmann von einem politischen Hintergrund. Der Tatort liegt in der Nähe von Bürogebäuden mehrerer Rüstungsunternehmen. Nach den Angriffen der letzten Zeit auf die Stromversorgung und den Leipziger Flughafen hat Herrmann gesagt:
2: Diese Risiken müssen wir sehr ernst nehmen und darauf gefasst sein, dass sich so etwas jeden Tag an irgendeinem anderen Ort in Deutschland ebenso ereignen kann.
1: 2 tatverdächtige Bulgaren sind in München festgenommen worden. Das waren die Nachrichten um 12:30.
3: Und jetzt noch Nachrichten aus der Oberpfalz mit Eva Bracke. Manche können alles brauchen. In Bruck im Kreis Schwandorf hat ein Unbekannter am Dienstag ein Ortungsgerät für Gasleitungen im Wert von rund 2.000 Euro geklaut. Ein Mitarbeiter einer Firma aus Nordrhein-Westfalen hatte es bei Arbeiten an einer Gasleitung an einer Messstation zurückgelassen. Als er circa 15 Minuten später zurückkam, war das Teil weg. Die Polizei Nittenau bittet hier um Hinweise. In Regensburg hat ein unbekannter Radfahrer am Dienstagabend einer Fußgängerin beim Vorbeifahren die locker umgehängte Tasche entrissen. Die Frau war mit ihrem Hund im Weinweg im Westen der Stadt unterwegs. Der Täter erbeutete ein Handy und eine Smartwatch im Wert von rund 500 Euro. Die Polizei Regensburg Süd bittet hier um Hinweise. In Cham hat ein Unbekannter in der Nacht auf Mittwoch auf die Schaufensterscheibe eines Barbershops in der Schwanenstraße geschossen. Insgesamt fielen 3 Schüsse. Verletzt wurde niemand. Am Morgen entdeckten Mitarbeiter die Schäden. Die Kripo Regensburg hat Hülsen und Projektile sichergestellt. Wer etwas Verdächtiges bemerkt hat, soll sich bei der Polizei melden.
1: Heute Nacht an vielen Stellen dicht bewölkt. Der Regen im Südosten klingt langsam, aber sicher im Laufe der Nacht ab. Und es kühlt dann auch runter auf 18 bis 11 Grad. Morgen setzt sich südlich der Donau strahlender Sonnenschein durch. In Franken und im Norden der Oberpfalz halten sich zum Teil nur lockere Wolken. Es wird mit maximal 24 bis 32 Grad auch ziemlich warm. Am Samstag verlagern sich Schauer und einzelne Gewitter dann an die Alpen. Und ansonsten wechseln sich Wolken und Sonne ab.
4: Durch die Nacht auf Ramazzuri und wenn die Straßen ruhig werden und die Konzentration so langsam nachlässt, kommt der Sound, der jetzt kommt, genau richtig. Mit akustischen Gitarren und lockeren Rhythmen hält uns James Blunt auch in der Dunkelheit wach. Einfach gute Musik, hier ist James Blunt mit Stay the Night.

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1: Es ist 0 Uhr, ich bin Yves Simon. Es ist das Thema in dieser Nacht. Der VW-Aufsichtsrat hat den Sanierungsplan des Vorstands einstimmig abgesegnet. Weltweit will Volkswagen weitere 50.000 Stellen abbauen. Vier deutsche Werke stehen außerdem auf der Kippe. Dazu gehören Emden, Zwickau, Hannover und Neckarsulm. In Zwickau zum Beispiel, da arbeiten 8.000 Beschäftigte in etwa. Und da ist unklar, ob es nach 2030 noch genug Käufer für die Modelle gibt, die dort gebaut werden. In Franken hat die Hauptweinlese begonnen. Nach zuletzt kühleren Nächten und ein bisschen mehr Regen sind die fränkischen Winzer jetzt auch wieder zuversichtlicher. Das hat die Aromaausbildung begünstigt, das zumindest meint der Fränkische Weinbauverband. Die Trauben sind wegen der Hitze zwar ein bisschen kleiner in diesem Jahr, aber gesund. In Franken startet jetzt die Hauptweinlese und damit in diesem Jahr außergewöhnlich früh. Die Weingenießer dürfen sich wieder auf einen guten Jahrgang freuen. Eine deutliche Mehrheit der Bundesbürger sieht Russland als Sicherheitsrisiko an. Im Westen sorgen sich laut ARD Deutschlandtrend fast 60% der Menschen wegen Moskau. Im Osten, da sind es nur 40%. Entsprechend unterschiedlich werden auch die Waffenlieferungen an die Ukraine beurteilt. Echte Bücher für echte Menschen. In New York heißt es erstmal für viele Schüler Unterricht ohne KI. Fast 600.000 Kinder und Jugendliche zwischen 7 und 14 Jahren sollen ein Schuljahr lang darauf verzichten. Bürgermeister Mamdani findet, in dieser Altersgruppe soll der Unterricht vor allem von echten Lehrkräften kommen. Für uns berichtet aus New York Tina Eck.
2: Kinder brauchen menschliche Beziehungen, um zu lernen und um sich zu entwickeln. Das sagt der linksliberale Bürgermeister Mamdani. Und Lehrer, die können natürlich weiterhin KI benutzen, um den Unterricht vorzubereiten. Aber die Kinder, die sollen im anstehenden Schuljahr erstmal selber denken, anstatt nur zu klicken und zu scrollen.
1: Zum Start der Ära Jürgen Klopp als Fußball-Bundestrainer gibt es eine besondere Trikot-Überraschung. Ausrüster Adidas aus Herzogenaurach bringt zum Start in die Nations League ein neues Jersey raus. Es ist ein Abschiedstrikot, in dem wird die DFB-Elf am 24. September in Amsterdam gegen die Niederlande auflaufen. Der langjährige Ausrüster verabschiedet sich zum Jahresende. Ab 2027 übernimmt dann Nike. Wie das neue Trikot aussieht, das ist noch geheim. Es ist jetzt kurz nach 12. Heute Nacht ist es an vielen Stellen sternenklar, allerdings windig ist es auch und die Temperaturen gehen runter auf 12 bis 19 Grad im Laufe der Nacht. Tagsüber bleibt es dabei in Franken ein bisschen bewölkter, im Süden häufiger Sonnenschein. Es wird aber nochmal spätsommerlich, die Temperaturen dann 24 Grad im Hofer Land, ansonsten 25 bis 29 Grad. Am wärmsten im Raum München, da könnten es sogar bis zu 32 Grad werden. Wir schauen auf die A6 Heilbronn Richtung Nürnberg zwischen Feuchtwangen Nord und Aurach. Hier steht ein LKW mit Panne. Ansonsten haben wir noch eine Meldung von der A8 Stuttgart Richtung München zwischen Mühlhausen und Hohenstadt. Ein Fahrzeug, das hier auf der rechten Spur liegen geblieben ist. Allen unterwegs eine gute und sichere Fahrt durch die Nacht.
3: Durch die Nacht auf Ramazzuri und wenn die Welt da draußen ganz ruhig wird, entfaltet der Titel, der jetzt kommt, seine volle Wirkung. Ganz egal, ob Sie gerade draußen im Auto unterwegs sind oder zu Hause den Tag ausklingen lassen, lassen Sie sich von dem eindringlichen Song durch die Dunkelheit tragen. Einfach gute Musik, hier kommt Dermot Kennedy mit Funeral.
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1: Ich bin Yves Simon. Es ist das Thema in dieser Nacht. Der VW-Aufsichtsrat hat den Sanierungsplan des Vorstands einstimmig abgesegnet. Weltweit will Volkswagen weitere 50.000 Stellen abbauen. Vier deutsche Werke stehen außerdem auf der Kippe. Dazu gehören Emden, Zwickau, Hannover und Neckarsulm. In Zwickau zum Beispiel, da arbeiten 8.000 Beschäftigte in etwa. Und da ist unklar, ob es nach 2030 noch genug Käufer für die Modelle gibt, die dort gebaut werden. Eine deutliche Mehrheit der Bundesbürger sieht Russland als Sicherheitsrisiko an. Im Westen sorgen sich laut ARD Deutschlandtrend fast 60% der Menschen wegen Moskau. Im Osten, da sind es nur 40%. Entsprechend unterschiedlich werden auch die Waffenlieferungen an die Ukraine beurteilt. Das waren die Nachrichten um halb.
2: Und jetzt noch Nachrichten aus der Oberpfalz mit Eva Bracke. Manche können alles brauchen. In Bruck im Kreis Schwandorf hat ein Unbekannter am Dienstag ein Ortungsgerät für Gasleitungen im Wert von rund 2.000 Euro geklaut. Ein Mitarbeiter einer Firma aus Nordrhein-Westfalen hatte es bei Arbeiten an einer Gasleitung an einer Messstation zurückgelassen. Als er circa 15 Minuten später zurückkam, war das Teil weg. Die Polizei Nittenau bittet hier um Hinweise. In Regensburg hat ein unbekannter Radfahrer am Dienstagabend einer Fußgängerin beim Vorbeifahren die locker umgehängte Tasche entrissen. Die Frau war mit ihrem Hund im Weinweg im Westen der Stadt unterwegs. Der Täter erbeutete ein Handy und eine Smartwatch im Wert von rund 500 Euro. Die Polizei Regensburg Süd bittet hier um Hinweise. In Cham hat ein Unbekannter in der Nacht auf Mittwoch auf die Schaufensterscheibe eines Barbershops in der Schwanenstraße geschossen. Insgesamt fielen 3 Schüsse. Verletzt wurde niemand. Am Morgen entdeckten Mitarbeiter die Schäden. Die Kripo Regensburg hat Hülsen und Projektile sichergestellt. Wer etwas Verdächtiges bemerkt hat, soll sich bei der Polizei melden.
1: Heute Nacht ist es an vielen Stellen sternenklar, allerdings windig ist es auch und die Temperaturen gehen runter auf 12 bis 19 Grad im Laufe der Nacht. Tagsüber bleibt es dabei in Franken ein bisschen bewölkter, im Süden häufiger Sonnenschein. Es wird aber nochmal spätsommerlich, die Temperaturen dann 24 Grad im Hofer Land, ansonsten 25 bis 29 Grad. Am wärmsten im Raum München, da könnten es sogar bis zu 32 Grad werden.
3: Das ist die Nacht auf Ramazzuri und passend zur Dunkelheit, die gerade draußen herrscht, habe ich jetzt den perfekten Song für Sie dabei. Einfach gute Musik, hier kommt Selena Gomez mit In the Dark.

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1: Es ist 1 Uhr, ich bin Yves Simon. Der VW-Aufsichtsrat hat den Sanierungsplan des Vorstands einstimmig abgesegnet. Weltweit sollen ja etwa 50.000 Stellen wegfallen. Außerdem stehen die Werke in Emden, in Zwickau, Hannover und auch in Neckarsulm auf der Kippe, weil die dort produzierten Modelle zwischen 2031 und 2034 auslaufen. Wettbewerbsfähige Anschlussproduktionen sind gerade nicht in Sicht. VW spricht deswegen nur vage von möglichen alternativen Nutzungskonzepten dort. Nach dem mutmaßlichen Brandanschlag auf eine Baustelle in der Nähe mehrerer Rüstungsunternehmen im Münchner Osten hat die Polizei zwei Tatverdächtige festgenommen. Es handelt sich dabei laut Landeskriminalamt um eine 28-jährige Frau und einen 38-jährigen Mann, beide aus Bulgarien. Bisher haben sich die zwei nicht zu den Vorwürfen geäußert. Eine Sorge aber kann uns Innenminister Herrmann nehmen.
2: Es geht nicht um Bedrohung der Bürgerinnen und Bürger in der Gesamtheit an jedem beliebigen Ort. Was wir feststellen, sind versuchte oder tatsächliche Anschläge. Jetzt ganz konkret im Zusammenhang mit Firmen, die im Rüstungs- und Sicherheitsbereich aktiv sind. Diese Risiken müssen wir sehr ernst nehmen.
1: Konkret will Herrmann das Sicherheitspersonal aufstocken. Zum Beginn der Briefwahl für die US-Zwischenwahlen in diesem Jahr will Präsident Trump deutlich strengere Regeln für die Briefwahl durchsetzen. Dafür hat er sich jetzt wieder an den obersten Gerichtshof gewendet. Eine Bundesrichterin hatte die Pläne vorher per einstweiliger Verfügung gestoppt. Sie hält die Regelungen kurz vor der Wahl für praktisch gar nicht umsetzbar und auch für verfassungswidrig. Im Bundesstaat North Carolina werden heute die Briefwahlunterlagen verschickt. In Lissabon gibt es jetzt ein Mahnmal für die 16 Todesopfer des Seilbahnunglücks vor einem Jahr. Es besteht aus Steinblöcken rund um einen 150 Jahre alten Olivenbaum. Eine gelbe Standseilbahn war bei steller Bergfahrt aus den Schienen gesprungen. Ja, von wegen klimafreundlich. Plug-in-Hybrid-Autos stoßen im Alltag deutlich mehr CO2 aus als von den Herstellern angegeben. Laut einer Studie einer internationalen Organisation lagen die realen Emissionen von 2021 zugelassenen Fahrzeugen im Schnitt beim 3,5-fachen der offiziellen Werte. Bei den 2023er Modellen sogar beim 4,6-fachen, also es wird immer mehr. Ein Problem auch, die meisten Fahrer nutzen den Elektroantrieb kaum. Es ist jetzt kurz nach 1. Heute Nacht ist es an vielen Stellen sternenklar, allerdings windig ist es auch und die Temperaturen gehen runter auf 12 bis 19 Grad im Laufe der Nacht. Tagsüber bleibt es dabei in Franken ein bisschen bewölkter, im Süden häufiger Sonnenschein. Es wird aber nochmal spätsommerlich, die Temperaturen dann 24 Grad im Hofer Land, ansonsten 25 bis 29 Grad. Am wärmsten im Raum München, da könnten es sogar bis zu 32 Grad werden. Die A6 Heilbronn Richtung Nürnberg zwischen Feuchtwange Nord und Aurach, ein LKW mit Panne und A73 Bamberg Richtung Suhl bei Coburg, hier liegen Gegenstände. Allen unterwegs eine gute und sichere Fahrt.
3: Das ist die Nacht auf Ramazzuri und wenn die Straßen leer sind und die Dunkelheit draußen die Stadt einhüllt, passt der Titel einfach wie angegossen. Ganz egal ob auf der Autobahn oder zu Hause am Radio, der Rhythmus begleitet Sie jetzt sicher durch die nächsten Minuten. Einfach gute Musik hier, Sandra mit In the Heart of the Night.

0: Das waren Kygo Khaled und Griffin mit ihrem Hit Save My Love hier in der Nacht auf Ramazzotti. Und in nicht mal mehr 2 Wochen geht die Schule wieder los. Und dann beginnt auch die Suche nach den doppelt linierten Vokabelheften mit einseitigen Rand rechts gebunden und Zeilenabstand von 1,47 cm. Und dann auch bloß nicht den lila blassblauen Umschlag vergessen. Eine Firma, die genau solche herstellt, ist Heft. Die kennen Sie vielleicht von den bunten Hausaufgabenheften.
1: Bei uns gab es so ein Pflichthausaufgabenheft und wir kamen eben auf die Idee, dass wir das besser können. Haben dann Käsekästchen reingepackt, Schiffe versenken, Cartoons von unseren Lehrern. Und das hat richtig gut Anklang gefunden bei unseren Mitschülern. Also die waren total begeistert. Das ist doch cool. Dann haben wir das münchenweit gemacht und dann irgendwann bayernweit. Teilweise noch selber mit dem VW-Bus ausgefahren. Haben wir dann einfach einen Verlag für Kalender- und Papeterieprodukte auch noch gegründet.
0: Das war Stefan Klingberg, Mitgründer vom Heftverlag. Und obwohl immer mehr auf die Digitalisierung gesetzt wird und fast jedes Klassenzimmer mit Tablets oder Laptops ausgestattet ist, bleibt es wichtig, Sachen per Hand zu schreiben.
1: Schon einfach auch ein wichtiger Punkt, dass einfach das Schreiben per Hand einfach auch wichtig ist und dass man das nicht unterschätzt, weil einfach Untersuchungen klar gezeigt haben, dass einfach andere Dinge passieren im Kopf, als wenn ich es tippe oder wenn ich nur auf dem Handy irgendwas eintippe.
0: Und da ist es doch dann umso schöner, wenn man dann so ein richtig nettes Heft in der Hand hält, wo Sticker, Ausmalbilder, Witze, Tic-Tac-Toes und dabei sind. Ich bin Alexander Schnöß, Servus.
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19: Ich bin Yves Simon.
7: Der VW-Aufsichtsrat hat den Sanierungsplan des Vorstands einstimmig abgesegnet. Weltweit sollen ja etwa 50.000 Stellen wegfallen. Außerdem stehen die Werke in Emden, in Zwickau, Hannover und auch in Neckarsulm auf der Kippe, weil die dort produzierten Modelle zwischen 2031 und 2034 auslaufen. Wettbewerbsfähige Anschlussproduktionen sind gerade nicht in Sicht. VW spricht deswegen nur vage von möglichen alternativen Nutzungskonzepten dort. Zum Beginn der Briefwahl für die US-Zwischenwahlen in diesem Jahr will Präsident Trump deutlich strengere Regeln für die Briefwahl durchsetzen. Dafür hat er sich jetzt wieder an den obersten Gerichtshof gewendet. Eine Bundesrichterin hatte die Pläne vorher per einstweiliger Verfügung gestoppt. Sie hält die Regelungen kurz vor der Wahl für praktisch gar nicht umsetzbar und auch für verfassungswidrig. Im Bundesstaat North Carolina werden heute die Briefwahlunterlagen verschickt. Das waren die Nachrichten um halb.
19: Und jetzt noch Nachrichten aus der Oberpfalz mit Eva Bracke. Manche können alles brauchen. In Bruck im Kreis Schwandorf hat ein Unbekannter am Dienstag ein Ortungsgerät für Gasleitungen im Wert von rund 2000 Euro geklaut. Ein Mitarbeiter einer Firma aus Nordrhein-Westfalen hatte es bei Arbeiten an einer Gasleitung an einer Messstation zurückgelassen. Als er circa 15 Minuten später zurückkam, war das Teil weg. Die Polizei Nittenau bittet hier um Hinweise. In Regensburg hat ein unbekannter Radfahrer am Dienstagabend einer Fußgängerin beim Vorbeifahren die locker umgehängte Tasche entrissen. Die Frau war mit ihrem Hund im Weinweg im Westen der Stadt unterwegs. Der Täter erbeutete ein Handy und eine Smartwatch im Wert von rund 500 Euro. Die Polizei Regensburg Süd bittet hier um Hinweise. In Cham hat ein Unbekannter in der Nacht auf Mittwoch auf die Schaufensterscheibe eines Barbershops in der Schwanenstraße geschossen. Insgesamt fielen 3 Schüsse. Verletzt wurde niemand. Am Morgen entdeckten Mitarbeiter die Schäden. Die Kripo Regensburg hat Hülsen und Projektile sichergestellt. Wer etwas Verdächtiges bemerkt hat, soll sich bei der Polizei melden.
7: Heute Nacht ist es an vielen Stellen sternenklar, allerdings windig ist es auch und die Temperaturen gehen runter auf 12 bis 19 Grad im Laufe der Nacht. Tagsüber bleibt es dabei in Franken ein bisschen bewölkter, im Süden häufiger Sonnenschein. Es wird aber nochmal spätsommerlich, die Temperaturen dann 24 Grad im Hofer Land, ansonsten 25 bis 29 Grad. Am wärmsten im Raum München, da könnten es sogar bis zu 32 Grad werden.
0: Durch die Nacht auf Ramazuri und ganz egal, ob Sie gerade im Auto unterwegs sind oder zu Hause ein bisschen die Füße hochlegen, der Sound, der jetzt kommt, ist der perfekte Begleiter durch die Dunkelheit. Mit warmen Harmonien und viel Gefühl nehmen uns die Briten, die jetzt kommen, mit durch die Nacht. Einfach gute Musik, hier sind Take That mit

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1: Es ist 2 Uhr, ich bin Yves Simon. In Deutschland ist die Zahl der Flüchtlinge, die hier leben, im ersten Jahr leicht gesunken. Jetzt sind es rund 3,5 Millionen. Das sind 20.000 weniger, berichtet die Neue Osnabrücker Zeitung. Ursache sind Abschiebungen, Ausreisen, aber auch Einbürgerungen. Besonders bei Geflüchteten aus der Ukraine nimmt der Zuwachs gerade deutlich ab. Ja, und gleichzeitig treibt Deutschland auch seinen Plan zu sogenannten Return Hubs weiter voran. In diese geplanten Abschiebezentren sollen ausreisepflichtige Ausländer kommen, die nicht in ihre Herkunftsländer zurückgebracht werden können. Heute trifft sich Innenminister Dobrindt in Kopenhagen mit Vertretern aus den Niederlanden, Österreich, Griechenland und Dänemark, um hier einen Schritt mal weiterzukommen. Für uns berichtet Sigrid Harms.
2: Die Länder wollen diese Abschiebezentren gemeinsam in Staaten außerhalb der EU einrichten. Mit welchen Ländern man im Gespräch ist, ist aber vorerst vertraulich. In den sogenannten Return Hubs sollen Ausländer untergebracht werden, die nicht abgeschoben werden können. Zum Beispiel, weil sich ihr Heimatland im Krieg befindet oder sie nicht zurücknehmen will. Das kann abgelehnte Asylbewerber gleichermaßen betreffen wie Ausländer, die sich strafbar gemacht haben.
1: OpenAI bringt ein neues KI-Spitzenmodell an den Start, GPT-6, Codename Astra. Nach dem selbstständigen Hackerangriff neulich wird es aber erstmal noch getestet, bevor es dann an zahlende ChatGPT-User geht. Baby-News beim FC Bayern. Kapitän Manuel Neuer und seine Ehefrau sind jetzt zum zweiten Mal Eltern geworden. Das schreibt zumindest die Bild. Und aus dem Umfeld ist auch zu hören, dass es wieder ein Junge ist. Also scheint dann doch recht sicher zu sein. Er soll vor einigen Tagen in Bayern zur Welt gekommen sein. Und auch Neuer selbst hat nach dem Bundesliga-Eröffnungsspiel letzten Freitag ja gegen den VfB Stuttgart schon vielsagend reagiert, dass es wohl bald soweit sein könnte. Sohn Luca, der jetzt 2 ist, ist also großer Bruder.